0: Ja, der 18-Jährige stürmt weiter Richtung Weltspitze. Auch die Nummer 54 der Weltrangliste, die Ukrainerin Daria Snigur, kann Tacker nicht stoppen. Im ersten Satz war es knapp im Prag. Die Österreicherin beweist wieder Nervenstärke, gewinnt 7:6. Im zweiten Satz legt die Osttirolerin noch einmal nach und gewinnt klar mit 6:2 und feiert den größten Sieg ihrer Karriere.
1: Es war ein Wahnsinnsmatch, ganz ehrlich. Ich muss sagen, am Anfang war ich schon ziemlich nervös, habe mir ein bisschen, sagen wir so, fair getan, das Match einzufinden. Aber ganz ehrlich, ich kann es kaum glauben, dass ich es jetzt zum Schluss dann wirklich gewonnen habe.
0: Es war der erste österreichische Turniersieg auf der WTA-Tour seit 13 Jahren. Damit wird Lili Tacker zum ersten Mal in die Top 50 der Weltrangliste vordringen. Sie kassiert am Preisgeld $37.000 und spätestens jetzt weiß jeder, dass das größte Talent im Frauentennis aus Österreich kommt.
2: Und jetzt zum Wetter mit Nathalie Auer.
3: Wechselhaft geht's heute durch den Tag mit Sonnenschein und Wolken. Am längsten sonnig wird's von Osttirol über Kärnten und über die südliche Steiermark bis zum Burgenland. Regenschauer sind aber auch ein paar dabei. Am Vormittag gibt es sie vor allem an der Alpen-Nordseite. Am Nachmittag kann es dann auch im Osten und Süden stellenweise nass werden. Außerdem legt der Wind ordentlich zu und wird kräftig. Die Temperaturen, die steigen heute meist auf 22 bis 30 Grad. Im Lauf der Woche wird's dann heißer. Stellenweise sind dann bis zu 39 Grad möglich.
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1: Im Studio Sebastian Rosenauer. Es ist 3 Uhr. Viele Essenszusteller müssen bald ihre Motorfahrräder bzw. E-Mopeds umrüsten. Ab Oktober gelten im Straßenverkehr für sie nämlich dieselben Regeln wie für normale Mopeds. Martina Großfortner.
2: Das heißt, Fahrerinnen und Fahrer brauchen dann eine Nummerntafel, einen Helm, eine Versicherung, einen Mopedführerschein und Menschen ab 20 ein ärztliches Gutachten und sie dürfen nicht mehr am Radweg fahren. Die E-Mopeds müssten umgerüstet werden, sagt Armin Kaltenegger vom Kuratorium für Verkehrssicherheit.
3: Das muss ein Blinker haben, das muss gute Bremsen haben, das muss ein solides Fahrwerk haben, das muss eine bestimmte Bereifung haben.
2: Die Umrüstung ist technisch sehr aufwendig und zu teuer. Kaltenegger geht davon aus, dass ein Neukauf günstiger sein wird. Wer im Oktober trotzdem mit den jetzigen E-Mopeds unterwegs ist, riskiert hohe Strafen.
3: Ich werde zum Beispiel am Radweg erwischt mit einem Fahrzeug, das ein Motorfahrrad ist. Dann werde ich Strafe zahlen, weil ich keinen Helm gehabt habe. Ich habe kein Kennzeichen gehabt, ich habe keine Versicherung gehabt. Das summiert sich zusammen und geht in die Tausende.
2: So Kaltenegger.
1: Im Südwesten Frankreichs bedrohen die Waldbrände weiterhin die Stadt Bordeaux. Die Flammen stehen nur mehr wenige Kilometer vor der Millionenstadt und die Löscharbeiten sind äußerst schwierig, berichtet aus Frankreich Leonie Heitz.
4: Der Wind dreht ständig und das Feuer selbst produziert sogar Gewitter, sodass Blitze Kilometer weiter einschlagen können und neue Brandquellen erzeugen können. Und das hat man hier noch nie erlebt. Zudem kommt, dass ab Dienstag schon wieder die nächste Hitzewelle erwartet wird mit Temperaturen bis zu 40 Grad. Und das bereitet hier allen große Sorgen.
1: Große Hoffnung für Kinder mit seltenen Bluterkrankungen. Eine neue Gentherapie soll ab Herbst in 3 medizinischen Zentren in Österreich angewendet werden, unter anderem im St. Anna Kinderspital in Wien. Mit Hilfe der sogenannten Casgevy-Therapie können Gendefekte sozusagen repariert werden, sagt der Leiter der Hämatologieambulanz am St. Anna Kinderspital, Leo Kager.
5: Jetzt kann man die körpereigenen Stammzellen dieser Patientinnen und Patienten nehmen, außerhalb des Körpers genetisch manipulieren, die eigenen kranken Stammzellen entfernen und dann kriegen die Patientinnen und Patienten diese genetisch veränderten, gut funktionierenden Stammzellen.
1: Künftig sollen mit der Casgevy-Therapie auch andere schwere Erkrankungen wie zum Beispiel Krebs behandelt werden können. Und jetzt weiter zum Wetter mit Nathalie Auer.
6: Zeitweise Sonnenschein erwartet uns heute. Die meisten Sonnenstunden gibt es von Osttirol bis ins Burgenland. Wolken sind aber auch ein paar dabei und die bringen bis Mittag von Vorarlberg über Salzburg bis ins westliche Niederösterreich ein paar Schauer. Am Nachmittag kann es dann auch weiter im Osten und Süden stellenweise nass werden. Allerdings spürt ihr heute auch den Wind. Er bläst oft mit Spitzen von 40 bis etwa 60 Kilometer pro Stunde. Dazu gibt es heute Höchstwerte von meist 22 bis 30 Grad. Im Laufe der Woche erwarten uns dann viele Orte um und über 35 Grad.
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1: Am Mikrofon Sebastian Rosenauer. Es ist 4 Uhr. Wie geht's weiter mit dem Zivildienst? Diese Frage beschäftigt heute die Bundesregierung bei ihrer Sommersitzung in Salzburg. Zuletzt hat es so ausgesehen, als gäbe es dann noch Verhandlungsbedarf. Anders dürfte das bei der Frage des Wehrdienstes sein. Da hat man sich offenbar geeinigt. Maria Kern.
2: Bei der Frage der Wehrdienstverlängerung sollen die drei Regierungsparteien einen Kompromiss gefunden haben. Zu 6 Monaten Grundwehrdienst sollen 3 Monate an Milizübungen dazukommen. Doch über die Dauer des Zivildienstes wurde weiter diskutiert. ÖVP und SPÖ sollen für 9 Monate Zivildienst plus 2 Monate an Übungen plädieren. Die Neos wollen dagegen nur den Wehrdienst attraktivieren, wie sie sagen. Eine Verlängerung des Zivildienstes ist aus ihrer Sicht nicht nötig. In Regierungskreisen war daher zu hören, dass das Thema Zivildienst beim Sommerministerrat ausgespart werden könnte und nur eine Verlängerung des Wehrdienstes präsentiert werden könnte. Am Abend hieß es jedoch auch, es sei auch eine Einigung in beiden Punkten noch möglich.
1: In Österreich gelten ab August strengere Regeln für künstliche Intelligenz. Wenn man etwa mit der KI Bilder generiert, die aussehen wie echte Menschen, muss das künftig gekennzeichnet werden. Eva Wackenreuther berichtet.
3: Eine neue Vorgabe des Europäischen AI Acts krempelt den Umgang mit KI um. Künftig soll jeder wissen, wenn künstliche Intelligenz im Spiel ist. Betroffen sind etwa Chatbots, die KI verwenden, aber auch künstlich erstellte Bilder und Videos, erklärt Ursula Illibauer von der Wirtschaftskammer.
4: Das klassische Beispiel ist, ich generiere ein Bild von einer Person, also von einem Menschen, ein sogenanntes Deepfake. Das wirkt eben wie echt, ist es aber letztendlich nicht, weil eben KI generiert. Sowas muss ich dann ab dem 2. August kennzeichnen.
3: Die zuständige Aufsichtsbehörde, die Verstöße auch ahnden könnte, gibt es in Österreich aber noch nicht. Die ist erst in Arbeit. Die Kennzeichnungspflicht gilt aber natürlich trotzdem.
1: Der neue britische Premier Andy Burnham empfängt heute den ukrainischen Präsidenten Volodymyr Zelensky. Sie wollen gemeinsam einen Marinestützpunkt besuchen. Dort helfen britische Soldaten bei der Ausbildung ukrainischer Streitkräfte. Zelensky ist der erste ausländische Staatsgast seit Burnhams Amtseinführung vor einer Woche. Und jetzt weiter zum Wetter mit Nathalie Auer.
5: Wechselhaft geht's heute durch den Tag mit Sonnenschein und Wolken. Am längsten sonnig wird's von Osttirol über Kärnten und über die südliche Steiermark bis zum Burgenland. Regenschauer sind aber auch ein paar dabei. Am Vormittag gibt es sie vor allem an der Alpen-Nordseite. Am Nachmittag kann es dann auch im Osten und Süden stellenweise nass werden. Außerdem legt der Wind ordentlich zu und wird kräftig. Die Temperaturen, die steigen heute meist auf 22 bis 30 Grad. Im Lauf der Woche wird's dann heißer. Stellenweise sind dann bis zu 39 Grad möglich.
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0: Hallo auf Radio Wien am Montag, den 27. Juli. Es ist 5 Uhr. Die Infos zum Tag hat für Sie Thomas Edinger.
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2: Immer mehr Fälle von häuslicher Gewalt in Wien. Der mutmaßliche CSD-Attentäter von Berlin ist tot. Das Wiener Wetter sehr windig, eher wechselhaft. Guten Morgen. In Wien melden sich immer mehr Frauen nach häuslicher Gewalt bei Beratungsstellen. Das Frauenservice Wien etwa zählt seit März rund ein Fünftel mehr Kontakte als im Vergleich zum Vorjahr. Wenn Betroffene Hilfe suchen, sei das positiv. Anna Teischl berichtet.
3: Viele von Gewalt betroffene Frauen suchen nicht sofort Hilfe. Oft wenden sie sich erst mit zeitlicher Verzögerung an Frauenzentren oder den 24-Stunden-Frauennotruf. Dieser verzeichnet derzeit deutlich mehr Anrufe. Das müsse aber nicht bedeuten, dass es mehr Gewalt gibt, sagt Laura Wimmer vom Frauenservice Wien.
4: Was wir einfach auch aus der Vergangenheit von unserer Arbeit wissen, ist, dass so steigende Beratungskontakte oft auch mit steigendem Bewusstsein und Sensibilisierung zusammenhängen. Dass wir hier einfach merken, dass auch die Bewerbung der Angebote und vor allem eben der Gewaltschutzangebote treffen.
3: Auch andere Einrichtungen melden mehr Klientinnen, darunter die Frauenberatungsstelle bei sexueller Gewalt, die Frauenzentren des österreichischen Integrationsfonds und die Wiener Frauenhäuser.
2: Wie geht es mit dem Wehrdienst weiter? Die Regierung will bei ihrem Sommerministerrat heute eine Einigung präsentieren, noch wird aber verhandelt. Knackpunkt dürfte die Dauer des Zivildienstes sein. Die ÖVP will mehr als die 9 Monate derzeit, die Neos sind dagegen. Möglich wäre, den Punkt zu vertagen. Der mutmaßliche CSD-Attentäter von Berlin ist tot. Die Polizei hat den 21-Jährigen am Abend in einer Kleingartensiedlung in Spandau entdeckt. Dabei soll der Mann mit einer Stichwaffe auf sie losgegangen sein. Die Polizisten haben ihn erschossen. Aus Berlin, Andreas Pfeiffer.
5: Ein Sondereinsatzkommando der Berliner Polizei hat den gesuchten mutmaßlichen Täter kurz nach 18 Uhr in einer Kleingartensiedlung im Westen der Stadt ausfindig gemacht. Es kam zu einem Schusswechsel, den der Polizeisprecher Florian Naht so erklärt.
6: Der Tatverdächtige ist hier mit einer Stichwaffe bewaffnet auf die Kräfte zugelaufen. Deshalb kam es hier zum polizeilichen Schusswaffengebrauch. Im Zuge dieses Schusswaffengebrauchs hatte sich der Tatverdächtige so schwere Verletzungen zugezogen, dass er hier zwar von Notärzten noch reanimiert werden konnte, aber am Ort verstorben ist.
5: Ob ein im Zuge der Ermittlungen festgenommener Mann eine Mitverantwortung trägt, ist noch nicht geklärt. Wegen des islamistischen Tathintergrunds wird der Fall nun vom Generalbundesanwalt übernommen.
2: Und die Ölpreise sind zum Auftakt des Handels in Asien heute deutlich um mehr als 5% gefallen. Hintergrund ist die Hoffnung auf eine Entspannung im Irankrieg. Die USA und der Iran haben die Angriffe eingestellt. Präsident Trump spricht davon, dass die Verhandlungen von Tag zu Tag ernsthafter werden. Das waren die Nachrichten, damit zum Wiener Wetter und Tom Turger.
0: 21 bis 24 Grad sind es jetzt gerade in der Stadt. Es wird ordentlich windig heute und das ist es jetzt auch schon. Teilweise gibt es im Laufe des Tages Böen bis zu 70 km/h. Ansonsten habe ich viel Sonne zu bieten, auch einige Wolken. Zwischendurch sind auch ein paar Regenschauer nicht ausgeschlossen, also alles irgendwie mit dabei. Höchstwert je nach Sonnenstand 27 bis 30 Grad. Morgen gibt es dann nur Sonne, der Wind ist etwas weniger und mit bis zu 32 Grad wird es auch wieder heiß. 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Schönen guten Morgen mit guten Nachrichten. Es sind uns keine Störungen gemeldet worden.
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0: Starten wir rein in die neue Woche. Schönen guten Morgen.

Es ist wieder Jackpot-Zeit angebrochen. Schönen guten Morgen auf Radio Wien, 10 nach 5 ist es. Bei der gestrigen Ziehung von Lotto 6 aus 45 hat nämlich niemand die 6 richtigen erraten. Das heißt, im Jackpot liegen zusätzlich zum ersten Rang mehr als 1,2 Millionen Euro. Aber vielleicht war es ja ein 5er, 4er, 3er, 2er bei Ihnen. Schauen wir mal nach, welche Gewinnzahlen ermittelt worden sind. 10, 11, 26, 28, 31, 36, Zusatzzahl ist 17. Die richtigen Lotto-Plus-Zahlen der ersten Ziehung einmal ist 3, 7, 13, 20, 25, 27. Lotto-Plus-Zahlen der Ziehung 2 ist 1, 5, 6, 11, 40, 41. Und weil es so schön ist, machen wir mit dem richtigen Joker auch noch weiter. 8, 1, 4, 8, 2, 0. Alle Angaben wie immer ohne Gewähr und ich halte Ihnen die Daumen, die Finger gekreuzt, alles, was man nur machen kann, Salz über die Schulter geworfen, dass da irgendwas für Sie mit dabei war.

Nawusch ist wahrscheinlich der erste Gedanke bei vielen von Ihnen, wenn Sie heute das Haus verlassen. Es ist ordentlich windig, also heute teilweise Böen bis zu 70 km/h mit dabei. Aktuell sind es 21 bis 24 Grad. Abgesehen vom Wind wird es heute auch sehr sonnig sein. Es gibt allerdings auch einige Wolken und zwischendurch sind auch einzelne Regenschauer nicht ausgeschlossen. Aber wie gesagt, der Wind bestimmt heute Gesprächsthema Nummer 1 dann in der Arbeit. Höchstwert heute je nach Sonne 27 bis 30 Grad. Morgen gibt es dann nur Sonne, der Wind wird etwas weniger sein. Mit 32 Grad wird es aber auch wieder sehr heiß.

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3: Es ist Montag, der 27. Juli, 5.30 Uhr, halb sechs. Die Radio Wien Schlagzeilen hat für Sie wieder Thomas Edinger.
4: Guten Morgen. Die Regierung will heute eine Einigung bei der Wehrdienstreform präsentieren. Noch wird aber verhandelt. Knackpunkt dürfte die Dauer des Zivildienstes sein. Die ÖVP will die 9 Monate verlängern. Die Neos sind dagegen. In Wien melden sich immer mehr Frauen nach häuslicher Gewalt bei Beratungsstellen. Das Frauenservice Wien etwa zählt seit März rund ein Fünftel mehr Kontakte als im Vergleich zum Vorjahr. Dass Hilfe gesucht wird, sei positiv. Und Hitzeschutz geht auch bei alten Gründerzeithäusern. Das zeigt ein Leitfaden der Stadt. Rollläden und Markisen helfen. In Schutzzonen müssen sie aber auf die Fassade abgestimmt werden und es braucht eine Baugenehmigung. Soweit die Schlagzeilen zum Wetter und Tom Turger.
3: Ziemlicher Wind geht heute, muss man sagen. Böen bis zu 70 km/h sind da mit dabei. Ansonsten gibt es viel Sonne, auch einige Wolken und zwischendurch auch Regenschauer, nicht ganz ausgeschlossen. Aber ich glaube, die sind ganz willkommen dann, auch auf der Haut und auf der Straße. Aktuell sind es 20 bis 24 Grad. Es werden noch 27 bis 30 Grad. Morgen gibt es dann ja, den ganzen Tag nur Sonne. Der Wind wird ein wenig schwächer sein als heute, aber immer noch ordentlich da sein. Und bis zu 32 Grad heiß wird es. Und das heißt, es wird wieder ein Sommertag. 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Schönen guten Morgen, Andrea Rosenberger.
5: Schönen guten
3: Was
5: Morgen.
3: Was hast du denn mitgebracht?
5: Da weint noch nichts.
3: Ui, das ist gut. Ja, in dem gut, Fall oder? Ist es gut, dass du nichts mit dabei
5: genau.
3: hast. Gute Fahrt. 5.31 Uhr.
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0: 5.39 Uhr, schönen guten Morgen auf Radio Wien. Monatswechsel steht an, noch diese Woche. Tatsächlich haben wir jetzt schon wieder Ende Juli.
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0: Und die machen keine Pause, auch da ist wieder einiges los. Kerstin Neulinger und Sascha Bock da zusammengefasst.
1: Veranstaltungen.
2: Kino unter freiem Himmel gibt's beim Architekturfilm Sommer 2026 im Hof des Architekturzentrums Wien. Heuer dreht sich dabei alles um das Thema Demokratie und die Frage, wie Städte gestaltet werden können, damit alle daran teilhaben können, erklärt Lene Benz vom Architekturzentrum Wien.
3: An 4 Abenden erkundet das Programm, welche Räume Teilhabe ermöglichen. Gezeigt werden preisgekrönte Filme zwischen Architektur und Gesellschaft, darunter Brunaupark, die noch unbekannten Tage und noch lange keine Lipizzaner. Auftakt ist am 29. Juli mit Vom Recht auf Wohnen. Den Abschluss bildet der Filmabend Räume des Gemeinwohls am 19. August.
2: Gezeigt werden die Filme jeden Mittwoch um 20.30 Uhr. Der Eintritt ist frei.
1: Dies und das.
2: Noch bis Ende August gibt es im Technischen Museum die Sonderausstellung Im Bann der Bahn, 200 Jahre Eisenbahn. Zu entdecken gibt es neben historischen Lokomotiven und interaktiven Stationen auch 50 großformatige Eisenbahnmodelle. Generaldirektor des Technischen Museums Peter Aufreiter über die Ausstellung.
4: Es gab eine Reihe von Erfindungen rund um die Eisenbahn und in der Ausstellung kann man nachvollziehen, was es damit auf sich hat. So ist zum Beispiel die Zeitmessung, wie wir sie heute kennen, eine Erfindung der Eisenbahn, was die wenigsten wissen. An den Wochenenden nehmen wir eine große Modelleisenbahnanlage in Betrieb. Man kann sich bei historischen Fahrkartenautomaten ein Ticket ziehen und selbst zwicken mit einer historischen Zange.
2: Bis 19 Jahre haben Kinder und Jugendliche hier freien Eintritt.
1: Für Kinder.
2: Ausmisten und neue Schätze entdecken, das geht am Samstagvormittag beim pädagogischen Kinderflohmarkt im Rahmen des Wien-Extra-Ferienspiels. Am Pius-Pasch-Platz in Floridsdorf können Kinder zwischen 8 und 14 Jahren selbst ihre Spielsachen, Bücher oder Sportartikel verkaufen. Eine Anmeldung ist erforderlich.
0: Aber die Infos zur Anmeldung finden Sie unter kiflo.at.
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0: 27. Juli und ich habe heute in der Früh kurz gedacht, vielleicht ein Stirnband oder ein Hauberl aufzusetzen. Mir hat der Wind um die Ohren geblasen.
1: Aber es ist so warm.
0: Es ist
1: schon
0: warm, ja, aber es war so arg. 70 km/h Böen mit dabei heute. Aktuell sind es 20 bis 24 Grad. Aber es, wie gesagt, es wird warm, es gibt viel Sonne, einige Wolken. Zwischendurch auch Regenschauer, nicht ausgeschlossen. Vielleicht auch ganz angenehm. Höchstwert je nach Sonne 27 bis 30 Grad. Was tut sich auf den Straßen? Die beste Verkehrsinformation der Stadt hat Andrea Rösenberger natürlich.
1: Tut sich noch nicht allzu viel, sie kommen sehr gut voran. Gute Fahrt.
0: 5:45 Uhr ist es.

0: 5.52 Uhr, schönen guten Morgen am Montag. Schon längst wieder vorbei, die Sommerferien für die Wiener Kicker. Letzte Woche ja die Quali bei der Conference League. Oder für die Conference League für beide. Und gestern auch Rapid und Austria im Einsatz im Cup, nämlich.
1: Ja, die Violetten gegen den Sportclub und Rapid spielt statt in Hütteldorf am Wienerberg, Martin Lang.
2: Am Wienerbergplatz wurde nach der Niederlage gegen Rapid auch noch durchaus gefeiert, zusammengesessen. 0:3 im Cup für den Stadtligameister, Aufsteiger in die Regionalliga Ost. Der Sportclub verliert 0:5 gegen die Austria. Aber bei Wienerberg war trotz der Niederlage Torhüter Michael Höfler irgendwie mit dem ganzen Erlebnis trotzdem zufrieden?
3: Also sehr zufrieden. Es war von Sekunde 1 ein super Event und das Ergebnis ist eigentlich meiner Meinung nach besser als erhofft. Man kann stolz sein auf die Leistung. Natürlich war es eine Abwehrschlacht irgendwo, aber noch einmal alles drum und dran, die Atmosphäre, das Ergebnis, die Mannschaft, der Verein, top.
2: Alle Bundesligisten sind übrigens weitergekommen, nur Zweitligist Admira ist ausgeschieden. Gibt es eine Erklärung dafür, dass die sogenannten kleinen Vereine die großen doch nicht überraschen können?
3: Eine Erklärung so habe ich jetzt nicht. Ich glaube einfach, am Ende des Tages sind es einfach so, wie sagt man, einfach Momente, wo alles zusammenpassen muss für die kleineren Vereine und scheinbar haben das die Bundesligisten dieses Jahr alle gut überstanden. Ich weiß nicht, ob es den einen oder anderen Wackler gegeben hat, aber am Ende des Tages sind das oft so Ereignisse, die nicht alltäglich sind und das hat halt dieses Mal einfach nicht stattgefunden scheinbar.
2: 1400 Fans waren am Wienerbergplatz beim Cupspiel gegen Rapid, fast 6000 am Sportclubplatz. Bei Wienerberg haben über 50 Freiwillige geholfen, dieses Event über die Bühne zu bringen. Für Wienerberg geht jetzt dann das Training für die neue Regionalliga-Saison los. Für Rapid geht es weiter und auch für die Austria diese Woche mit den Conference League Qualifikationsrückspielen zu Hause. Für Rapid am Mittwoch gegen Santa Coloma aus Andorra und für die Austria am Donnerstag gegen Liepāja aus Lettland.
0: 5.55 Uhr.

5.57 Uhr, das heißt in 3 Minuten wartet schon wieder auf Sie das Radio Wien Stadtjournal, Wetter und Verkehr. Ein Komplett-Update direkt um Punkt beim Frühstück. Guten Morgen, Wien.

0: Montag, der 27. Juli, 6 Uhr. Die Infos zum Tag hat für Sie Thomas Edinger.
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2: Die Regierung will heute die Wehrdienstreform vorlegen. Die Stadt zeigt in einem neuen Leitfaden, wie Hitzeschutz bei alten Häusern funktioniert. Das Wiener Wetter sehr windig und eher wechselhaft. Guten Morgen. Die Regierung kommt heute zu ihrem Sommerministerrat zusammen, diesmal in der Schwarzenberg-Kaserne in Salzburg. Passend zum Schauplatz der Regierungssitzung soll die lang diskutierte Wehrdienstreform präsentiert werden. Noch wird aber verhandelt. Maria Kern.
3: Bei der Frage der Wehrdienstverlängerung sollen die drei Regierungsparteien einen Kompromiss gefunden haben. Zu 6 Monaten Grundwehrdienst sollen 3 Monate an Milizübungen dazukommen. Doch über die Dauer des Zivildienstes wurde weiter diskutiert. ÖVP und SPÖ sollen für 9 Monate Zivildienst plus 2 Monate an Übungen plädieren. Die Neos wollen dagegen nur den Wehrdienst attraktivieren, wie sie sagen. Eine Verlängerung des Zivildienstes ist aus ihrer Sicht nicht nötig. In Regierungskreisen war daher zu hören, dass das Thema Zivildienst beim Sommerministerrat ausgespart werden könnte und nur eine Verlängerung des Wehrdienstes präsentiert werden könnte. Am Abend hieß es jedoch auch, es sei auch eine Einigung in beiden Punkten noch möglich.
2: In Wien melden sich immer mehr Frauen nach häuslicher Gewalt bei Beratungsstellen. Das Frauenservice Wien etwa zählt seit März rund ein Fünftel mehr Kontakte als im Vergleich zum Vorjahr. Das bedeutet aber nicht zwingend, dass es mehr Gewalt gibt. Eher sei das Bewusstsein gestiegen, die Angebote greifen. In Wien hat es heuer den ersten 40-Grad-Tag der Messgeschichte gegeben und auch die Woche wird es wieder sehr heiß. Im Kampf dagegen setzt die Stadt auf Hitzeschutz an Fassaden. Dass der auch bei alten Häusern funktioniert, zeigt ein neuer Leitfaden. Mehr von Florian Katzinger.
4: Außenliegender Sonnenschutz wirkt, das zeigen Simulationen der Stadt Wien. Rollläden oder Markisen halten die Hitze draußen, bevor sie ins Innere gelangt. Das spart Energie und macht das Leben in den Wohnungen erträglicher. Doch gerade in Schutzzonen ist die Gestaltung heikel. Der neue Leitfaden der Magistratsabteilung für Architektur und Stadtgestaltung zeigt, Sonnenschutz braucht Abstimmung auf die Fassade bei Farbe, Material und Positionierung. In Schutzzonen ist eine Bauanzeige zudem nötig. Die Baupolizei prüft auch die stadtbildliche Wirkung. Positive Beispiele gibt es aber bereits. An der Marie-Hilfer-Straße oder in der Porzellangasse zeigen Markisen und Rollläden, dass Hitzeschutz und historisches Stadtbild zusammenpassen können. Der Leitfaden ist online abrufbar und die Stadt Wien fördert auch den nachträglichen Einbau. 50% der Kosten, maximal 1.500 € pro Wohnung.
2: Westlich von Madrid tobt nach wie vor einer der größten Waldbrände der vergangenen Jahre. Viele Häuser mussten evakuiert werden, die Menschen leben in Notunterkünften. Unterdessen ist ein Streit über fehlende Waldbrandvorsorge ausgebrochen. Aus Spanien, Josef Manola.
5: Seit Tagen wütet das Feuer im Westen von Madrid. Die Brandzone weitet sich aus und immer mehr Menschen müssen ihre Häuser verlassen. Auch der 73-jährige Malermeister Julian Ramirez aus Robledo de Chavela. Am Freitagnachmittag stand ein Beamter vor seiner Tür und sagte nur, schnell raus. Seit 3 Nächten schläft Ramirez mit mehr als 250 Evakuierten in einer Sporthalle in der Nähe. 60.000 Menschen übernachten zurzeit wegen der Waldbrände außer Haus. Premierminister Pedro Sánchez fordert einen Pakt gegen den Klimanotstand.
6: Un gran pacto de Estado contra la emergencia climática.
5: Julian Ramirez erinnert sich aber an Zeiten, als Ziegen und Kühe in den Wäldern für den Feuerschutz sorgten und das leicht entzündliche Brennmaterial auffraßen.
2: Und Venedig hat mit der Tagesgebühr für Touristen bisher 5 Millionen Euro eingenommen. Heuer hat die Gemeinde die Sonderabgabe von 5 Euro pro Kopf und Nase zwischen 3. April und 26. Juli verlangt. Ob die Gebühr künftig dauerhaft eingeführt wird, ist noch nicht entschieden. Das war das Stadtjournal, damit zum Wiener Wetter und Tom Turger.
0: Und zu aktuell 20 bis 24 Grad und ziemlichem Wind. Ich schaue da gerade auf die Messung von der Jubiläumswarte. Aktuell 63 km/h Böen und das kann noch mehr werden im Lauf des Tages. Ansonsten gibt es viel Sonne, einiges an Wolken und zwischendurch auch der ein oder andere Regenschauer wird mit dabei sein. Höchstwert heute je nach Sonne 27 bis 30 Grad. Morgen gibt es dann nur Sonne, da wird nichts verdeckt von Wolken. Der Wind wird etwas weniger, ist aber trotzdem noch deutlich zu spüren und mit 32 Grad wird es auch wieder heiß. 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Wie genau ist denn die Verkehrsbericht von Andrea Rosenberger?
7: Also ich hoffe, dass es sehr genau ist. Im Augenblick tut sie noch nicht allzu viel. Sie kommen noch ganz gut voran. Gute Fahrt.
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0: Genau so ist es. Vielleicht fürs Kinderferienspiel, aber auf das ist auch diese Woche wieder Verlass für die Kids.
7: Ja, und was in den nächsten Tagen wieder alles geboten wird, dass die Kinder richtig Spaß haben. In einer Viertelstunde gibt es dazu mehr.
0: Kein Kinderprogramm, aber trotzdem auch irgendwie unterhaltsam. Das Guten Morgen Wien-Team. Nachrichten, die niemals Ferien machen, das beweist täglich Thomas Edinger.
10: Guten Morgen.
0: Andrea Rosenberger führt sie sicher durch die Stadt, auch mit den Kids im Schlepptau.
7: Guten Morgen.
0: Ich bin Tom Zurger und sage natürlich, Langeweile nie eine Option.

0: Schönen guten Morgen am Montag. Radio Wien hier um 12 nach 6. Wie startet die Woche? Das ist immer ganz, ganz wichtig zu wissen.
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0: Wieder, geben Sie doch bitte nach, wenn Ihr partnerschaftliches Gegenüber auch wirklich recht hat. Fair ist fair. 60%.
2: Es gibt Tage, da kennt man sich ganz einfach nicht aus. Und wenn Sie sich heute nicht entscheiden können, verschieben Sie es auf morgen. 70%.
0: Zwillinge, Ihr Gefühlsleben ist zurzeit ganz schön stürmisch. Ständig passiert irgendwas Unvorhergesehenes. 90%.
2: Krebs, Sie gehen die neue Woche mit einem guten Gefühl an und spüren schon, das könnte heute ein ziemlich perfekter Tag werden. 100%.
0: Löwe, im Privaten könnte es Streitigkeiten geben. Gehen Sie dem, soweit es geht, aus dem Weg. 50%.
2: Jungfrau, jemand in dem Umfeld ist leider ein richtiger Egoist. Lassen Sie sich von ihm oder ihr nicht so viel gefallen. 50%.
0: Waage, um in der Partnerschaft in Frieden zusammenzuleben, ist es heute extra wichtig, sich anzupassen. 70%.
2: Skorpion, gute Miene zum bösen Spiel zu machen, ist zwar nicht das Ihre, es rettet Sie heute aber aus einer schwierigen Situation. 80%.
0: Schütze. Wer mag schon jemanden, der rechthaberisch ist? Seien Sie heute großzügig mit Ihrem Gegenüber. 60%.
2: Steinbock, Sie teilen daheim viele Interessen und das tut der Beziehung sehr gut. Planen Sie heute unbedingt Zeit zu zweit ein. 90%.
0: Ein wunderbarer Tag ist das für alle Wassermänner. Rundherum lösen sich nämlich Schwierigkeiten ins Nichts auf. Dafür gibt es 100%.
2: Und die Fische, ab und zu meint man, es bestünden Probleme, obwohl da gar keine sind. Denken Sie darüber heute mal in aller Ruhe nach. 80%.
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0: Ein Wirbelwind aus Österreich. Einfach gute Musik von Espresso um 6.18 Uhr. Windig ist es heute auch draußen. Bis zu 70 km/h Böen erwarten Sie. Aktuell 20 bis 24 Grad. 27 bis 30 werden es heute noch. Es wartet viel Sonne. Einige Wolken gibt es auch. Und zwischendurch auch vielleicht zum Abkühlen nicht ganz so schlecht der ein oder andere Regenschauer mit dabei. Was tut sich auf den Straßen? Das weiß natürlich keine wie du, Andrea Rosenberger.
1: Da geht's los auf der Tangente in Fahrtrichtung Graz zwischen Stadlau und der Praterbrücke.
0: Das nächste Update gibt's schon wieder in 12 Minuten. 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

0: Ferienhalbzeit. Ja, das schmeiße ich Ihnen gleich einmal hin, dieses Wort. Ein Wort, das die Kids wahrscheinlich nicht allzu gerne hören. Schönen guten Morgen auf Radio Wien um 6.21 Uhr. Aber es ist ja tatsächlich bald soweit. Aber nicht vorbei, um Gottes Willen. Nein, Sommerferien gehen noch lange weiter.
1: Genau, sehen wir das Ferienspiel. Leila Madavian und Jutta Hofer-Schettler von Wien Extra mit den Tipps für diese Woche.
2: Heute empfehle ich Kegeln, eine tolle Aktion, wo die Kinder eben lernen, wie funktioniert es genau mit den Kegeln, das mal ausprobieren können und auch ein bisschen Insider-Tipps kriegen von den Spezialisten, wie die beste Technik ist, damit man dann auch die Kegeln mit der Kugel trifft.
3: Das Cinemagic Sommerkino hat auch ein schönes Programm.
2: Zum Beispiel die Kinder aus Bullabü, ein Klassiker, der total ein sommerlicher Film ist für mich, weil man einfach diese Kids, wie die dort auf Bullabü leben, zuschauen kann. Und es ist wunderschön und wunderbar. Also unbedingt vorbeischauen, wer es noch nicht gesehen hat oder nochmal sehen möchte.
3: Mit einer Schnitzeljagd können die Kinder die Blumengärten Hirschstetten erkunden.
2: Die Rätselrallye in den Blumengärten Hirschstetten ist auch ganz was Feines, weil man kann einerseits die wunderbaren Blumen in den Blumengärten beobachten und anschauen und andererseits kann man dort auch eine Rätselrallye, eine Schnitzeljagd durch die Gärten machen, während die Eltern vielleicht noch an der einen oder anderen Blume schnüffeln.
3: Einmal American Football ausprobieren. Das geht auch mit dem Ferienspiel.
2: Wer unbedingt schon mal Quarterback oder Running Back sein wollte, sollte unbedingt vorbeischauen und keine Sorge, trainiert wird mit Schaumstoff. Also es tut nicht weh und es gibt auch Ausrüstung natürlich.
3: Und auch diese Woche können Kinder beim Fahrradtraining üben, worauf sie achten müssen, wenn sie mit dem Fahrrad unterwegs sind.
0: Alle Infos zum Wien Extra Ferienspiel haben natürlich auch unsere Kolleginnen vom Wiener Radio Wien Service Point unter 89.9 95.3.
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3: Es ist Montag, der 27. Juli, 6:30 Uhr, 6:30, halb sieben. Die Radio Wien Schlagzeilen hat für Sie Thomas Edinger.

0: Guten Morgen. In Wien melden sich immer mehr Frauen nach häuslicher Gewalt bei Beratungsstellen. Das Frauenservice Wien etwa zählt seit März rund ein Fünftel mehr Kontakte als im Vergleich zum Vorjahr. Dass Hilfe gesucht wird, sei positiv. Die Regierung will heute eine Einigung bei der Wehrdienstreform präsentieren. Noch wird aber verhandelt. Knackpunkt dürfte die Dauer des Zivildienstes sein. Die ÖVP will die 9 Monate verlängern. Die Neos sind dagegen. Und der AI Act der EU bringt ab August auch in Österreich neue Regeln für künstliche Intelligenz. So muss zum Beispiel gekennzeichnet werden, wenn ein Foto mit KI erstellt worden ist. Die Aufsichtsbehörde dafür fehlt aber noch. Soweit die Schlagzeilen zum Sport und Gerhard Prohaska.
1: Schönen guten Morgen. Im ÖFB Cup, da stehen Austria und Rapid wie erwartet in der nächsten Runde. Die Austria gewinnt klar beim Sportclub mit 5:0. Rapid setzt sich bei Wienerberg mit 3:0 durch. Ausgeschieden ist hingegen überraschend die Admira gegen Leiter Brodersdorf. Ein besonderes Lob gibt es heute früh für Lili Tacker. Die 18-jährige Osttirolerin gewinnt das Tennisturnier in Prag, feiert damit den größten Erfolg ihrer Karriere und klettert in der Weltrangliste bereits auf Platz 45. Tadej Pogacar schreibt mit dem 5. Titel bei der Tour de France Geschichte und die Formel 1 hat sich gestern in die Sommerpause verabschiedet mit Lando Norris als Sieger in Budapest vor Max Verstappen und dem WM-führenden Kimi Antonelli. Apropos Sommer, die nächste Hitzewelle rückt an.
2: Ja, jetzt machen wir es mal Schritt für Schritt. Heute sind es einmal bis zu 30 Grad als Maximalwert, je nach Sonnenschein. Gibt ja auch immer wieder zwischendurch ein paar Wolken und auch Regenschauer sind nicht ganz ausgeschlossen. Was aber Fakt ist heute, es ist ziemlich windig. Teilweise gibt es Böen von bis zu 70 km/h. Und wenn Sie jetzt das Haus verlassen, erwarten Sie 20 bis 24 Grad. Morgen gibt es dann nur Sonne, etwas weniger Wind und bis zu 32 Grad. Da wird dann das Tempometer. Herzlichen Glückwunsch, ich habe ein neues Ding erfunden. Patent ist angemeldet. Das Thermometer geht rauf auf bis zu 32 Grad. Radio Wien mit der besten Verkehrsinformation der Stadt und dem besten Tempo natürlich, Andrea Rosenberger.
3: Und da gibt es aktuell schon Verzögerungen im Frühverkehr auf der Tangente Richtung Graz zwischen Hirstetten und der Praterbrücke und auch am äußeren Gürtel zwischen der Gürtelbrücke und der Gänzgasse.
2: 6.32 Uhr.
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Gehen wir auf einen Kaffee gemeinsam. 6.36 Uhr ist es. Schönen guten Morgen auf Radio Wien. Wo das wirklich sinnvoll ist, das erzählen wir Ihnen gleich. Wir gehen nämlich in den Zwettelhof. Da gibt es ein ganz spezielles Kaffee. Mehr dazu direkt nach einfach guter Musik von Umberto Tozzi. Guten Morgen, Wien.

0: Ein Café, in dem nur alleinerziehende Mütter arbeiten, mitten in der Wiener Innenstadt. Schönen guten Morgen am Montag um 6.41 Uhr auf Radio Wien. Seit einem Jahr mittlerweile gibt's Mamas Café im Zwettelhof, im Innenhof zwischen Wollzeile und Stephansplatz.
1: Eine wirkliche Ruheoase mit besonderem Konzept von der St. Elisabeth Stiftung. Frauen bekommen hier nämlich eine Chance am Arbeitsmarkt. Und wie das genau funktioniert, weiß Babsi Türschmidt.
2: Mamas Vanillelatte. Das ist ein Sojamilch und ein Shot Espresso und Himbeer. Das ist Cappuccino mit Hafer.
3: Wow, Sie können so ein schönes Herz.
2: Dankeschön, ich habe immer Mamas Café gelernt.
4: Besonders schön sind so Momente, wenn man sieht, dass die Mamas, die jetzt ein paar Wochen oder Monate bei uns sind, eigenständig die Dinge erledigen können, wie zum Beispiel den perfekten Milchschaum auf diesen Kaffee zaubern und wir alle nur schauen und dann alle die Handys zücken und jeder macht Fotos, weil wir so stolz sind, weil sie es schon besser kann als wir.
1: Freut sich Elisabeth Zietgruber, die Geschäftsführerin von Mamas Café. Derzeit sind 4 alleinerziehende Frauen angestellt, immer befristet für ein halbes Jahr.
4: Das Ziel wäre, dass die Frauen einfach einmal einen Einblick bekommen in den Arbeitsmarkt in Österreich. Was sind die Regeln, was sind Rechte, was sind Pflichten? Und dass sie nach der Anstellung bei uns zumindest einmal eine Perspektive haben, wo geht's hin, was kann ich machen, was geht es ja aus neben der Erziehung der Kinder, also neben der Kinderbetreuung.
1: Es ist ein schönes, buntes Zusammenarbeiten in Mamas Café, denn die Mütter kommen aus den verschiedensten Ländern. Die Arbeitssprache ist aber Deutsch.
4: Die machen bei uns Service, sie belegen Brote, sie bonieren auch, sie machen die Kaffeezubereitung, wir backen auch Kuchen selber, wir machen Reinigungsarbeiten. Also ganz normal, dieser Gastroalltag wird da von den Mamas gelernt.
1: Trotz Gastroalltag und Stress ist die Stimmung aber sichtlich sehr entspannt. Man sieht und spürt, wie viel Spaß es ihnen macht und wie gut aufgehoben sie sich in Mamas Café fühlen. So wie Rana aus Somalia, die 5 Kinder alleine großzieht.
5: So, erst einmal, ich komme her, ich schuchte. Aber jetzt, ich bin nichts mehr schockiert und ich mache alles Service und ich backe manchmal Kuchen.
1: Und was wünscht sich Rana für die Zukunft nach Mamas Café?
5: Ich wünsche in der Zukunft einen Laden öffnen, einen eigenen Laden, ja.
0: Na, wenn das so weitergeht, ist ja das durchaus möglich, absolut. Mamas Café im Zwettelhof, geöffnet immer Montag bis Freitag. Alle Infos gibt's dazu natürlich auch beim Radio Wien Service Point unter 89.9 95.3.
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0: geht irgendwie immer. Habe ich nie satt, den Song.
1: Nein, ich auch nicht.
0: Bacardi, also Summer Dreaming, Katie und I, Radio Wien. Schönen guten Morgen um 6.47 Uhr. Bei 20 bis 24 Grad, heute passt der Song auch sehr gut. Bis zu 30 Grad gehen sich heute aus, wenn die Sonne auch wirklich kräftig durchscheint. Allerdings, es gibt ein paar Wolken am Himmel zwischendurch und auch der ein oder andere Regenschauer ist nicht ausgeschlossen. Und was auch fix mit dabei ist und nicht zu verleugnen heute, der starke Wind. Bis zu 70 km/h Böen sind da mit dabei. Was tut sich auf den Straßen? Wahrscheinlich Tangente, Andrea.
1: Genau so schaut's aus, nämlich Richtung Graz. Dichter Frühverkehr zwischen Hirschstetten und dem Knoten Prater. Und am äußeren Gürtel dauert es etwas länger zwischen der Gürtelbrücke und der Gänzgasse.
0: 12 Minuten noch, dann gibt es schon wieder das nächste komplette Info-Update, dann um Punkt 7. Guten Morgen, Wien.

0: 6.51 Uhr. Schönen guten Morgen am Montag. Da gibt es auch heute einen Pflichttermin für alle Musikinteressierten unter Ihnen. Heute am Abend, Radio Wien, 20 Uhr. Er ist wieder da.
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0: Hans Krankl serviert Rhythm and Blues, Rock, Jazz, Latino und Soul und damit ganz viele Auszüge aus seiner umfangreichen Plattensammlung.
2: Ja, neben dem runden Leder ist natürlich auch die Musik des Publikumlieblings lebensbegleitend geworden, die der Nachtfalke schon seit seinen Schultagen auch sammelt. Gepusht eben auch durch Freunde und Klassenkollegen.
3: Es haben sich sehr viel ausgehört, die Musik. Ich habe mich dann viel mehr interessiert für das, vielleicht mehr wie die anderen, aber ich habe einen Freund gehabt in der Schule. Der war der größte Beatles-Fan, der mich immer segiert hat. Komm zu mir, ich spiele dir die neue Beatles vor. Und ich habe gesagt, lass mich in Ruhe mit den Beatles. Ich hole mir die Kings an, die Stones und die Dinge. Und der hat mich immer segiert, ist jetzt zu ihm gekommen, weil der schon Beatles-Platten angefangen hat zum Sammeln. Der war so ein Fan von Beginn an. Und der hat mich eigentlich schon in dieser Zeit auch für die Beatles begeistert.
4: Oh, I have got
0: seinen Fundus an großartigen Platten hat Nachtfalke Hans Krankl auch dem Fernsehen zu verdanken. Die ersten Musiksendungen in den 60er Jahren haben nämlich seine persönlichen Helden ihm selbst ins Wohnzimmer gebracht.
3: Es hat dann begonnen mit dem Beat Club. Ich habe heute alte Ausschnitte davon, also da müssen die Bands auftreten, alles, der DFD, die Kings, alle sind dort auftreten. Die haben alles Playback gespielt, weil die haben kein Live-Ding aufbauen, weil das hat alles zu viel Geld gekostet, Zeit gekostet und haben nur die Lippen bewegt. Du siehst, die Gitarren waren nicht eingestoppt, der Schlagzeug war zu und er hat trotzdem Schlagzeug gespielt. Also diese Zeit mit diesem Beat-Club, das war sowieso super. Für Leute, die sich für Musik interessieren und das erste Mal diese Band sehen, war's gut.
2: Ja, und Gutes und Feines gibt's dementsprechend in Sachen Musik heute Abend bei uns auf Radio Wien.
0: Mit ausgesuchten Perlen hebt Hans Krankl als Nachtfalke wieder ab. Heute ab 20 Uhr. Schönen guten Morgen, Wien.

Kennzeichnungen für KI. Gleich Thema im Radio Wien Stadtjournal. Das startet in genau 4 Minuten. Dann ist es nämlich 7 Uhr. Schönen guten Morgen auf Radio Wien.

0: Das ist Radio Wien mit einfach guter Musik am Montag, den 27. Juli. Es ist 7 Uhr. Die Infos zum Tag hat für Sie Thomas Edinger.
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2: In Wien suchen immer mehr Frauen Hilfe nach häuslicher Gewalt. Ab August gelten strengere Regeln für künstliche Intelligenz. Das Wiener Wetter sehr windig, eher wechselhaft. Guten Morgen. In Wien melden sich immer mehr Frauen nach häuslicher Gewalt bei Beratungsstellen. Das Frauenservice Wien etwa zählt seit März rund ein Fünftel mehr Kontakte als im Vergleich zum Vorjahr. Wenn Betroffene Hilfe suchen, sei das positiv. Anna Teischl berichtet.
3: Viele von Gewalt betroffene Frauen suchen nicht sofort Hilfe. Oft wenden sie sich erst mit zeitlicher Verzögerung an Frauenzentren oder den 24-Stunden-Frauennotruf. Dieser verzeichnet derzeit deutlich mehr Anrufe. Das müsse aber nicht bedeuten, dass es mehr Gewalt gibt, sagt Laura Wimmer vom Frauenservice Wien.
4: Was wir einfach auch aus der Vergangenheit von unserer Arbeit wissen, ist, dass so steigende Beratungskontakte oft auch mit steigendem Bewusstsein und Sensibilisierung zusammenhängen. Dass wir hier einfach merken, dass auch die Bewerbung der Angebote und vor allem eben der Gewaltschutzangebote treffen.
3: Auch andere Einrichtungen melden mehr Klientinnen, darunter die Frauenberatungsstelle bei sexueller Gewalt, die Frauenzentren des österreichischen Integrationsfonds und die Wiener Frauenhäuser.
2: Wie geht es mit dem Wehrdienst weiter? Die Regierung will bei ihrem Sommerministerrat heute eine Einigung präsentieren, noch wird aber verhandelt. Knackpunkt dürfte die Dauer des Zivildienstes sein. Die ÖVP will mehr als die 9 Monate derzeit, die Neos sind dagegen. Möglich wäre, den Punkt zu vertagen. In ein paar Tagen ab August gelten in der EU neue Regeln für künstliche Intelligenz. Grund ist der sogenannte AI Act. So müssen zum Beispiel Bilder, die mit KI erzeugt worden sind, gekennzeichnet werden. In Österreich fehlt aber noch die Aufsichtsbehörde. Eva Wackenreuther berichtet.
5: Eine neue Vorgabe des europäischen AI Acts krempelt den Umgang mit KI um. Künftig soll jeder wissen, wenn künstliche Intelligenz im Spiel ist. Betroffen sind etwa Chatbots, die KI verwenden, aber auch künstlich erstellte Bilder und Videos, erklärt Ursula Illibauer von der Wirtschaftskammer.
6: Das klassische Beispiel ist, ich generiere ein Bild von einer Person, also von einem Menschen, ein sogenanntes Deepfake. Das wirkt eben wie echt, ist es aber letztendlich nicht, weil eben KI generiert. Sowas muss ich dann ab dem 2. August kennzeichnen.
5: Die zuständige Aufsichtsbehörde, die Verstöße auch ahnden könnte, gibt es in Österreich aber noch nicht. Die ist erst in Arbeit. Die Kennzeichnungspflicht gilt aber natürlich trotzdem.
2: Der Attentäter von Berlin ist tot. Die Polizei hat den 21-Jährigen am Abend in einer Kleingartensiedlung entdeckt. Weil der Mann auf sie losgegangen ist, hat sie ihn erschossen. Bei dem Anschlag mit einem Auto auf den Christopher Street Day ist eine Frau ums Leben gekommen. 29 Menschen wurden zum Teil schwer verletzt. Zum Fußball in diesem Stadtjournal, wo diese Woche die Bundesliga in die neue Saison startet. Zum Aufwärmen sozusagen ist am Wochenende die erste Runde des ÖFB-Cups gespielt worden. Die Favoriten, auch Rapid und Austria, haben sich dabei durchgesetzt, Gerhard Brasker.
7: Ja, die Austria macht es kurz und schmerzlos. Johannes Eggestein trifft gegen den Wiener Sportclub bereits in der ersten Minute zum 1:0. Eggestein legt noch zweimal nach. Die Austria gewinnt letztendlich 5:0.
8: Ich glaube, es ist nie selbstverständlich, 3 Tore zu machen, egal gegen welchen Gegner. Und deswegen freue ich mich natürlich extrem. Aber noch mehr freue ich mich, dass wir weitergekommen sind, eine Runde weiter.
7: Rapid gewinnt bei Wienerberg 3:0. Für Verteidiger Jannes Horn ist damit zumindest einmal die Pflicht erfüllt.
9: Das war nicht alles perfekt. Das ist ganz klar, das wissen wir. Aber wie gesagt, auf dem Kunstrasen war es auch nicht ganz so leicht.
7: Hartberg gewinnt gegen Imst mit 3:1. Gestrauchelt ist nur die Admira. Der Zweitligist verabschiedet sich überraschend gegen Leiter Brodersdorf mit 1:2.
2: Gerhard Prohaska war das am Ende dieses Stadtjournals. Damit zum Wiener Wetter und Tom Turger.
0: Wäsche waschen, heute eine super Idee, weil sie wird wahrscheinlich innerhalb von einer Stunde komplett trocken sein. Es wird nämlich sehr warm mit bis zu 30 Grad und sehr windig mit warmem Wind, also dann mit 70 km/h Böen, die heute zu erwarten sind. Ansonsten gibt es viel Sonne, aber auch einige Wolken. Zwischendurch sind auch Regenschauer nicht ganz ausgeschlossen. Momentan verlassen Sie das Haus bei 20 bzw. bis zu 24 Grad und wie gesagt, der 30er geht sich heute wahrscheinlich auch noch aus. Morgen gibt es dann nur Sonne den ganzen Tag. Ein bisschen weniger Wind als heute, aber doch noch immerhin vorhanden. Und 32 Grad sind morgen das Maximum. 5:07, Radio Wien mit der besten Verkehrsinformation der Stadt und Andrea Rosenberger.
10: Und da gibt es aktuell dichten Frühverkehr auf der Tangente Richtung Graz zwischen Hirstetten und dem Knoten Prater, am äußeren Gürtel zwischen der Gürtelbrücke und der Gänzgasse sowie auch auf der Grünbergstraße stadteinwärts.
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0: Sogar noch mehr Grün, als Sie vielleicht glauben, gibt es bei uns in der Stadt.
10: In unserer Garten- und Parkserie schauen wir heute in den 10. Bezirk in knapp 10 Minuten.
0: Viel Natur steckt auch im Guten Morgen Wien-Team drinnen. Nachrichten ganz ohne Wildwuchs kommen von Thomas Edinger.
15: Guten Morgen.
0: Andrea Rosenberger, immer auf der Suche nach der grünen Welle.
10: Guten Morgen.
0: Ich bin Tom Turger und habe für Sie ganz, ganz frisch Musik gepflückt. Jetzt zum Beispiel Bruce Springsteen.

0: 12 nach 7. Schönen guten Morgen am Montag auf Radio Wien. Das eigene Grätzl ist bestens bekannt, aber gilt das auch für Parks in anderen Bezirken?
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2: Ganz genau die stellen wir Ihnen vor in unserer Sommerserie aus dem Buch 111 Gärten und Parks in Wien, die man gesehen haben muss.
0: Heute perfekt für die kommenden heißen Tage zum Abkühlen, der Wasserturmpark. Autorin Sabine M. Gruber hat die Infos.
3: Der Wasserturmpark, der ist erst ganz kürzlich angelegt worden, weil nämlich das Wasserreservoir erneuert wurde und der kleine Wasserturmpark befindet sich über einer Betondecke und darunter fließen 45 Millionen Liter Alpenquellwasser. Der Wasserturm ist das Wahrzeichen von Favoriten und die Favoriten sagen überhaupt von Wien. Und der wurde 1899 errichtet im Zuge des Baus der ersten Wiener Hochquellenleitung. Der Wasserturm hatte damals eben eine Funktion, die hatte aber nur ungefähr 10 Jahre. Er ist aber dann stehen geblieben und ist ein wunderschönes Beispiel für historistische Gestaltung. Und jetzt hat man dort eine Art Wasserspielplatz angelegt, wo eine Miniaturausgabe von diesem Wasserturm auch drinnen steht und wo die Kinder oder auch Erwachsenen spielerisch lernen, wie das so ist mit dem Wasser, wo es herkommt über ein Aquädukt und wird dann geleitet in einen kleinen Teich und da kann man mit einem Floß drüber fahren. Also für Kinder ein absolutes Paradies. Und für Erwachsene sind die Randzeiten zu empfehlen, also im Frühjahr, wenn noch nicht dort geplanscht wird oder dann im Herbst, wenn sich das Planschen wieder aufhört.
0: Der Wasserturmpark in Favoriten in der Windengasse.
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0: Dann schon auch irgendwie gut, die No Angels damals. Wahnsinn, geht immer gut. Schönen guten Morgen auf Radio Wien um 7.18 Uhr. 21 bis 24 Grad sind es aktuell. Zwischen 27 und 30 werden sie nach Sonneneinstrahlung. Es gibt ja viel Sonne heute, aber eben auch einige Wolken. Zwischendurch auch der ein oder andere Regenschauer nicht ausgeschlossen. Die Konstante des Tages ist der starke Wind. 70 km/h Böen sind damit dabei heute. Der Blick auf die Straßen zur besten Verkehrsinformation der Stadt und der Blick auf die Tangente, Andrea Rosenberger.
1: Da gibt es aktuell dichten Frühverkehr Richtung Graz zwischen Hirschstetten und dem Knoten Pater. Verzögerungen aber auch am äußeren Gürtel zwischen der Gürtelbrücke und der Gänzgasse, auch auf der Grünbergstraße stadteinwärts.
0: Das nächste Info-Update in knapp 12 Minuten. Guten Morgen, Wien.

0: kriege sofort Gänsehaut bei dieser Signation. Liebesgeschichten und Heiratssachen, da hoffen heute 6 Singles wieder auf ihr persönliches Liebesglück.
1: Ja, mit dabei zum Beispiel die 59er Rea aus Wien. Sie sucht einen humorvollen Mann, der auch gut riecht.
2: Also ich gebe zu, ich bin eher geruchsempfindlich. So, jetzt kann ich aber auch nichts dafür, der Mann auch nicht. Es geht nur darum, wenn einer gerade Knoblauch gegessen hat, dann muss ihm klar sein, kein Schmusen, kein Küssen mit mir. Für die nächsten 12 Stunden zumindest.
0: 12 Stunden. Für Markus aus Tirol gehören zum Schmusen unbedingt Rosen dazu.
3: Die Rose ist für mich die schönste Blume, verkörpert die Liebe. Ich bin sehr ein romantischer Mann, sehr leidenschaftlicher Mann. Und Rosen, die dürfen bei mir nicht fehlen. Und die neue Partnerin bekommt von mir natürlich Rosen geschenkt. Nicht einmal im Jahr, sondern regelmäßig.
1: Hm. Ja, und auf regelmäßige Kuscheleinheiten, da freut sich Wolfi aus dem kleinen Walsertal und das mit einer möglichst natürlichen Frau.
4: Ich hätte mal ein Morginet. Das heißt, wenn eine Frau super schlank ist, das ist nicht unbedingt meins. Ich mag jetzt zum Beispiel keine künstlichen Wimpern, keine aufgesetzten Fingernägel, also keine klassische Tussi, würde ich mal sagen. Erotik ist für mich ein wichtiges Thema. Ich würde jetzt zum Beispiel sagen, dass Treue in der Beziehung schon primär ist.
0: Die neue Folge Liebesgeschichten und Heiratssachen, heute 20.15 Uhr, ORF 2. Eigentlich ein Pflichttermin für dich. Gassenhauer hat man früher gesagt zu sowas. Heute Abend, guten Morgen.

0: Was braucht es jetzt um 7.27 Uhr auf Radio Wien? Ich finde, ein bisschen italienische Gitarre. Guten Morgen.
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0: Mit kollektivem Kopfwippen geht's rein in den Montag, den 27. Juli. 7:30 ist es, 7.30 Uhr. Die Radio Wien Schlagzeilen hat für Sie Thomas Edinger.
1: Guten Morgen. Die Regierung will heute eine Einigung bei der Wehrdienstreform präsentieren. Noch wird aber verhandelt. Knackpunkt dürfte die Dauer des Zivildienstes sein. Die ÖVP will die 9 Monate verlängern. Die Neos sind dagegen. In Wien melden sich immer

0: Mehr Frauen nach häuslicher Gewalt bei Beratungsstellen. Das Frauenservice Wien etwa zählt seit März rund ein Fünftel mehr Kontakte als im Vergleich zum Vorjahr. Dass Hilfe gesucht wird, sei positiv. Und Hitzeschutz geht auch bei Gründerzeithäusern. Das zeigt ein Leitfaden der Stadt. Rollläden und Markisen helfen. In Schutzzonen müssen sie aber auf die Fassade abgestimmt werden und es braucht eine Baugenehmigung. Soweit die Schlagzeilen zum Sport und Gerhard Prohaska.
1: Schönen guten Morgen. Im ÖFB Cup, da stehen Austria und Rapid. Wie erwartet in der nächsten Runde, die Austria gewinnt klar beim Sportclub mit 5:0. Rapid setzt sich bei Wienerberg mit 3:0 durch. Ausgeschieden ist hingegen überraschend die Admira gegen Leiter Brodersdorf. Ein besonderes Lob gibt es heute früh für Lili Tacker. Die 18-jährige Osttirolerin gewinnt das Tennisturnier in Prag, feiert damit den größten Erfolg ihrer Karriere und klettert in der Weltrangliste bereits auf Platz 45. Tadej Pogačar schreibt mit dem 5. Titel bei der Tour de France Geschichte und die Formel 1 hat sich gestern in die Sommerpause verabschiedet mit Lando Norris als Sieger in Budapest vor Max Verstappen und dem WM-führenden Kimi Antonelli. Apropos Sommer, die nächste Hitzewelle rückt an.
2: Ja, heute werden es einmal bis zu 30 Grad, fangen wir mal damit an. 21 bis 24 sind es aktuell. Es wird ziemlich windig, ist es jetzt schon und es wird auch ziemlich windig bleiben. Bis zu 70 km/h Böen warten da auf Sie. Ansonsten gibt es viel Sonne. Zwischendurch ein paar Wolken und möglicherweise auch den ein oder anderen Regenschauer heute. Morgen gibt es dann nur Sonne, die vom Himmel strahlt. Wind wird etwas weniger und mit bis zu 32 Grad wird es dann auch wieder heiß. 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Andrea, du schaust direkt zur Tangente. Tangente heißt die Straße, noch nie gehört.
3: Und da gibt es Verzögerungen in Fahrtrichtung Graz zwischen Hirstetten und dem Knoten Prater. Am äußeren Gürtel, hier kommen Sie abschnittsweise zwischen der Gürtelbrücke und der Gänzgasse langsam voran und auch auf der Grünbergstraße stadteinwärts.
2: Sag nochmal, wie heißt die Straße?
3: Du, die Tangente.
2: Tangente. Das kommt vielleicht öfter vor. Mal schauen. 7.33 Uhr.
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Was tut sich in Wien? Es ist eine ganze Menge. Was genau zum Mitschreiben haben wir gleich für Sie. 7.36 Uhr ist es, also holen Sie schon mal einen Stift, Kalender raus. Gleich gibt's die Highlights der Woche. Guten Morgen, Wien.

0: Einfach gut, die Musik auf Radio Wien um 7.39 Uhr. Wir haben schon wieder Monatswechsel diese Woche. Tatsächlich endet der Juli auch schon wieder in den nächsten Tagen. Und da ist dann wieder einiges los in der Stadt.
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1: Veranstaltungen.
2: Kino unter freiem Himmel gibt's beim Architekturfilm Sommer 2026 im Hof des Architekturzentrums Wien. Heuer dreht sich dabei alles um das Thema Demokratie und die Frage, wie Städte gestaltet werden können, damit alle daran teilhaben können, erklärt Lene Benz vom Architekturzentrum Wien.
3: An vier Abenden erkundet das Programm, welche Räume Teilhabe ermöglichen. Gezeigt werden preisgekrönte Filme zwischen Architektur und Gesellschaft. Darunter Brunaupark, die noch unbekannten Tage und noch lange keine Lipizzaner. Auftakt ist am 29. Juli mit Vom Recht auf Wohnen. Den Abschluss bildet der Filmabend Räume des Gemeinwohls am 19. August.
2: Gezeigt werden die Filme jeden Mittwoch um 20.30 Uhr. Der Eintritt ist frei.
1: Dies und das.
2: Noch bis Ende August gibt es im Technischen Museum die Sonderausstellung Im Bann der Bahn, 200 Jahre Eisenbahn. Zu entdecken gibt es neben historischen Lokomotiven und interaktiven Stationen auch 50 großformatige Eisenbahnmodelle. Generaldirektor des Technischen Museums Peter Aufreiter über die Ausstellung.
4: Es gab eine Reihe von Erfindungen rund um die Eisenbahn und in der Ausstellung kann man nachvollziehen, was es damit auf sich hat. So ist zum Beispiel die Zeitmessung, wie wir sie heute kennen, eine Erfindung der Eisenbahn, was die wenigsten wissen. An den Wochenenden nehmen wir eine große Modelleisenbahnanlage in Betrieb. Man kann sich bei historischen Fahrkartenautomaten ein Ticket ziehen und selbst zwicken mit einer historischen Zange.
2: Bis 19 Jahre haben Kinder und Jugendliche hier freien Eintritt.
1: Für Kinder.
2: Ausmisten und neue Schätze entdecken, das geht am Samstagvormittag beim pädagogischen Kinderflohmarkt im Rahmen des Wien-Extra-Ferienspiels. Am Pius-Pasch-Platz in Floridsdorf können Kinder zwischen 8 und 14 Jahren selbst ihre Spielsachen, Bücher oder Sportartikel verkaufen. Eine Anmeldung ist erforderlich.
0: Die Infos zur Anmeldung und überhaupt all diesen Veranstaltungen bekommen Sie natürlich auch beim Radio Wien Service Point unter 89.9 95.3.
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0: 70 Kilometer pro Stunde. So eine schnelle Böe ist gerade wieder gemessen worden auf der Jubiläumswarte in Wien. Und es wird nicht die letzte sein des heutigen Tages. Es ist nämlich ordentlich windig heute. 21 bis 24 Grad sind es aktuell. Zwischen 27 und 30 werden es noch, weil es gibt dann doch einiges an Sonne, aber halt dann auch zwischendurch immer wieder Wolken. Und auch Regenschauer sind heute nicht ganz ausgeschlossen. Morgen gibt es nur Sonne, Wind wird ein bisschen weniger und 32 Grad morgen der Höchstwert. Der Blick auf die Straße zur besten Verkehrsinformation der Stadt. Tangente ist das Thema, Andrea.
1: Da brauchen Sie etwas länger im Frühverkehr Richtung Graz zwischen Hirschstetten und dem Knoten Prater. Verzögerungen auch am äußeren Gürtel zwischen der Gürtelbrücke und der Gänzgasse und auch auf der Grünbergstraße stadteinwärts.
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Höchste Zeit, jetzt aufzustehen. Schönen guten Morgen um 7.49 Uhr auf Radio Wien. Schlafmützen haben heute einen ganz besonderen Tag. Mehr dazu gleich nach Miriam Makeba.

0: ist es auch schon. 7.51 Uhr. Bitte aufstehen, obwohl heute Tag der Schlafmütze ist. Passt perfekt, wenn Sie jetzt vielleicht doch noch das ein oder andere kleine Sandkorn im Augenwinkel haben.
1: Ja, und vor dem gesunden Schlaf selbst ist einmal das Einschlafen ganz, ganz wichtig.
0: Oh ja.
1: Und wie Sie das am besten angehen, das weiß Schlafmediziner Michael Saletow.
2: Das heißt, dass ich versuche eben im Bett nur zu schlafen und nichts anderes zu machen, also nicht irgendwie zu arbeiten oder die Arbeit gar ins Bett mitzunehmen, und dass ich immer eine gesunde Barriere zwischen sozusagen meinem Tagesinhalt und dann ins Bett gehen schaffe. Also gerade dieses Entschleunigen am Abend kann durchaus einfach auch schlaffördernd sein.
0: Wie geht's Ihnen denn mit dem Schlafen?
3: Ich bin ein klassischer, sehr schneller Einschläfer. Ich habe ein Schlaflabor hinter mir, und da wurde festgestellt, dass ich zwischen 7 und 9 Minuten einschlafe. Ich habe kein Rezept für das Einschlafen, außer dass ich am Abend zu einer bestimmten Zeit müde werde, und wenn ich müde bin, dann gehe ich schlafen.
4: Ich stehe auch manchmal auf und versuche alles Mögliche, also ganz unterschiedlich.
5: Also jetzt habe ich so Apps entdeckt, die zum Einschlafen helfen. Was manchmal auch hilft, ist Lesen. Ja, also ich habe das Gefühl, dass dann die Augen müde werden und ja, man schläft ein. Oder man steht einmal dazwischen auf. Dann ist so irgendwie durchbrochen, dass man dann nämlich den Stress kriegt. Ich habe nämlich so viele Stunden und ich schlafe nicht. Und warum kann ich nicht schlafen? Einfach das durchbrechen. Rausgehen, vielleicht aufs WC gehen und dann wieder reingehen. Dann funktioniert es auch.
0: Ja, können es vielleicht heute gleich mal ausprobieren. Aber nicht jetzt, bitte. Weil jetzt aufstehen. Tagwache
1: genau.
0: Ist angesagt. Guten Morgen.
1: Nacht.
0: 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Es ist 7.53 Uhr.
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1: Es ist Montag, der 27. Juli, 8 Uhr. Die Infos zum Tag hat für Sie Thomas Edinger.
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3: Die Regierung will heute die Wehrdienstreform vorlegen. Die Stadt zeigt in einem neuen Leitfaden, wie Hitzeschutz bei alten Häusern funktioniert. Das Wiener Wetter sehr windig und eher wechselhaft. Guten Morgen. Die Regierung kommt heute zu ihrem Sommerministerrat zusammen, diesmal in der Schwarzenberg-Kaserne in Salzburg. Passend zum Schauplatz der Regierungssitzung soll die lang diskutierte Wehrdienstreform präsentiert werden. Noch wird aber verhandelt. Maria Kern berichtet.
4: Bei der Frage der Wehrdienstverlängerung sollen die drei Regierungsparteien einen Kompromiss gefunden haben. Zu 6 Monaten Grundwehrdienst sollen 3 Monate an Milizübungen dazukommen. Doch über die Dauer des Zivildienstes wurde weiter diskutiert. ÖVP und SPÖ sollen für 9 Monate Zivildienst plus 2 Monate an Übungen plädieren. Die Neos wollen dagegen nur den Wehrdienst attraktivieren, wie sie sagen. Eine Verlängerung des Zivildienstes ist aus ihrer Sicht nicht nötig. In Regierungskreisen war daher zu hören, dass das Thema Zivildienst beim Sommerministerrat ausgespart werden könnte und nur eine Verlängerung des Wehrdienstes präsentiert werden könnte. Am Abend hieß es jedoch auch, es sei auch eine Einigung in beiden Punkten noch möglich.
3: In Wien melden sich immer mehr Frauen nach häuslicher Gewalt bei Beratungsstellen. Das Frauenservice Wien etwa zählt seit März rund ein Fünftel mehr Kontakte als im Vergleich zum Vorjahr. Das bedeutet aber nicht zwingend, dass es mehr Gewalt gibt. Eher sei das Bewusstsein gestiegen, die Angebote greifen. In Wien hat es heuer den ersten 40-Grad-Tag der Messgeschichte gegeben und auch die Woche wird es wieder sehr heiß. Im Kampf dagegen setzt die Stadt auf Hitzeschutz an Fassaden. Dass der auch bei alten Häusern funktioniert, zeigt ein neuer Leitfaden. Mehr von Florian Katzinger.
5: Außenliegender Sonnenschutz wirkt, das zeigen Simulationen der Stadt Wien. Rollläden oder Markisen halten die Hitze draußen, bevor sie ins Innere gelangt. Das spart Energie und macht das Leben in den Wohnungen erträglicher. Doch gerade in Schutzzonen ist die Gestaltung heikel. Der neue Leitfaden der Magistratsabteilung für Architektur und Stadtgestaltung zeigt, Sonnenschutz braucht Abstimmung auf die Fassade bei Farbe, Material und Positionierung. In Schutzzonen ist eine Bauanzeige zudem nötig. Die Baupolizei prüft auch die stadtbildliche Wirkung. Positive Beispiele gibt es aber bereits. An der Marie-Hilfer-Straße oder in der Porzellangasse zeigen Markisen und Rollläden, dass Hitzeschutz und historisches Stadtbild zusammenpassen können. Der Leitfaden ist online abrufbar und die Stadt Wien fördert auch den nachträglichen Einbau. 50% der Kosten, maximal 1.500 Euro pro Wohnung.
3: Der mutmaßliche CSD-Attentäter von Berlin ist tot. Die Polizei hat den 21-Jährigen am Abend in einer Kleingartensiedlung entdeckt. Nachdem er auf sie losgegangen ist, hat sie ihn erschossen. Neben Wut und Trauer bleibt die Frage, wie der Anschlag passieren konnte. Ansgar Gersmann.
6: Die deutschen Behörden gehen davon aus, dass es sich bei der Amokfahrt am Rande des Christopher Street Days um einen islamistischen Anschlag gehandelt hat. Der mutmaßliche Attentäter war den Behörden bekannt. Der 21-Jährige hatte in der Vergangenheit versucht, sich der Terrororganisation Islamischer Staat anzuschließen. Gegen ein Urteil auf Bewährung legte die Staatsanwaltschaft Berufung ein. Innenminister Alexander Dobrindt will den Fall aufarbeiten.
7: In der Tat wird zurzeit sehr die Frage danach gestellt, wie kann eigentlich bei jemandem, den man als Gefährder identifiziert, eine Strafe zur Bewährung ausgesetzt werden. Auch dem wird detailliert nachgegangen.
6: Von mehreren Seiten wird nun gefordert, die Gesetze zu verschärfen. Über einen härteren Kurs gegen Gefährder wird heftig diskutiert.
3: Und die Ölpreise sind zum Auftakt des Handels in Asien heute deutlich um mehr als 5% gefallen. Hintergrund ist die Hoffnung auf eine Entspannung im Irankrieg. Die USA und der Iran haben die Angriffe eingestellt. Präsident Trump spricht davon, dass die Verhandlungen von Tag zu Tag ernsthafter werden. Das war das Stadtjournal, damit zum Wiener Wetter und Tom Turger.
1: Ölpreise fallen, Temperaturen steigen. Aktuell sind es schon 22 bis 25 Grad in der Stadt. Es werden heute noch zwischen 27 und 30 Grad. Es wird ordentlich windig, es ist jetzt schon ordentlich windig, aber es werden noch generell Böen bis zu 70 Kilometer pro Stunde mit dabei sein. Ansonsten kann ich Ihnen erzählen von viel Sonne, gibt auch einige Wolken und zwischendurch auch mal den ein oder anderen Regenschauer, der nicht ausgeschlossen ist. Morgen gibt es dann nur Sonne, der Wind wird ein bisschen weniger sein, aber dafür geht die Temperatur ein bisschen nach oben, 32 Grad, damit wird es auch morgen wieder heiß. 5 nach 8, Radio Wien mit der besten Verkehrsinformation der Stadt, Andrea.
8: Ja, dichten Frühverkehr gibt es aktuell auf der Tangente Richtung Graz zwischen hier Städten und dem Knoten Prater. Verzögerungen auch am äußeren Gürtel zwischen der Gürtelbrücke und der Gänzgasse sowie der Grünbergstraße stadteinwärts.
9: Mein Name ist Radan, ich komme aus Somalia.
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10: Das Ziel wäre, dass die Frauen einfach mal einen Einblick bekommen in den Arbeitsmarkt in Österreich.
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1: Ein Kaffeehaus, das mehr ist als nur Kaffee und Kuchen. Mamas Kaffee wird dieser Tage ein Jahr alt.
8: Nämlich ein Arbeitsplatz für alleinerziehende Frauen mit Gemeinschaft und Perspektive. Um kurz nach halb einmal mehr dazu.
1: Ob es da auch ein Frühstück fürs Guten Morgen Wien-Team gibt, ist die Frage. Thomas Edinger von den Nachrichten hätte gern einen Kübelkaffee.
11: Guten Morgen.
1: Vom Verkehr André Rosenberger. Immer willkommen ein Küchlein.
8: Ja, auf jeden Fall. Guten Morgen.
1: Ich bin Tom Zurger und bestelle einfach mal alles, was so in der Vitrine drinnen ist.
8: Hast du aber hungrig?
1: Ja, schon, absolut.

0: 8.13 Uhr und schon längst wieder vorbei die Sommerferien für die Wiener Kicker. Letzte Woche die Quali für die Conference League und gestern waren beide, also Austria und Rapid, im ÖFB Cup aktiv.
1: Ja, die Violetten gegen den Sportclub und Rapid spielt gegen in Hütteldorf am Wienerberg, Martin Lang.
0: So, ja.
1: Genau, Dorf.
2: Ja. Am Wienerbergplatz wurde nach der Niederlage gegen Rapid auch noch durchaus gefeiert, zusammengesessen. 0:3 im Cup für den Stadtligameister, Aufsteiger in die Regionalliga Ost. Der Sportclub verliert 0:5 gegen die Austria. Aber bei Wienerberg war trotz der Niederlage Torhüter Michael Höfler irgendwie mit dem ganzen Erlebnis trotzdem zufrieden.
3: Also sehr zufrieden. Es war von Sekunde 1 ein super Event und das Ergebnis ist eigentlich meiner Meinung nach besser als erhofft. Man kann stolz sein auf die Leistung. Natürlich war es eine Abwehrschlacht irgendwo, aber noch einmal alles drum und dran, die Atmosphäre, das Ergebnis, die Mannschaft, der Verein, top.
2: Alle Bundesligisten sind übrigens weitergekommen, nur Zweitligist Admira ist ausgeschieden. Gibt es eine Erklärung dafür, dass die sogenannten kleinen Vereine die großen doch nicht überraschen können?
3: Eine Erklärung so habe ich jetzt nicht. Ich glaube einfach, am Ende des Tages sind es einfach so, wie sagt man, einfach Momente, wo alles zusammenpassen muss für die kleineren Vereine und scheinbar haben das die Bundesligisten dieses Jahr alle gut überstanden. Ich weiß nicht, ob es den einen oder anderen Wackler gegeben hat, aber am Ende des Tages sind das oft so Ereignisse, die nicht alltäglich sind und das hat halt dieses Mal einfach nicht stattgefunden scheinbar.
2: 1.400 Fans waren am Wienerbergplatz beim Cupspiel gegen Rapid, fast 6.000 am Sportclubplatz. Bei Wienerberg haben über 50 Freiwillige geholfen, dieses Event über die Bühne zu bringen. Für Wienerberg geht jetzt dann das Training für die neue Regionalliga-Saison los. Für Rapid geht es weiter und auch für die Austria diese Woche mit den Conference League-Qualifikationsrückspielen zu Hause. Für Rapid am Mittwoch gegen Santa Coloma aus Andorra und für die Austria am Donnerstag gegen Liepāja aus Lettland.

0: 8.18 Uhr, guten Morgen auf Radio Wien bei aktuell 22 bis 25 Grad. Ein 30er könnte sich heute noch ausgehen. Es ist ordentlich windig mit Böen von 70 km/h. Ansonsten gibt es viel Sonne, einige Wolken und zwischendurch auch möglicherweise den ein oder anderen Regenschauer. Den Blick auf die Straßen zur besten Verkehrsinformation der Stadt, den gibt es mit Andrea Rosenberger.
1: Etwas länger brauchen Sie aktuell auf der Tangente Richtung Graz zwischen Hirstetten und dem Knoten Prater, am äußeren Gürtel zwischen der Gürtelbrücke und der Gänzgasse und auch auf der Grünbergstraße stadteinwärts.
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0: Was hören Kinder garantiert nicht gern um diese Zeit? Ferienhalbzeit ist, also wahrscheinlich hören sie das nicht allzu gern, aber es ist bald soweit, weil ja, Sommerferien sind aber noch lange nicht vorbei, muss man festhalten. Schönen guten Morgen auf Radio Wien um 8.21 Uhr.
1: Ja, genauso auch wie das Ferienspiel. Lela Madavien und Jutta Hofer-Schettler von Winextra mit den Tipps für diese Woche.
2: Heute empfehle ich Kegeln. Eine tolle Aktion, wo die Kinder eben lernen, wie funktioniert es genau mit den Kegeln, das mal ausprobieren können und auch ein bisschen Insider-Tipps kriegen von den Spezialisten, wie die beste Technik ist, damit man dann auch die Kegeln mit der Kugel trifft.
3: Das Cinemagic Sommerkino hat auch ein schönes Programm.
2: Zum Beispiel die Kinder aus Bullabü, ein Klassiker, der total ein sommerlicher Film ist für mich, weil man einfach diese Kids, wie die dort auf Bullabü leben, zuschauen kann. Und es ist wunderschön und wunderbar. Also unbedingt vorbeischauen, wer es noch nicht gesehen hat oder nochmal sehen möchte.
3: Mit einer Schnitzeljagd können die Kinder die Blumengärten Hierstetten erkunden.
2: Die Rätselrallye in den Blumengärten Hierstetten ist auch ganz was Feines, weil man kann einerseits die wunderbaren Blumen in den Blumengärten beobachten und anschauen und andererseits kann man dort auch eine Rätselrallye, eine Schnitzeljagd durch die Gärten machen, während die Eltern vielleicht noch an der einen oder anderen Blume schnüffeln.
3: Einmal American Football ausprobieren. Das geht auch mit dem Ferienspiel.
2: Wer unbedingt schon mal Quarterback oder Running Back sein wollte, sollte unbedingt vorbeischauen und keine Sorge, trainiert wird mit Schaumstoff. Also es tut nicht weh und es gibt auch Ausrüstung natürlich.
3: Und auch diese Woche können Kinder beim Fahrradtraining üben, worauf sie achten müssen, wenn sie mit dem Fahrrad unterwegs sind.
0: Alle Infos dazu haben natürlich auch unsere Kolleginnen vom Radio Wien Service Point unter 89.9 95.3.
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Ein Info-Update wartet schon auf Sie in 4 Minuten. Dann ist es nämlich 8:30, dann gibt es die Radio Wien Schlagzeilen, Wetter und Verkehr. Guten Morgen. Ein Info-Update wartet schon auf Sie in 4 Minuten. 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Guten Morgen.

0: Einfach gute Musik am Montag, den 27. Juli. Es ist 8.30 Uhr, halb neun. Die Radio Wien Schlagzeilen hat für Sie Thomas Edinger.
1: Guten Morgen. In Wien melden sich immer mehr Frauen nach häuslicher Gewalt bei Beratungsstellen. Das Frauenservice Wien etwa zählt seit März rund ein Fünftel mehr Kontakte als im Vergleich zum Vorjahr. Dass Hilfe gesucht wird, sei positiv. Die Regierung will heute eine Einigung bei der Wehrdienstreform präsentieren. Noch wird aber verhandelt. Knackpunkt dürfte die Dauer des Zivildienstes sein. Die ÖVP will mehr als die 9 Monate derzeit. Die Neos sind dagegen. Und der AI Act der EU bringt ab August auch in Österreich neue Regeln für künstliche Intelligenz. So muss zum Beispiel gekennzeichnet werden, wenn ein Foto mit KI erstellt worden ist. Die Aufsichtsbehörde dafür fehlt aber noch. Soweit die Schlagzeilen zum Wetter und Tom Turger.
0: Na Bumsti, werden sich einige denken, die heute im Wind unterwegs sind. Jubiläumswarte meldet aktuell 64,4 km/h Böen. Also es ist einiges los, was den Wind betrifft. Und es wird auch nicht weniger im Lauf des Tages. Ansonsten kann ich Ihnen sagen, es hat aktuell zwischen 22 und 25 Grad in der Stadt. Gibt viel Sonne über den Tag verteilt. Allerdings auch zwischendurch ein paar Wolken, die mitunter auch den ein oder anderen Regenschauer mit sich bringen. Tageshöchstwert je nach Sonne 27 bis 30 Grad. Morgen gibt es dann nur Sonne. Da ist nichts mehr mit Wolken. Der Wind wird etwas schwächer. Die Temperatur

0: geht etwas rauf. 32 Grad sind morgen der Höchstwert. 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Andrea Rosenberger schaut direkt zur Tangente.
1: Da brauchen Sie länger Richtung Graz zwischen Hirstetten und dem Knoten Prater. Auch auf der Weißgerberlände, am äußeren Gürtel vor der Gensgasse und dann vor der Hütteldorfer Straße. Und Verzögerungen gibt es auch auf der Grünbergstraße stadteinwärts.
0: 8.32 Uhr.

Die Eurythmics zum Aufwärmen. Jetzt sind wir alle bereit für die erste Choreografie des Tages. Können sicher noch. Rechts, links, Schulter, Schulter, Hüfte, Hüfte, Popschi, Popschi. Wackeln. Alles perfekt. Sind's gut im Montag drin. Guten Morgen.

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1: ¡Ay! Hui, jetzt bin ich fertig. Schönen guten Morgen um 8.40 Uhr auf Radio Wien. Ein Café, in dem nur alleinerziehende Mütter arbeiten. Mitten in der Wiener Innenstadt. Das gibt es seit einem Jahr jetzt. Mamas Café im Zwettelhof zwischen Wollzeile und Stephansplatz.
2: Also eine richtige Ruheoase mit einem besonderen Konzept von der St. Elisabeth Stiftung. Frauen bekommen hier nämlich eine Chance am Arbeitsmarkt. Und wie das genau funktioniert, weiß Babsi Türschmidt.
3: Mamas Vanillelatte. Das ist ein Sojamilch und ein Shot Espresso und Himbeer. Das ist Cappuccino mit Hafer.
4: Wow, Sie können so ein schönes Herz.
3: Dankeschön, ich habe immer Mamas Café gelernt.
5: Besonders schön sind so Momente, wenn man sieht, dass die Mamas, die jetzt ein paar Wochen oder Monate bei uns sind, eigenständig die Dinge erledigen können, wie zum Beispiel den perfekten Milchschaum auf diesen Kaffee zaubern und wir alle nur schauen und dann alle die Handys zücken und jeder macht Fotos, weil wir so stolz sind, weil sie es schon besser kann als wir.
2: Freut sich Elisabeth Zehetgruber, die Geschäftsführerin von Mamas Café. Derzeit sind 4 alleinerziehende Frauen angestellt, immer befristet für ein halbes Jahr.
5: Das Ziel wäre, dass die Frauen einfach einmal einen Einblick bekommen in den Arbeitsmarkt in Österreich. Was sind die Regeln, was sind Rechte, was sind Pflichten? Und dass sie nach der Anstellung bei uns zumindest einmal eine Perspektive haben, wo geht's hin, was kann ich machen, was geht's ja aus neben der Erziehung der Kinder, also neben der Kinderbetreuung.
2: Es ist ein schönes, buntes Zusammenarbeiten in Mamas Café, denn die Mütter kommen aus den verschiedensten Ländern. Die Arbeitssprache ist aber Deutsch.
5: Die machen bei uns Service, sie belegen Brote, sie bonieren auch, sie machen die Kaffeezubereitung, wir backen auch Kuchen selber, wir machen Reinigungsarbeiten. Also ganz normal, dieser Gastroalltag wird da von den Mamas gelernt.
2: Trotz Gastroalltag und Stress ist die Stimmung aber sichtlich sehr entspannt. Man sieht und spürt, wie viel Spaß es ihnen macht und wie gut aufgehoben sie sich in Mamas Café fühlen. So wie Rana aus Somalia, die 5 Kinder alleine großzieht.
6: Zuerst, wenn ich komme her, ich schuchte. Aber jetzt, ich bin nichts mehr schockiert und ich mache alles Service und ich backe manchmal Kuchen.
2: Und was wünscht sich Rana für die Zukunft nach Mamas Café?
6: Ich wünsche in Zukunft einen Laden öffnen, einen eigenen Laden, ja.
1: Ja, das klingt doch alles machbar, muss man sagen, wenn es so losgeht. Mamas Café im Zwettelhof, geöffnet immer Montag bis Freitag. Alle Infos dazu gibt es auch beim Radio Wien Service Point unter 89.9 95.3.
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0: Da sind es auch schon 23 bis 26 Grad am Thermometer abzulesen. Es wird jetzt immer wärmer, bis zu 30 Grad gehen sich heute aus, je nachdem, wie viel die Sonne tatsächlich den ganzen Tag über durchkommt, weil es wird auch einige Wolken geben und zwischendurch sind auch einzelne Regenschauer nicht ausgeschlossen. Was auf jeden Fall den ganzen Tag präsent sein wird, wird der starke Wind mit Böen bis zu 70 Kilometern pro Stunde. Was tut sich auf den Straßen um 8.47 Uhr? Andrea Rosenberger sagt es Ihnen.
1: Da gibt es aktuell noch Verzögerungen auf der Weißgerberlände, auch am äußeren Gürtel vor der Gänzgasse sowie dann vor der Hütteldorfer Straße, auch auf der Grünbergstraße stadteinwärts.
0: Das nächste Info-Update schon wieder in 12 Minuten. 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

0: 8.51 Uhr, guten Morgen am Montag. Ersten Geburtstag feiert dieser Tage Mamas Café im Zwettelhof und der hat eine ziemlich lange Geschichte.
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2: Ja, und dieser Zwettelhof hat nämlich wirklich eine unglaublich spannende Geschichte hinter sich gebracht.
3: Genau, und wir wollen jetzt von Ihnen wissen, Zwettel heißt ja dieser Hof, davor gab es aber noch einen anderen Namensgeber und eben genau den wollen wir von Ihnen wissen. Also wie hieß der Zwettelhof denn ursprünglich?
0: Ein Radio Wien Überraschungspaket wartet auf Sie. Dafür einfach anrufen 89 9 95 3.
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4: Schönen Vormittag. Es ist 9 Uhr. Im Nachrichtenstudio ist Thomas Edinger.
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6: In Wien suchen immer mehr Frauen Hilfe nach häuslicher Gewalt. Ab August gelten strengere Regeln für künstliche Intelligenz. Das Wiener Wetter sehr windig, eher wechselhaft. Schönen Vormittag. In Wien melden sich immer mehr Frauen nach häuslicher Gewalt bei Beratungsstellen. Das Frauenservice Wien etwa zählt seit März rund ein Fünftel mehr Kontakte als im Vergleich zum Vorjahr. Wenn Betroffene Hilfe suchen, sei das positiv. Anna Teischl berichtet.
7: Viele von Gewalt betroffene Frauen suchen nicht sofort Hilfe. Oft wenden sie sich erst mit zeitlicher Verzögerung an Frauenzentren oder den 24-Stunden-Frauennotruf. Dieser verzeichnet derzeit deutlich mehr Anrufe. Das müsse aber nicht bedeuten, dass es mehr Gewalt gibt, sagt Laura Wimmer vom Frauenservice Wien.
8: Was wir einfach auch aus der Vergangenheit von unserer Arbeit wissen, ist, dass so steigende Beratungskontakte oft auch mit steigendem Bewusstsein und Sensibilisierung zusammenhängen. Dass wir hier einfach merken, dass auch die Bewerbung der Angebote und vor allem eben der Gewaltschutzangebote treffen.
7: Auch andere Einrichtungen melden mehr Klientinnen, darunter die Frauenberatungsstelle bei sexueller Gewalt, die Frauenzentren des österreichischen Integrationsfonds und die Wiener Frauenhäuser.
6: Wie geht es mit dem Wehrdienst weiter? Die Regierung will bei ihrem Sommerministerrat heute eine Einigung präsentieren, noch wird aber verhandelt. Knackpunkt dürfte die Dauer des Zivildienstes sein. Die ÖVP will mehr als die 9 Monate derzeit, die Neos sind dagegen. Möglich wäre, den Punkt zu vertagen. In ein paar Tagen ab August gelten in der EU neue Regeln für künstliche Intelligenz. Grund ist der sogenannte AI Act. So müssen zum Beispiel Bilder, die mit KI erzeugt worden sind, gekennzeichnet werden. In Österreich fehlt aber noch die Aufsichtsbehörde. Eva Wackenreuther berichtet.
9: Eine neue Vorgabe des europäischen AI Acts krempelt den Umgang mit KI um. Künftig soll jeder wissen, wenn künstliche Intelligenz im Spiel ist. Betroffen sind etwa Chatbots, die KI verwenden, aber auch künstlich erstellte Bilder und Videos, erklärt Ursula Illibauer von der Wirtschaftskammer.
10: Das klassische Beispiel ist, ich generiere ein Bild von einer Person, also von einem Menschen, ein sogenanntes Deepfake. Das wirkt eben wie echt, ist es aber letztendlich nicht, weil eben KI generiert. Sowas muss ich dann ab dem 2. August kennzeichnen.
9: Die zuständige Aufsichtsbehörde, die Verstöße auch ahnden könnte, gibt es in Österreich aber noch nicht. Die ist erst in Arbeit. Die Kennzeichnungspflicht gilt aber natürlich trotzdem.
6: Und nachdem in Kinderklebetattoos gefährliche Chemikalien gefunden worden sind, hat der Handel den Verkauf gestoppt. Biber nimmt die betroffenen Tattoos auch ohne Kassenzettel zurück. Bei dem Test von Arbeiterkammer und Greenpeace sind unter anderem Schwermetalle und Ewigkeitschemikalien entdeckt worden. Das waren die Nachrichten, damit zum Wiener Wetter und Viktoria Weiner.
4: Ja, es ist ganz schön windig heute. Böen von 50 bis knapp 70 km/h sind damit dabei. Dazu gibt's Sonnenschein, es ziehen nur einzelne Wolken durch. Ein kurzer Regenschauer ist auch nicht ausgeschlossen und die Temperatur reicht 29 oder knapp 30 Grad. Morgen scheint dann von der Früh bis zum Abend hin die Sonne. Nur vorübergehend tauchen ein paar Quellwolken auf. Meist weht mäßiger ab und zu auch lebhafter Wind. Und es wird wieder heiß. Die höchste Temperatur liegt bei 32 Grad. Aktuell messen wir auf der Hohen Warte 26 Grad. In Stammersdorf sind es 25 Grad. 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
11: Und Verzögerungen gibt es da aktuell noch auf der Weißgerberlände, am äußeren Gürtel vor der Gänzgasse und dann auch noch vor der Hütteldorfer Straße. Und etwas Geduld brauchen Sie auch auf der Grünbergstraße stadteinwärts.
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4: Ja, ich wünsche einen schönen Vormittag. Ich hoffe, Sie sind gut in die neue Woche gekommen, haben ein schönes Wochenende gehabt. Und natürlich gleich gibt es bei uns auch wieder die Auflösung zur Frage, des Tages quasi. Und Andrea, die ist heute richtig schwer, ne?
11: Ja, hat viele herausgefordert offensichtlich. Ich glaube, wir werden sie einfach noch einmal stellen. Mhm. Es geht nämlich darum, dass wir heute schon berichtet haben über Mamas Café im Zwettelhof.
4: Und das ist ja wirklich ein wunderschönes Café, ein ruhiger Innenhof zwischen Wollzeile und Stephansplatz. Und vor Zwettl, da gab es noch einen anderen Namensgeber. Und genau den wollen wir von Ihnen wissen. Wie hieß der Zwettlhof denn ursprünglich? Wenn Sie das wissen, rufen Sie an 89 9 95 3. Wir freuen uns. Gleich dazu die Auflösung. Davor spielen wir natürlich noch einfach gute Musik. Schönen Montag.

0: Ein Café, in dem nur allein erziehende Mütter arbeiten und das mitten in der Wiener Innenstadt. Und darum geht's auch jetzt.
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0: Und es sind alle wieder da. Tom, Andrea, meine Wenigkeit und herzlich willkommen in der Runde. Uli, schönen Vormittag.
2: Dankeschön.
0: Hallo, Hallo Uli. Sind Sie fit und ausgeschlafen?
2: Ja, mehr oder weniger.
0: Ja, okay.
3: Am Tag der Schlafmütze ist das gar nicht so.
0: Genau, ist das okay. Na, da darf man ruhig einmal ein bisschen später aufstehen. Sagen Sie, dann können Sie sicher folgende Frage ganz aus dem FF beantworten. Seit einem Jahr gibt es nämlich das Mamas Café im Zwettelhof schon und das ist nur für alleinerziehende Mütter.
4: Genau. Und bevor dieser Zwettelhof geheißen hat, gab es noch einen anderen Namensgeber. Wie hieß der denn ursprünglich?
2: Ja, der Passauer Hof.
4: Super,
0: das ist cool. Absolut richtig. Na, bitte.
4: Sie sind ja doch super fit.
0: Ja, genau. Und ausgeschlafen. Sehr gut. Ja, das ist richtig. Dann macht sich ein Radio Wien Überraschungspaket auf den Weg zu Ihnen.
2: Sehr schön.
0: Und wir wünschen viel Freude damit und vielen herzlichen Dank fürs Mitspielen. Noch einen wunderschönen Tag, Uli.
2: Danke, ebenfalls.
0: Danke,
4: tschüss.
0: Ciao.
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0: 9:30 Uhr, das ist das Wiener Wetter. Heute ist es ja sehr windig und leicht wechselhaft bei bis zu 29 Grad. Aktuell messen wir 27 Grad im Donaufeld, 23 Grad sind's auf der Jubiläumswarte. Radio Wien mit der besten Verkehrsinformation der Stadt auf der Grünbergstraße stadteinwärts. Da gibt es 10 Minuten Zeitverlust vor der Baustelle bei der Schönbrunner Brücke. Ansonsten sind uns keine Störungen gemeldet worden. Ich wünsche eine gute Fahrt.
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0: Schönen Montag.

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1: Natürlich mit Kevin Hebenstreit. Hallo Kevin.
2: Schönen Vormittag, hallo.
1: Keine Sturmfrisur bei dir, muss ich sagen, aber ja. Bei vielen kann es heute dazu kommen, denn es ist sehr, sehr windig.
2: Ja, das ist richtig. Ich habe mir gedacht, wir starten ein bisschen mit Schwung in diese neue Woche und habe ein bisschen einen Wind aufkommen lassen.
1: Okay,
2: der treibt
1: dafür
2: uns da heute mit 50 bis 70 km/h wirklich durch den Montag. Über 70 km/h vor kurzem oben auf der Jubiläumswarte. Da ist natürlich der Windsensor sehr exponiert. Der steht oben am Turm, aber auch in der Stadt, innerstädtisch, vor etwa eineinhalb Stunden schon eine Böe von 62 km/h. Und es wird noch ein bisschen mehr bis um die Mittagszeit. Uns streift dann nämlich heute ein Tief, das werden wir merken, vor allem um Mittag herum mit ein paar dichteren Wolken. Kurzer Regenspritzer ist da möglich, viel regnen wird es nicht, aber der Wind, der bleibt bis zum Nachmittagabend und wird erst dann langsam nachlassen.
1: Okay, es ist jetzt heute noch so ein bisschen angenehm, kann man sagen, aber die nächste Hitzewelle, die bahnt sich schon an, oder?
2: Ja, und da kommt wirklich was Größeres. Ich meine, wenn Sie sagen, die Hitzewelle im Juni hat Ihnen nicht viel ausgemacht, da wird es aber wahrscheinlich nur wenige Menschen geben, die das behaupten. Es wird ganz ähnlich sein, wie es ausschaut, weil wir steigen morgen dann von der Temperatur auf knapp über 30 Grad. Heute haben wir bis zu 29, auch schon sehr warm, morgen 31 und ab Mittwoch, kann man sagen, geht es dann richtig los, weil da haben wir schon knapp 35 Grad. Und wenn wir jetzt einmal vergleichen mit dieser Hitzewelle im Juni, die hat am Ende 14 Tage in Folge gebracht mit über 30 Grad.
1: Ja.
2: Diesmal werden es mindestens 10 sein, wahrscheinlich sogar mehr, also von der Länge vergleichbar mit der Hitzewelle im Juni. Aber was ich jetzt schon sagen kann, im Juni hatten wir zum Höhepunkt der Hitzewelle 5 Tage in Folge mit über 35 Grad. Da war ja dann auch dieser 40er dabei. Diesmal werden es tatsächlich mehr sein, weil ab Donnerstag Höchstwerte von 36 bis knapp 40 Grad und das für mindestens 6 bis 8 Tage. Also es wird diese extreme Hitze übers Wochenende hinaus bis weit in die nächste Woche andauern und wohl länger sein als die im Juni.
1: Ui, okay. Danke, Kevin.
2: Bitte
1: ich brauche ein mobiles Klimagerät. Ganz, ganz dringend. Gut.
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0: Einfach gute Musik für Ihren Montag. Ich wünsche einen schönen Vormittag. Es ist 10 Uhr und damit ab ins Nachrichtenstudio zu Thomas Edinger.
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2: Nach dem Anschlag auf den Berliner CSD sind viele Fragen offen. Das St. Anna Kinderspital setzt bei Bluterkrankungen auf eine neue Gentherapie. Das Wiener Wetter sehr windig und eher wechselhaft. Schönen Vormittag. Der mutmaßliche CSD-Attentäter von Berlin ist tot. Die Polizei hat den 21-Jährigen am Abend in einer Kleingartensiedlung entdeckt. Nachdem er sie attackiert hat, hat sie ihn erschossen. Neben Wut und Trauer bleibt die Frage, wie der Anschlag passieren konnte. Ansgar Gersmann berichtet.
3: Die deutschen Behörden gehen davon aus, dass es sich bei der Amokfahrt am Rande des Christopher Street Days um einen islamistischen Anschlag gehandelt hat. Der mutmaßliche Attentäter war den Behörden bekannt. Der 21-Jährige hatte in der Vergangenheit versucht, sich der Terrororganisation Islamischer Staat anzuschließen. Gegen ein Urteil auf Bewährung legte die Staatsanwaltschaft Berufung ein. Innenminister Alexander Dobrindt will den Fall aufarbeiten.
4: In der Tat wird zurzeit sehr die Frage danach gestellt, wie kann eigentlich bei jemandem, den man als Gefährder identifiziert, eine Strafe zur Bewährung ausgesetzt werden. Auch dem wird detailliert nachgegangen.
3: Von mehreren Seiten wird nun gefordert, die Gesetze zu verschärfen. Über einen härteren Kurs gegen Gefährder wird heftig diskutiert.
2: In Wien melden sich immer mehr Frauen nach häuslicher Gewalt bei Beratungsstellen. Das Frauenservice Wien etwa zählt seit März rund ein Fünftel mehr Kontakte als im Vergleich zum Vorjahr. Das bedeutet aber nicht zwingend, dass es mehr Gewalt gibt. Eher sei das Bewusstsein gestiegen, die Angebote greifen. Das St. Anna Kinderspital setzt bei Bluterkrankungen ab Herbst eine neue Gentherapie ein. Mit Cas-Gevi kann die sogenannte Sichelzellenkrankheit behandelt werden. Die Medizin hat große Hoffnungen, was diese neuartigen Gentherapien betrifft. Jens Lang berichtet.
5: Mit Hilfe von Cas-Gevi können Gendefekte quasi repariert werden. Die Therapie ermöglicht es, das Erbgut direkt zu bearbeiten, sagt Leo Kager, der Leiter der Hämatologieambulanz am St. Anna Kinderspital.
6: Jetzt kann man die körpereigenen Stammzellen dieser Patientinnen und Patienten nehmen, außerhalb des Körpers genetisch manipulieren, die eigenen kranken Stammzellen entfernen und dann kriegen die Patientinnen und Patienten diese genetisch veränderten, gut funktionierenden Stammzellen.
5: Möglich gemacht hat das die sogenannte CRISPR-Methode, auch Genschere genannt. Mehrere andere Therapien sind gerade in Entwicklung oder Erprobung. In naher Zukunft sollen damit auch andere schwere Erkrankungen wie Krebs behandelt werden.
2: Und seit Anfang des Jahres gibt es die Teilpension. Das Interesse ist aber nicht besonders groß. Im ersten Halbjahr hat es nur 313 Anträge gegeben. Mit der Teilpension sollen ältere Menschen länger im Job gehalten werden. Sie bekommen einen Teil der Pension und arbeiten gleichzeitig weniger Stunden weiter. Das waren die Nachrichten, damit zum Wiener Wetter und Viktoria Reiner.
0: Heute weht starker, teils auch stürmischer Westwind mit Böen von 50 bis 70 km/h. Oft überwiegt der sonnige Eindruck, zeitweise werden die Wolken aber dichter und können einen kurzen Regenschauer bringen, vor allem um Mittag dann herum. Und je nach Sonnenstunden erreicht die Temperatur zwischen 27 und 29 Grad. Aktuell messen wir eben 27 Grad schon in der Innenstadt, 26 Grad sind es in Schwechat. Morgen hat dann auch die Sonne den ganzen Tag das Sagen, der Wind ist nur noch schwach bis mäßig, die Temperatur legt zu und steigt auf etwa 31 Grad. 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Auf der Grünbergstraße stadteinwärts bis zu 10 Minuten Zeitverlust vor der Baustelle bei der Schönbrunner Brücke. Ich wünsche eine gute Fahrt, kommen Sie gut an Ihr Ziel.
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0: Ja, ich wünsche einen wunderschönen Montag. Falls Sie heute nur sehr schwer aus dem Bett gekommen sind, herzlichen Glückwunsch. Sie feiern ganz unbewusst einen offiziellen Feiertag. Es ist nämlich Tag der Schlafmütze heute. Ja, also für alle, die gerne länger schlafen, das wird ja heute ein bisschen groß geschrieben. Wie werden Sie denn eigentlich am besten wach? Jetzt mit Kaffee, Wecker oder eher bloß nicht ansprechen in der Früh? Ihre Aufstehrituale.
7: Kampf mit dem Wecker, Viertelstunde?
8: Ja, ganz ähnlich, ja. Das ist auch immer ein Kampf mit dem Wecker in der Früh.
9: Naja, ich stehe zeitlich auf. Um 4 Uhr bin ich schon aufgestanden.
10: Duschen mehr nicht.
11: Musik hören.
0: Ja gut, dann spielen wir Musik, dass es auch was zu hören gibt. Stevie Wonder habe ich jetzt auf Radio Wien.

0: angenehmen Montag wünsche ich. Schön ist es draußen. Was machen Sie denn heute noch? Gibt es denn Pläne nach der Arbeit?
1: Baden. Das muss man jetzt ausnutzen.
0: Kann ich verstehen. Und dazu gibt es natürlich gute Musik für Ihren Sommer. Aber jetzt einmal, wie muss er denn klingen, so dieser perfekte Sommerhit?
2: Ja, es muss fröhlich klingen.
3: Gute Laune, gute Stimmung. Ja, das war's auch, finde ich.
0: Gut, dann machen wir das. Ein Song, der immer für gute Laune sorgt. Toni Esposito mit Papa Ciao. War übrigens Nummer 1 Hit in Österreich im Jahr 1986. Schönen Montag.

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2: 10.30 Uhr, das Wiener Wetter heute sehr windig und leicht wechselhaft bei bis zu 29 Grad. Aktuell messen wir 27 Grad in der Innenstadt, 26 Grad sind es in Mariabrunn. 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Es sind uns keine Störungen gemeldet worden, somit gute Fahrt, kommen Sie gut an Ihr Ziel.
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0: Wanderf, Radio Wien. Hotdog und Pommes, das sind beliebte Snacks, vor allem im Freibad. Aber sind sie auch gesund?
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0: Wie jede Woche können Sie uns spannende Fragen rund ums Thema Gesundheit schicken. Und so schreibt uns auch Radio Wien-Hörerin Selina aus Hernals. Ich gehe gerne mit meinen Kindern in den Ferien mehrmals wöchentlich ins Freibad. Und gibt's da jetzt außer Pommes, Wurstsemmel und Eis gesündere Alternativen? Diätologin Doris Gartner.
2: Liebe Selina, das ist natürlich sehr, sehr schwierig, weil quasi der Klassiker im Freibad immer die Pommes sind oder wenn es gibt, vielleicht auch noch ein Langosch dazukommt. Die schlechte Nachricht ist, dass die Kioske dort bzw. die Restaurants meistens nicht unbedingt auf eine gesunde Alternative vorbereitet sind. Das heißt, ich würde Ihnen empfehlen, wenn man sagt, es ist wirklich mehrmals in der Woche, dass man sagt, gut, zweimal in der Woche dürfen ruhig die Pommes oder mal ein Langosch dabei sein. Und die restliche Zeit schaue ich vielleicht, dass ich mir auch von einem Supermarkt gesunde Alternativen und gesunde Snacks, wie mal ein bisschen Gemüse oder Obst mitnehmen. Was das Eis angeht, gibt es einen ganz großen Unterschied zwischen den ganzen Kindereissorten und den quasi Schokoladen- und Tüteneissorten für Erwachsene, was den Energie- und was den Zuckergehalt angeht. Das heißt, die gesündere Alternative für ihre Kinder ist sicher das Wassereis, weil das vom Zuckergehalt her reduzierter ist und auch weniger Energie beinhaltet.
0: Und wenn auch Sie eine Frage haben, dann schicken Sie uns diese bitte auf wien.orf.at oder Sie deponieren diese beim Radio Wien Service Point unter 89 9 95 3.
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0: Aber ich liebe sie ja. Jetzt ist es 11 Uhr und damit ab ins Nachrichtenstudio zu Thomas Edinger.
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2: Der Start der Brunftzeit erhöht die Gefahr von Wildunfällen im Straßenverkehr. Venedig hat mit der Eintrittsgebühr heuer 5 Millionen Euro eingenommen. Das Wiener Wetter sehr windig und leicht wechselhaft. Schönen Vormittag. In diesen Tagen beginnt die Brunftzeit des Rehwildes. Damit steigt auch die Gefahr von Unfällen auf den Straßen, warnt der Niederösterreichische Landesjagdverband. Während der Brunft sind die Tiere nämlich weniger aufmerksam. Ursula Köhler berichtet.
3: Liebe macht blind, das gilt auch für Rehe. Während der Brunftzeit verfolgen die Rehböcke die flüchtenden Geißen über weite Strecken und die Tiere nehmen dabei kaum etwas von ihrer Umgebung wahr. Rund 15.000 Rehe verenden jedes Jahr im Straßenverkehr in Niederösterreich. Landesjagdverband und Straßenmeistereien haben deshalb optische und akustische Wildwarnsysteme installiert, mit großem Erfolg. Auf den entsprechend ausgestatteten Strecken konnte die Zahl der nächtlichen Rehwildunfälle um bis zu 70% gesenkt werden. Ist ein Zusammenstoß mit einem Reh unvermeidbar, dann gilt stark bremsen und das Lenkrad festhalten. Die größere Gefahr als ein Zusammenstoß ist nämlich das Verreißen des Wagens. Und den Unfall der Polizei melden, die informiert dann die Jägerschaft, die wiederum die Bergung des Tieres übernimmt.
2: Nach dem Anschlag auf den Christopher Street Day in Berlin bleiben viele Fragen offen, vor allem die, warum der mutmaßliche Attentäter frei war. Der 21-Jährige hatte versucht, sich der Terrororganisation Islamischer Staat anzuschließen und war verurteilt worden. Die Strafe ist aber auf Bewährung ausgesetzt worden. Venedig hat mit der Tagesgebühr für Touristen heuer 5 Millionen Euro eingenommen. Die Stadt hat die Sonderabgabe an 60 Tagen zwischen Anfang April und gestern kassiert. Ob die Gebühr auf Dauer kommt, ist noch nicht entschieden. Volker Obermeier berichtet.
4: Nach offiziellen Angaben haben seit Anfang April an die 650.000 Menschen gleichsam Eintritt bezahlt. Und zwar dann, wenn sie die Lagunenstadt zwischen 8.30 Uhr und 16.30 Uhr am Nachmittag besucht haben. Für den Rest des Jahres können Tagesgäste nun ohne Bezahlung in die Stadt. Der Tarif heuer hat grundsätzlich 10 Euro betragen. Wer spätestens 4 Tage vor der Ankunft gebucht hatte, musste 5 Euro zahlen. Die Kontrolle der Stadt erfolgte über einen QR-Code am Handy. Die Gemeinde Venedig will nun auf Grundlage der Erfahrungen über eine mögliche dauerhafte Einführung der Gebühren entscheiden. Bürgermeister Simone Venturini hat bereits angedeutet, dass an bestimmten Terminen zwischen 30 und 50 Euro verlangt werden könnten.
2: Und nachdem in Kinderklebetattoos gefährliche Chemikalien gefunden worden sind, hat der Handel den Verkauf gestoppt. Bieber nimmt die betroffenen Tattoos auch ohne Kassenzettel zurück. Arbeiterkammer und Greenpeace haben bei einem Test unter anderem Schwermetalle und Ewigkeitschemikalien entdeckt. Das waren die Nachrichten, damit zum Wiener Wetter und Viktoria Rainer.
0: Stürmisch ist es heute, der Westwind, der weht mit Böen von 50 bis 70 km/h sogar. Oft überwiegt zwar der sonnige Eindruck, aber zeitweise werden die Wolken auch dichter und können einen kurzen Regenschauer bringen, vor allem um Mittag herum. Und je nach Sonnenstunden erreicht die Temperatur dann zwischen 27 und 29 Grad. Morgen hat die Sonne dann den ganzen Tag das Sagen, der Wind ist nur noch schwach bis mäßig, die Temperatur liegt zu und steigt auf etwa 31 Grad. Momentan messen wir 27 Grad in Unterlaa und 25 Grad sind es auf der Jubiläumswarte. 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Es sind uns keine Störungen gemeldet worden. Alles Paletti, ich wünsche eine gute Fahrt.
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0: Es ist kurz nach 11, genau genommen 4 Minuten danach. Und morgen, da kann man dieser Dame live im Freiherz lauschen. So what you say, ja, da will man gleich mitsingen, Stella Jones beim Radio Wien Sommer After Work. Und wir haben jetzt schon mal mit Stella Jones geplaudert und gleich dazu dann mehr. Davor gibt's noch einfach gute Musik. Auch diese Stunde sind wieder großartige Songs mit am Start von Wolfgang Ambros, Harry Styles, Elton John und viele, viele mehr. Und den Start macht jetzt the one and only Chesney Hawks auf Radio Wien.

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0: 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Und bei diesem Hit können Sie morgen Abend sicher auch garantiert mitsingen. Stand by me.

0: 11.30 Uhr, das ist Radio Wien mit einem kurzen Wetter-Update. Aktuell ziehen vom Wienerwald her Regenschauer über die Stadt. Und heute ist ja sehr windig, leicht wechselhaft eben bei Temperaturen bis zu plus 29 Grad. Aktuell die Temperatur auf der Jubiläumswarte sind 23 Grad, in der Innenstadt hat 27 Grad. 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Es sind uns keine Störungen gemeldet worden. Sie haben freie Fahrt. Kommen Sie gut an Ihr Ziel.
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11.44 Uhr auf Radio Wien. Schwungvoll und ein bisschen Rock geht es jetzt weiter hier am heutigen Montag mit Roxette.

0: Es ist kurz vor 12, eins der Themen in Kürze im Stadtjournal. Die UNESCO streicht Wien von der roten Liste der gefährdeten Welterbestätten. Evelyn Kanja.
1: Ja, das ist heute bei der UNESCO-Sitzung in Südkorea entschieden worden. Wien war ja seit 2017 wegen des geplanten Hochhauses am Heumarkt auf der roten Liste. Warum Wien jetzt heruntergenommen worden ist, darüber berichten wir im Stadtjournal um 12.
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1: Es ist 12 Uhr im Nachrichtenstudios. Evelyn Kanja.
2: Schönen Mittag.
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4: Die UNESCO streicht Wien von der roten Liste. Nach dem islamistischen Anschlag in Berlin sind viele Fragen offen. Das Wiener Wetter heute wechselhaft, windig und warm. Seit heute steht das historische Zentrum von Wien nicht mehr auf der roten Liste der gefährdeten Welterbestätten. Das hat die UNESCO bei ihrer Sitzung in Busan in Südkorea entschieden. 9 Jahre lang war Wien auf der roten Liste wegen des geplanten und umstrittenen Hochhausprojekts am Heumarkt. Thomas Kickinger berichtet.
5: Die Entscheidung des UNESCO-Welterbekomitees dürfte umstritten gewesen sein. Am Dienstag war die Causa auf der Tagesordnung, die Abstimmung wurde aber vertagt. Schon im Vorfeld der Tagung hatte sich der Internationale Rat für Denkmalpflege dafür ausgesprochen, Wien auf der roten Liste der gefährdeten Welterbestätten zu belassen. Dagegen liefen Bemühungen der Stadt Wien und des Bundes, wie es hieß, auf diplomatischem Weg, offenbar mit Erfolg. Sabine Haag, Präsidentin der österreichischen UNESCO-Kommission, nannte die Redimensionierung des Heumarktprojekts und eine stärkere Verankerung des Welterbes in der Verwaltung der Stadt als Gründe für die Entscheidung. Das Bauvorhaben war ursprünglich mit 73 Meter Höhe vorgesehen und ist auf knapp unter 50 Meter Höhe reduziert worden. Für das Projekt muss noch eine Umweltverträglichkeitsprüfung durchgeführt werden.
4: Am Nachmittag kommt die Bundesregierung zum Sommerministerrat in der Schwarzenberg-Kaserne in Salzburg zusammen. Noch steht aber keine Einigung zur Wehrdienstreform. Im Moment sind die Verhandlungen noch im vollen Gange. Streitpunkt ist die Verlängerung des Zivildienstes. Niklas Lercher aus der Innenpolitik-Redaktion. Die Neos legen sich bislang quer. Ist denn hier ein Kompromiss überhaupt möglich?
6: Schwierig, aber nicht ausgeschlossen, würde ich sagen. Das Zauberwort lautet Attraktivierung des Grundwehrdienstes. Darauf pochen dem Vernehmen nach vor allem die Neos. Das heißt etwa eine höhere Besoldung für Rekruten und mehr Urlaubsanspruch und den Zivildienst freiwillig verlängern zu können. Auch diese Idee wird innerhalb der Regierung in den gerade laufenden Verhandlungen gewälzt, ist zu hören. Ob das für ÖVP und SPÖ ausreicht, wird sich zeigen. Die beiden sind ja eigentlich für eine verpflichtende Verlängerung des Zivildienstes.
4: Warum stehen denn die Neos bisher so auf der Bremse?
6: Das Thema kratzt schon ordentlich an der DNA der Partei. Die Neos fordern eigentlich ein Berufsheer und sehen die Wehrpflicht und den Zivildienst als Zwangsdienst für den Staat. Jetzt haben sie schon zähneknirschend einer Verlängerung des Wehrdienstes zugestimmt. Beim Zivildienst ist das nun offenbar nicht mehr drin, ohne sich zu sehr zu verbiegen.
4: Danke, Niklas Lercher. Nach dem islamistischen Anschlag beim Christopher Street Day in Berlin wird in Deutschland über Konsequenzen debattiert. Der 21-jährige Attentäter ist gestern Abend ja bei einem Polizeieinsatz erschossen worden. Debattiert wird nun vor allem über die Frage, warum die Tat durch einen polizeibekannten Gefährder verübt hat werden können. Andreas Pfeiffer berichtet.
7: Der Bundeskanzler gibt sich entschlossen, Friedrich Merz.
8: Diese Straftäter haben in der Mitte unserer Gesellschaft keinen Platz.
7: Doch wie ist das zu bewerkstelligen? Abdul B. war als Gefährder bekannt, zu einer Haftstrafe verurteilt und dennoch ganz legal auf freiem Fuß. Der Terrorismusexperte Peter Neumann.
9: Er hätte keine Bewährung bekommen sollen. Es war ein Attentäter, der zweimal versucht hat, auszureisen, um dem IS beizutreten, der in den sozialen Medien gepostet hat, Fotos von sich mit Waffen. Und trotzdem ist er freigelassen worden. Das war sicher ein Fehler.
7: Und damit ist die Debatte um die politischen Konsequenzen der Schreckenstat eröffnet.
4: Nach dem schweren Schiffsunfall bei der Schleuse Freudenau auf der Donau am Freitag ist jetzt die Überprüfung der Schäden abgeschlossen. Laut dem Verbundkonzern gibt es beim Schleusentor keinen Totalschaden. Man kann es also reparieren. Wie lange das dauert, ist aber noch nicht klar. Derzeit wird der Schiffsverkehr über die zweite Schleusenkammer abgewickelt. Weil durch das Niederwasser auf der Donau wenig los ist, könne man das mit einer Kammer gut bewältigen, heißt es. Und Wien bekommt mehr Grätzl-Ladezonen, also Ladezonen, die auch von Privatpersonen genutzt werden dürfen. Das Konzept habe sich im Test bewährt, heißt es von der Wiener Wirtschaftskammer heute. Deshalb kommen nun Standorte in 5 weiteren Bezirken. Barbara Wackolbinger mit den Details.
2: Getestet hat man das Konzept Grätzl-Ladezone in der Josefstadt. Der Unterschied zur normalen Ladezone ist vor allem, dass auch Private hier kurz zum Aus- und Einladen stehen bleiben dürfen. Außerdem muss die Grätzl-Ladezone nicht von einem ansässigen Unternehmen beantragt werden. Stattdessen berechnen Stadtplanerinnen und Stadtplaner mit Hilfe eines Computerprogramms, wo solche Zonen am meisten Sinn machen. Zum Beispiel in Neubau, wo es nun Grätzl-Ladezonen an zwei Standorten in der Schottenfeldgasse gibt. In Mariahilf gibt es eine Ladezone in der Gumpendorfer Straße. Weitere sollen folgen. Nach und nach soll das Konzept auf ganz Wien ausgerollt werden. Konkret werden derzeit Standorte in der Leopoldstadt, auf der Wieden und in Meidling geplant.
4: Das war das Stadtjournal. Jetzt zum Wiener Wetter und Viktoria Weiner.
1: Heute wird starker, teils auch stürmischer Westwind mit 50 bis 70 km/h. Neben sonnigen Abschnitten ist es zeitweise wieder stärker bewölkt, auch jetzt gerade. Und in der kommenden Stunde ziehen dann auch noch einzelne Regenschauer über die Stadt. Die Temperatur erreicht 27 bis 29 Grad. Morgen hat dann die Sonne den ganzen Tag das Sagen. Der Wind ist nur noch schwach bis mäßig und die Temperatur legt zu und steigt auf etwa 31 Grad. Aktuell messen wir in Stammersdorf 22 Grad, 25 Grad sind es in Wien-Mariabrunn. 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Es ist alles Paletti, es sind uns keine Störungen gemeldet worden. Ich wünsche eine gute Fahrt, kommen Sie gut an Ihr Ziel.
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1: 11:06, falls Sie schon in der Mittagspause sind, Mahlzeit. Ich hoffe, Sie haben ein schönes Wochenende hinter sich und sind auch gut gelaunt und mit viel Schwung in die neue Woche gestartet. Und wo auch immer Sie jetzt gerade unterwegs sind, im Auto, im Bus, bei der Arbeit oder zu Hause. Einfach gute Musik gibt's hier bei mir für Ihren Montag auf Radio Wien.

Also wer jetzt noch schläft, raus aus den Federn. Es sind ja Sommerferien. Vielleicht schlafen ja auch Ihre Kinder oder die Teenies gerade sehr lange und vor allem auch sehr viel. Und heute darf man das auch, denn es ist Tag der Schlafmütze. Der frühe Vogel wird quasi heute überbewertet. Dieser kuriose Feiertag stammt aus Finnland und die Tradition besagt, also dass derjenige oder diejenige im Haus, die am längsten schläft, einen Kübel Wasser ins Gesicht bekommt oder gleich direkt in den nächsten See geworfen wird. Okay, also ich finde, das ist jetzt schon gar ein bisschen hart. Ja, bei mir zu Hause geht der Kübel Wasser zum Glück nicht an mich. Und ganz ehrlich, also für so eine Kurzerfrischung muss es ja nicht gleich der ganze Kübel sein. Ja, zum nächsten Song kann man eigentlich gar nicht so viel sagen, außer dass man den einfach hören muss und mitsingen darf und kann. Das ist ein Hit aus dem Jahr 1979. Peter Kent, der sorgt jetzt für gute Laune mit It's a Real Good Feeling. Ja dann, los geht's. Schönen Montag.

0: 12.30 Uhr, so klingt der Montag auf Radio Wien. Wir schauen aufs Wiener Wetter. Ich hoffe, Sie sind nicht gerade nass geworden. Bei uns im 19. hat es gerade noch geregnet und in Teilen Wiens regnet es auch jetzt noch. Aktuell ziehen vom Wienerwald Regenschauer über die Stadt herein. Das Wetter heute ja leicht wechselhaft und sehr, sehr windig. Bei bis zu 29 Grad. Aktuell messen wir 18 Grad auf der Jubiläumswarte. 22 Grad sind es in der Innenstadt. Radio Wien mit der besten Verkehrsinformation der Stadt. Keine Störungen gibt's, alles gut. Ich wünsche eine gute Fahrt.
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0: Ferienhalbzeit. Ein Wort, das die Kids wahrscheinlich gerade nicht allzu gern hören. Aber bald ist es soweit. Aber vorbei, da sind die Sommerferien natürlich noch lange nicht. Genauso wenig wie das Ferienspiel. Leila Madavian und Jutta Hofer-Schettler von Wien Extra haben die Tipps der Woche.
1: Heute empfehle ich Kegeln. Eine tolle Aktion, wo die Kinder eben lernen, wie funktioniert es genau mit den Kegeln, das mal ausprobieren können und auch ein bisschen Insider-Tipps kriegen von den Spezialisten, wie die beste Technik ist, damit man dann auch die Kegeln mit der Kugel trifft.
2: Das Cinemagic Sommerkino hat auch ein schönes Programm.
1: Zum Beispiel die Kinder aus Bullabü, ein Klassiker, der total ein sommerlicher Film ist für mich, weil man einfach diese Kids, wie die dort auf Bullabü leben, zuschauen kann. Und es ist wunderschön und wunderbar. Also unbedingt vorbeischauen, wer es noch nicht gesehen hat oder nochmal sehen möchte.
2: Mit einer Schnitzeljagd können die Kinder die Blumengärten Hirschstetten erkunden.
1: Die Rätselrallye in den Blumengärten Hirschstetten ist auch ganz was Feines, weil man kann einerseits die wunderbaren Blumen in den Blumengärten beobachten und anschauen und andererseits kann man dort auch eine Rätselrallye, eine Schnitzeljagd durch die Gärten machen, während die Eltern vielleicht noch an der einen oder anderen Blume schnüffeln.
2: Einmal American Football ausprobieren. Das geht auch mit dem Ferienspiel.
1: Wer unbedingt schon mal Quarterback oder Running Back sein wollte, sollte unbedingt vorbeischauen und keine Sorge, trainiert wird mit Schaumstoff. Also es tut nicht weh und es gibt auch Ausrüstung natürlich.
2: Und auch diese Woche können Kinder beim Fahrradtraining üben, worauf sie achten müssen, wenn sie mit dem Fahrrad unterwegs sind.
0: Infos dazu haben natürlich unsere Kolleginnen vom Radio Wien Service Point unter 89.9. 95.3. Und bei uns geht's mit Urlaubsgefühlen weiter. Schönen Montag.

0: Es ist 13 Uhr. Alle wichtigen News und Infos hat für Sie jetzt T. Evelyn Kanya.
1: Schönen Nachmittag.
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3: Der Wiener Schauspieler Johannes Krisch ist tot. Der Insolvenzentgeltfonds braucht dringend mehr Geld. Das Wiener Wetter heute wechselhaft windig und warm. Der Wiener Kammerschauspieler und Publikumsliebling Johannes Krisch ist tot. Er wurde 59 Jahre alt. Krisch zählte zu den markantesten Charakterdarstellern des Landes. Er arbeitete im Theater in der Josefstadt, im Burgtheater und für die internationale Kinoleinwand. Hanna Balba mit einem Nachruf.
4: Johannes Krisch war ab 1989 drei Jahrzehnte lang Ensemblemitglied des Burgtheaters. 2019 debütierte er am Theater in der Josefstadt.
5: Ein Mann, der seit 5 Jahren jeden Tag um 7:30 zu uns in der Rockpartie kommt, kommt auf einmal nicht mehr kommen, weil wir rassenfremde Elemente sind.
4: Krisch arbeitete auch für Fernsehen und Kino. 2009 war er mit dem Film Revanche von Regisseur Götz Spielmann für den Auslands-Oscar nominiert.
6: Ich möchte mich nicht festlegen lassen auf irgendein Rollenfach. Mich interessieren so Grenzgänge.
4: Und so Krisch.
6: Ich versuche schon immer irgendwie, dass es immer Aufgaben sind, die einen weiterbringen und die das Feuer, das man in sich trägt, nicht zum Erlöschen bringt.
3: Heute früh ist Johannes Krisch in einem Wiener Spital gestorben. Die UNESCO hat das historische Zentrum von Wien heute von der roten Liste der gefährdeten Welterbestätten gestrichen. Wien war seit 9 Jahren auf der Liste wegen des geplanten Hochhausprojekts am Heumarkt. Bürgermeister Michael Ludwig von der SPÖ, die Neos und auch die Grünen reagieren erfreut über die Entscheidung der UNESCO. Dem sogenannten Insolvenzentgeltfonds droht, das Geld auszugehen. Aus dem Fonds werden Löhne und Gehälter bezahlt, wenn Firmen in die Insolvenz schlittern, was zuletzt immer häufiger der Fall war. Daher hat SPÖ-Sozialministerin Schumann am Wochenende Alarm geschlagen, sie brauche dringend mehr Geld für den Fonds. Doch wie den Fonds füllen, da gehen die Meinungen auseinander. Michael Fröschel berichtet.
7: KTM, Kika Liner oder Palmas. Bei Firmenpleiten springt der Insolvenzentgeltfonds ein und übernimmt die offenen Löhne und Gehälter der Beschäftigten und andere Leistungen. Nun fehlt dem Fonds aber selbst das Geld. Zum einen sind die Ausgaben aufgrund der vielen Insolvenzen gestiegen, zum anderen sind die Einnahmen gesunken, weil die Beiträge der Unternehmen, die den Fonds speisen, 2022 halbiert wurden. Das müsse sich wieder ändern, fordern Arbeiterkammer und ÖGB eine Anhebung der Unternehmerbeiträge, AK-Soziale Expertin Ines Stilling.
8: Also aus unserer Sicht müssen auf jeden Fall wieder die Beiträge für den Insolvenzentgeltsicherungsfonds, die sogenannten Lohnnebenkosten in diesem Bereich, wieder erhöht werden.
7: Die Wirtschaftskammer will sich dazu heute nicht äußern, weil darüber gerade verhandelt werde. Eine andere Möglichkeit wäre, dass der Fonds Kredite aufnimmt, was die Staatsschulden erhöhen würde.
3: Und in Simmering ist gestern Vormittag beim Bahnhof Kaiser Ebersdorf ein Mann mit lebensgefährlichen Verletzungen auf den Gleisen gefunden worden. Der 32-Jährige dürfte laut Polizei auf einen abgestellten Waggon geklettert sein und einen Stromschlag erlitten haben. Er wurde auf die Intensivstation eines Spitals gebracht. Das waren die Nachrichten. Jetzt zum Wiener Wetter und Viktoria Weiner.
0: Heute wird starker, teils auch stürmischer Westwind mit 50 bis 70 km/h. Neben sonnigen Abschnitten ist es zeitweise stärker bewölkt und in den kommenden Stunden ziehen auch immer wieder einzelne Regenschauer über die Stadt. Die Temperatur erreicht 27 bis 29 Grad. Morgen scheint dann den ganzen Tag die Sonne, der Wind ist nur noch schwach bis mäßig, die Temperatur legt zu und steigt auf etwa 31 Grad. Aktuell messen wir 20 Grad auf der Hohen Warte und ebenso 20 Grad sind es in Stammersdorf. 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Es sind uns keine Störungen gemeldet worden, somit wünsche ich eine gute Fahrt, kommen Sie gut und sicher an Ihr Ziel.
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0: Es ist 4 Minuten nach 13 Uhr. Sogar bei mir im Studio, muss ich sagen, riecht es noch so ein bisschen nach Regen. Ich hoffe, Sie sind gerade nicht nass geworden. Viel gute Musik habe ich auch in der kommenden Stunde wieder mit im Gepäck und spannende Themen natürlich auch. Wir schauen, in welchen Parks in Wien man sich gut abkühlen kann, vor allem jetzt, wo es dann auch wieder heiß wird. Und ein schönes Ausflugsziel, vielleicht jetzt noch in den Sommerferien, ist sicher auch eine Erlebnistour am Steirischen Erzberg. Und was man dort so erleben kann, das hören Sie gleich bei mir. Davor spielen wir aber noch 3 Songs in Folge. Ich wünsche einen schönen Montag hier auf Radio Wien.

0: Dass es in Wien viel zu erleben gibt und zu sehen, ja, das wissen wir. Es gibt immer wieder tolle Veranstaltungen, Theater, wo man hingehen kann. Aber auch über Wiens Grenzen hinaus, da gibt es viel zu sehen. Heute machen wir Station beim Eisernen Giganten der Steiermark, dem Erzberg. Täglich werden hier nach wie vor 10.000 Tonnen Rohstoff per Zug abtransportiert. Aber nicht nur das, der Berg ist auch ein Abenteuerschauplatz für Besucher und Besucherinnen. Und der ist so zugänglich und bietet wirklich Einblicke in den Arbeitsalltag der Bergleute und vieles, vieles mehr. Radio Wien-Reporter Mario Fellner ist fasziniert.
1: Für die Besucher und auch für mich muss ich gestehen, das absolute Highlight, eine Fahrt mit dem gelben Monster, dem Hauli.
2: Der Gipfel des steirischen Erzberges, der liegt auf einer Seehöhe von 1465 Metern.
3: Cool, Hauli fahren.
4: Man fühlt sich schon klein, wenn man auf dem Hauli steht. Das ist ein ganz nettes Gefährt. Also würde ich gerne damit fahren.
1: Wie groß ist dieser Hauli, wenn du den kurz beschreiben müsstest?
3: Er größer als mein Haus.
1: Tourguide Christian Schmelz weiß den Durchmesser alleine vom Reifen.
5: Da haben wir stolze 2,7 Meter. Also wenn du zu dem Reifen zubestellst, wirkst du sehr klein. Und der hat auch eine Tonne Gewicht.
1: Wie viel wiegt der Hauli generell?
5: 91 Tonnen, unser Besucher-Hauli.
1: Wie viel PS hat dieses Gerät, mit dem wir da unterwegs sind gerade?
5: 1217 PS.
3: Wow.
5: Also wir fahren da mittendurch durch den aktiven Tagebau des steirischen Erzberges und da erzählen wir unseren Gästen eben, wie heute noch dieser wertvolle Rohstoff Eisenerz gewonnen wird. Von der Tagbausprengung weg, bis wie das Material dann weiterverarbeitet wird, bis es dann eben zur Voestalpine weiterversendet wird. Also wer sich für sowas interessiert, das ist sehr, sehr spannend, darf ich sagen.
4: Ja, wenn man sich den Multenkipper da anschaut in der Ferne und weiß, dass das ein Riesengerät ist, ist das umso beeindruckender, dass der so klein ist. Komm mal vor, wie am Grand Canyon ein bisschen.
1: Spannend aber für mich, wie lange es diesen Abbau am Erzberg schon gibt. Schriftlich dokumentiert das allererste Mal, das war im Jahr 712 nach Christus.

0: 13.30 Uhr. Ich wünsche einen schönen Montagnachmittag. Wir schauen aufs Wiener Wetter. Heute ja sehr, sehr windig und leicht wechselhaft bei bis zu 29 Grad. Aktuell gibt es auch ein paar Regentropfen, vor allem im Norden der Stadt. Die aktuelle Temperatur, 22 Grad sind es auf der Hohen Warte und ebenso 22 Grad messen wir in Schwechat. 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Das ist alles Paletti. Sie haben freie Fahrt. Kommen Sie gut und sicher an Ihr Ziel.
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0: Da kommt gute Laune auf am Montagnachmittag. Das eigene Grätzl, das ist ja meist bestens bekannt, aber gilt das auch für Parks in den Bezirken?
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0: Und genau die stellen wir Ihnen vor in unserer Sommerserie aus dem Buch 111 Gärten und Parks in Wien, die man gesehen haben muss. Und da gibt's viele in anderen Bezirken, die man gesehen haben muss. Heute, perfekt für heiße Tage zum Abkühlen, der Wasserturmpark. Autorin Sabine M. Gruber hat die Infos.
2: Der Wasserturmpark, der ist erst ganz kürzlich angelegt worden, weil nämlich das Wasserreservoir erneuert wurde und der kleine Wasserturmpark befindet sich über einer Betondecke und darunter fließen 45 Millionen Liter Alpenquellwasser. Der Wasserturm ist das Wahrzeichen von Favoriten und die Favoriten sagen überhaupt von Wien. Und der wurde 1899 errichtet im Zuge des Baus der ersten Wiener Hochquellenleitung. Der Wasserturm hatte damals eben eine Funktion, die hatte aber nur ungefähr 10 Jahre. Er ist aber dann stehen geblieben und ist ein wunderschönes Beispiel für historistische Gestaltung. Und jetzt hat man dort eine Art Wasserspielplatz angelegt, wo eine Miniaturausgabe von diesem Wasserturm auch drinnen steht und wo die Kinder oder auch Erwachsenen spielerisch lernen, wie das so ist mit dem Wasser, wo es herkommt über ein Aquädukt und wird dann geleitet in einen kleinen Teich und da kann man mit einem Floß drüber fahren. Also für Kinder ein absolutes Paradies. Und für Erwachsene sind die Randzeiten zu empfehlen, also im Frühjahr, wenn noch nicht dort geplanscht wird oder dann im Herbst, wenn sich das Planschen wieder aufhört.
0: Der Wasserturmpark in Favoriten in der Windengasse 3.
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0: 14 Uhr im Nachrichtenstudio ist Evelyn Kanya.
1: Schönen Nachmittag.
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3: Mehrere wohl russische Drohnen in Rumänien abgefangen. Zwei der früheren Kika-Liner-Filialen in Wien stehen noch immer leer. Das Wiener Wetter heute wechselhaft windig und warm. Gleich dreimal hintereinander hat die rumänische Luftwaffe übers Wochenende Drohnen im eigenen Luftraum abgefangen. Zum Einsatz kamen dabei jeweils F-16 Kampfjets. Beim EU- und NATO-Mitglied Rumänien sorgt die Bedrohung aus der Luft durch den Ukraine-Krieg für wachsende Nervosität. Osteuropa-Korrespondent Paul Kriesheil berichtet.
4: Hubschrauber kreisen über dem Dorf Padina in Südrumänien, kurz nachdem dort eine Drohne abgefangen wurde. Eine Augenzeugin beschreibt die Szene. Ich sah zwei Kampfjets am Himmel und plötzlich hörte ich einen lauten Knall. Rumäniens Präsident Nico Jordan betont, dass es bei den Einsätzen keine Verletzten gab. Die Gebiete seien unbewohnt gewesen. In einer ersten Reaktion wurde der russische Botschafter in Bukarest ins Außenministerium einbestellt. Militärexperte Hari Bukur Marko rechnet mit weiteren diplomatischen Schritten gegen Moskau. Die nächste Phase besteht darin, jemanden aus der Botschaft auszuweisen, vielleicht sogar den Botschafter selbst. Bei allem Ernst der Lage sollte die rumänische Bevölkerung nicht in Panik verfallen, rät der Militärexperte.
3: In Spanien und Frankreich gibt es weiterhin riesige Waldbrände. In der Region um Bordeaux in Frankreich ist die Lage laut der Präfektur aber derzeit insgesamt stabil. Unterdessen gibt es bei der Bekämpfung der Flammen in Spanien Fortschritte. Doch der spanische Innenminister warnt noch vor verfrühtem Optimismus. Der Wiener Kammerschauspieler und Publikumsliebling Johannes Krisch ist tot. Er ist heute früh im Alter von 59 Jahren in einem Wiener Spital gestorben. Krisch zählte zu den markantesten Charakterdarstellern des Landes. Er arbeitete im Theater in der Josefstadt, im Burgtheater und für die internationale Kinoleinwand. Und zwei der zum Schluss fünf früheren Kika-Liner-Filialen in Wien stehen noch immer leer, auch 1,5 Jahre nachdem die Möbelkette zugesperrt hat. Ideen für eine Nutzung gibt es zahlreiche, Thomas Kickinger berichtet.
5: In der früheren Liner-Filiale in der Hardig-Gasse in Penzing wird derzeit nur noch das Erdgeschoss genutzt. Bis Ende August hat sich eine Gartenmöbelfirma eingemietet. Die Parteien im Bezirk haben unterschiedliche Ideen. Die FPÖ spricht sich für ein neues Gymnasium aus. Die Grünen fordern leistbare Wohnungen, die NEOS eine neue S-Bahn-Station für die S80 und die ÖVP eine Bürgerservicestelle. Die SPÖ-Bezirksvorstehung will sich an Spekulationen nicht beteiligen, weil es sich um ein Privatgrundstück handelt. Auch von Anrainern kommen Vorschläge.
6: Früher war da ein Schwimmbad, das Baumgartner Bad. Ein Schwimmbad wäre das Beste eigentlich da.
7: Wohnungen? Ja, am einfachsten.
8: Freizeitcenter, Fitnesscenter für Kinder, Spielplatz, das wäre cool.
5: Offen ist auch die Zukunft der früheren Kika-Filiale Wien-Nord. Man sei für beide Standorte in Verhandlungen, hieß es vom Eigentümer, dem Immobilienunternehmen Supernova.
3: Aktuelle Bilder aus der leerstehenden Filiale in der Hardig-Gasse sehen Sie am Abend in Wien heute ab 19 Uhr in ORF 2. Das waren die Nachrichten. Jetzt zum Wiener Wetter und Viktoria Weiner.
0: Heute wird starker, teils auch stürmischer Westwind mit 50 bis 70 km/h. Neben sonnigen Abschnitten ist es zeitweise stärker bewölkt und in den kommenden Stunden ziehen auch einzelne Regenschauer über die Stadt. Die Temperatur erreicht 27 bis 29 Grad. Morgen scheint dann die Sonne den ganzen Tag. Der Wind ist nur noch schwach bis mäßig. Die Temperatur liegt zu und erreicht bis zu 31 Grad. Aktuell messen wir 24 Grad in der Innenstadt, 22 Grad sind es in Stammersdorf. 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In Wien sind uns keine Störungen gemeldet worden. Hier mal eine gute Fahrt. Wir schauen noch nach Niederösterreich A1 Westautobahn Richtung Wien. Nach einem Unfall ist zwischen Alt-Lenkbach und dem Knoten Steinhäusel nur die Überholspur frei. Es gibt hier Stau und 20 Minuten mehr Fahrzeit müssen Sie einplanen. Ich wünsche eine gute Fahrt, kommen Sie gut und sicher an Ihr Ziel. Generell noch einen schönen Tag, kommen Sie gut durch den Montag und einen schönen Sommer, ich sag. Bus über Bar, Viktoria.
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0: Schönen Montag, es ist 15 Uhr, im Nachrichtenstudio ist Evelyn Kanner.
1: Schönen Nachmittag.
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1: Die UNESCO streicht Wien von der roten Liste. Island startet das Early Voting für das EU-Gesprächsreferendum. Das Wiener Wetter heute wechselhaft, windig und warm. Seit heute steht das historische Zentrum von Wien nicht mehr auf der roten Liste der gefährdeten Welterbestätten. Das hat die UNESCO entschieden. 9 Jahre lang war Wien auf der roten Liste wegen des geplanten Hochhausprojekts am Heumarkt. Thomas Kickinger berichtet.
3: Die Entscheidung des UNESCO-Welterbekomitees dürfte umstritten gewesen sein. Am Dienstag war die Causa auf der Tagesordnung, die Abstimmung wurde aber vertagt. Schon im Vorfeld der Tagung hatte sich der Internationale Rat für Denkmalpflege dafür ausgesprochen, Wien auf der roten Liste der gefährdeten Welterbestätten zu belassen. Dagegen liefen Bemühungen der Stadt Wien und des Bundes, wie es hieß, auf diplomatischem Weg, offenbar mit Erfolg. Sabine Haag, Präsidentin der österreichischen UNESCO-Kommission, nannte die Redimensionierung des Heumarktprojekts und eine stärkere Verankerung des Welterbes in der Verwaltung der Stadt als Gründe für die Entscheidung. Das Bauvorhaben war ursprünglich mit 73 Meter Höhe vorgesehen und ist auf knapp unter 50 Meter Höhe reduziert worden. Für das Projekt muss noch eine Umweltverträglichkeitsprüfung durchgeführt werden.
1: Erfreut reagieren heute die SPÖ und die Neos auf die Entscheidung der UNESCO, ebenso die Grünen, die aber einmahnen, dass Wien seinen Verpflichtungen zum Erhalt des Welterbes nachkommen müsse. Und ÖVP und Freiheitliche betonen, die Streichung von der roten Liste sei kein Freibrief bzw. Blankoscheck für das Heumarktprojekt. Gleich dreimal hintereinander hat die rumänische Luftwaffe übers Wochenende wohl russische Drohnen im eigenen Luftraum abgefangen. Beim EU- und NATO-Mitglied Rumänien sorgt die Bedrohung aus der Luft durch den Ukraine-Krieg für wachsende Nervosität. Der russische Botschafter wurde einbestellt. In Island startet heute das Early Voting für das Referendum zu EU-Gesprächen. Ob Island die Gespräche wieder aufnimmt, ist laut den aktuellen Umfragen noch unklar. Theresa Kulowitz.
4: This is in your hands.
5: Es liegt in eurer Hand, das sagt die isländische Premierministerin Kristún Forstadóttir. Es geht um die Frage, ob Island die Gespräche mit der EU für Beitrittsverhandlungen wieder aufnehmen soll. Noch ist schwer absehbar, wie sich die Isländerinnen und Isländer entscheiden werden. Skeptiker haben Angst um ihre Unabhängigkeit, gerade die Fischerei, die ein enorm wichtiger Wirtschaftsfaktor ist. Sie macht 40% der Exporte im Land aus. Befürworter sehen eine klare Stärkung, sowohl für die Wirtschaft als auch für die Sicherheitsarchitektur des Landes. Umfragen zufolge sind 30% dafür, die Gespräche wieder aufzunehmen, 30% dagegen und 40% unentschlossen. An ihnen wird es nun liegen. Großer Wahltag ist eigentlich erst am 29. August. Heute startet aber das Early Voting. Für all jene, die dann im August keine Zeit haben zu wählen.
1: Und nach dem schweren Schiffsunfall bei der Schleuse Freudenau am Freitag ist die Überprüfung der Schäden abgeschlossen. Laut dem Verbundkonzern kann man das Schleusentor reparieren. Wie lange das dauert, ist noch nicht klar. Derzeit wird der Schiffsverkehr über die zweite Schleusenkammer abgewickelt. Weil durch das Niederwasser auf der Donau wenig los ist, könne man das mit einer Kammer gut bewältigen, heißt es. Das waren die Nachrichten, jetzt zum Wiener Wetter und Alex Jockel.
0: Ja, da gibt es von allem etwas Wind, teilweise stürmischer Westwind mit Spitzen bis zu 70 Kilometer pro Stunde, Sonnenschein, Wolken und auch ein paar kurze Regenschauer, nicht ganz auszuschließen. 24 bis 26 Grad sind es aktuell, 29 die Höchstwerte. In der Nacht kühlt es ab auf 16 bis 20 Grad, die Schauerneigung recht gering und morgen Dienstag gibt es viel Sonnenschein, am Nachmittag wird es heiß, die Temperaturen, die Höchstwerte morgen am Dienstag 31 Grad. Es ist 4 Minuten nach 15 Uhr. 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Es wurden uns aus Wien keine Störungen gemeldet. Gute Fahrt. Wir schauen gleich ins Burgenland auf die A4, die Ostautobahn Richtung Wien zwischen Weiden und Neusiedl. Hier ist die Unfallstelle geräumt. Es sind wieder alle Fahrspuren frei. Etwa 15 Minuten nach wie vor ihr Zeitverlust. Der Stau, der löst sich jetzt aber langsam auf. Gute Fahrt.
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0: Ja, mal schauen, ob da noch was runterkommt, bevor wir uns dann bald wieder auf die Welle schmeißen, die uns den 40 Grad näher bringt. angenehmen Montagnachmittag. Gern in charmanter Begleitung mit Phil Collins, Barry Manilow und hier sind Depeche Mode.

0: Wien wissen war heute gefragt, ging gut gelaunt durch den Tag bei Kollegin Viktoria. Wir haben so viele Eckerl, wir haben so viele Gassen, Sehenswürdigkeiten, die auch so viele Geschichten erzählen.
1: Es sind alle wieder da, Tom, Andrea, meine Wenigkeit und herzlich willkommen in der Runde Uli. Seit einem Jahr gibt es nämlich das Mamas Café im Zwettlhof schon und das ist nur für alleinerziehende Mütter.
2: Genau. Bevor dieser Zwettlhof geheißen hat, gab es noch einen anderen Namensgeber. Wie hieß der denn ursprünglich?
3: Ja, der Passauer Hof.
2: Super.
1: Das ist absolut richtig. Na bitte.
2: Sind ja doch super fit.
1: Ja, genau. Und ausgeschlafen.
2: Und ausgeschlafen.
1: Sehr gut. Ja, das ist richtig. Dann macht sich ein Radio Wien Überraschungspaket auf den Weg zu Ihnen.
3: Danke.
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amerikanische Kultband Journey, Don't Stop Believing auf Radio Wien. 2026 ist das Jahr von Celine Dion. Sie spielt nach ihrer Erkrankung eine Comeback-Tournee, in der sie zeigt, sie ist wieder vorn mit dabei, sie ist in Bestform. Die kanadische Ikone mit der Stimme, die alle staunen lässt.

Aus den 70ern, da haben uns die Herrschaften einen Hit nach dem anderen um die Ohren geschmissen. Knowing Me, Knowing You auf Radio Wien, ganz, ganz großer Song. Schönen Montag, 15.30 Uhr ist es, Sommer. Aus den 70ern, da haben uns die Herrschaften einen Hit nach dem anderen um die Ohren geschmissen. Knowing Me, Knowing You auf Radio Wien, ganz, ganz großer Song. Schönen Montag, 15.30 Uhr ist es, sommerlich ist es 24.

0: Morgen Dienstag gibt es viel Sonnenschein, es wird heiß am Nachmittag. Temperaturen knacken die 30-Grad-Marke. 31 Grad erwarten wir morgen am Dienstag. Unser Blick auf die Straßen um 15.31 Uhr. Die beste Verkehrsinformation der Stadt auf Radio Wien. Sieht gut aus, es wurden uns keine Störungen gemeldet. Gute Fahrt, nur noch ein Hinweis für Niederösterreich. Auf der A1 der Westautobahn Richtung Salzburg ist ab 18 Uhr zwischen Öd und Haag im Baustellenbereich wegen dringender Arbeiten nur eine Fahrspur frei. Gute Fahrt.
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0: Electric Light Orchestra auf Radio Wien. Schönen Montagnachmittag gewünscht. Ja, man kann es kaum aussprechen. Bald ist Halbzeit in den Sommerferien. Das heißt, die Termine werden nicht weniger. Ich verspreche es Ihnen und da ist wieder einiges los. Kerstin Neulinger und Sascha Bogdor berichten.
1: Veranstaltungen.
2: Kino unter freiem Himmel gibt's beim Architekturfilm Sommer 2026 im Hof des Architekturzentrums Wien. Heuer dreht sich dabei alles um das Thema Demokratie und die Frage, wie Städte gestaltet werden können, damit alle daran teilhaben können, erklärt Lene Benz vom Architekturzentrum Wien.
3: An 4 Abenden erkundet das Programm, welche Räume Teilhabe ermöglichen. Gezeigt werden preisgekrönte Filme zwischen Architektur und Gesellschaft, darunter Brunaupark, die noch unbekannten Tage und noch lange keine Lipizzaner. Auftakt ist am 29. Juli mit Vom Recht auf Wohnen. Den Abschluss bildet der Filmabend Räume des Gemeinwohls am 19. August.
2: Gezeigt werden die Filme jeden Mittwoch um 20.30 Uhr. Der Eintritt ist frei.
1: Dies und das.
2: Noch bis Ende August gibt es im Technischen Museum die Sonderausstellung Im Bann der Bahn, 200 Jahre Eisenbahn. Zu entdecken gibt es neben historischen Lokomotiven und interaktiven Stationen auch 50 großformatige Eisenbahnmodelle. Generaldirektor des Technischen Museums Peter Aufreiter über die Ausstellung.
4: Es gab eine Reihe von Erfindungen rund um die Eisenbahn und in der Ausstellung kann man nachvollziehen, was es damit auf sich hat. So ist zum Beispiel die Zeitmessung, wie wir sie heute kennen, eine Erfindung der Eisenbahn, was die wenigsten wissen. An den Wochenenden nehmen wir eine große Modelleisenbahnanlage in Betrieb. Man kann sich bei historischen Fahrkartenautomaten ein Ticket ziehen und selbst zwicken mit einer historischen Zange.
2: Bis 19 Jahre haben Kinder und Jugendliche hier freien Eintritt.
1: Für Kinder.
2: Ausmisten und neue Schätze entdecken, das geht am Samstagvormittag beim pädagogischen Kinderflohmarkt im Rahmen des Wien-Extra-Ferienspiels. Am Pius-Pasch-Platz in Floridsdorf können Kinder zwischen 8 und 14 Jahren selbst ihre Spielsachen, Bücher oder Sportartikel verkaufen. Eine Anmeldung ist erforderlich.
0: Ja, und alle Infos zur Anmeldung finden Sie auf kiflo.at.
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Einfach gute Musik auf Radio Wien. Schönen Montag. Jetzt ein fast magischer Song aus den 80ern von einer Band, die eigentlich bekannt war für ihre knallharten Gitarrenriffs. Und ausgerechnet diese Band hatte mit einem ganz, ganz soften Hit ihren größten Erfolg. Foreigner. Die haben für diesen Song den bekannten New Jersey Gospel Chor engagiert und dann haben sie sich im Studio getroffen, haben sich alle an den Händen gefasst und ein Vaterunser gebetet. Und dann haben sie den Song eingesungen. Und naja, was soll man sagen? Die Gebete wurden erhört.

0: Einfach gute Musik auf Radio Wien. Schönen Montag. Es ist genau 16 Uhr. Im Nachrichtenstudio ist Evelyn Kanja.
1: Schönen Nachmittag.
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1: Die Regierung einigt sich auf eine Verlängerung der Wehrpflicht. Wien bekommt mehr Grätzl-Ladezonen. Das Wiener Wetter heute wechselhaft, windig und warm. Seit mehr als einem halben Jahr diskutiert die Koalition über die Reform der Wehrpflicht. Nun hat man sich beim heutigen Sommerministerrat geeinigt. In der Schwarzenberg-Kaserne in Salzburg wird die Reform in diesen Minuten präsentiert. Von dort meldet sich Felix Nowak. Was sind denn die Eckpunkte?
3: Bereits bekannt war, dass der Grundwehrdienst weiterhin 6 Monate dauern soll, neu aber 3 Monate Übungen dazukommen. Den 9-monatigen Zivildienst wollten die NEOS nicht verlängern. Eine solche Verlängerung kommt daher im ersten Schritt nur freiwillig. Erst wenn sich zeigt, dass sich zu wenige junge Männer fürs Heer melden, kommen beim Zivildienst verpflichtend 2 Monate dazu. Für Rekruten wird außerdem der Sold angehoben von etwa 600 auf 1.000 Euro.
1: Und im Rahmen des Sommerministerrats spricht Finanzminister Markus Marterbauer von der SPÖ heute erstmals über die Behandlung seiner Krebserkrankung. Vor 2 Wochen hat er ja in einem schriftlichen Statement öffentlich gemacht, dass er erkrankt ist und erklärt, dass er weiter im Amt bleiben will. Nun berichtet er,
4: dass ich vor 2 Wochen mit einer Chemotherapie begonnen habe, die sehr gut verlaufen ist. Ich war jetzt ein paar Tage auf Urlaub und fühle mich sehr fit. Waldviertel ist immer gut, um einen wieder auf Vordermann zu bringen,
1: sagt Finanzminister Marterbauer. Die UNESCO hat das historische Zentrum von Wien heute von der roten Liste der gefährdeten Welterbestätten gestrichen. Wien war seit 9 Jahren auf der Liste wegen des geplanten Hochhausprojekts am Heumarkt. Wien bekommt mehr Grätzl-Ladezonen, also Ladezonen, die auch von Privatpersonen genutzt werden dürfen. Das Konzept habe sich im Test bewährt, heißt es von der Wiener Wirtschaftskammer heute. Deshalb kommen nun Standorte in 5 weiteren Bezirken. Barbara Wackolbinger mit den Details.
5: Getestet hat man das Konzept Grätzl-Ladezone in der Josefstadt. Der Unterschied zur normalen Ladezone ist vor allem, dass auch Private hier kurz zum Aus- und Einladen stehen bleiben dürfen. Außerdem muss die Grätzl-Ladezone nicht von einem ansässigen Unternehmen beantragt werden. Stattdessen berechnen Stadtplanerinnen und Stadtplaner mit Hilfe eines Computerprogramms, wo solche Zonen am meisten Sinn machen. Zum Beispiel in Neubau, wo es nun Grätzl-Ladezonen an 2 Standorten in der Schottenfeldgasse gibt. In Mariahilf gibt es eine Ladezone in der Gumpendorfer Straße. Weitere sollen folgen. Nach und nach soll das Konzept auf ganz Wien ausgerollt werden. Konkret werden derzeit Standorte in der Leopoldstadt, auf der Wieden und in Meidling geplant.
1: Und in Grado ist gestern ein 77-jähriger Wiener bei einem Badeunfall ums Leben gekommen. Er hat im Meer einen Herz-Kreislauf-Stillstand erlitten. Seine 28-jährige Enkelin ist von Rettungsschwimmern gerettet worden. Die beiden waren laut Berichten in italienischen Medien trotz gehisster roter Flagge, die auf gefährliche Badebedingungen hinweist, ins Meer gegangen. Das waren die Nachrichten. Jetzt zum Wiener Wetter und Alex Jockel.
0: Ja, 24 bis 26 Grad hat es aktuell. Noch weht der Wind kräftig aus westlichen Richtungen, lässt aber zumindest in der ersten Nachthälfte deutlich nach. Der Himmel über der Stadt wechselnd bewölkt, die Schauerneigung am Abend leicht erhöht, die Tiefstwerte in der Nacht 16 bis 20 Grad und bis dahin gibt es Sonne, Wolken und da und dort vielleicht ein paar Regentropfen. Morgen am Dienstag gibt es viel Sonnenschein, vor allem am Nachmittag wird es dann heiß. Wir knacken den 30er. Höchstwerte morgen 31 Grad. 4 Minuten nach 16 Uhr ist es. 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Das sieht recht gut aus. Es wurden uns keine Störungen gemeldet. Gute Fahrt. Ein Hinweis noch für die A1, die Westautobahn Richtung Salzburg. Die ist nämlich ab 18 Uhr zwischen Öd und Haag im Baustellenbereich gesperrt wegen dringender Reparaturarbeiten. Wir wünschen eine gute und sichere Fahrt.
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0: Schönen Montag, vielleicht sogar der erste Urlaubstag. Da geht es dann eigentlich nur darum, mal langsam runterzufahren. Ich hoffe, Sie sind diesbezüglich gut unterwegs, aber auch sonst bei allem, was Sie gerade tun. Wir starten langsam in Richtung Freizeit. Sommerliches mit dabei von Louis Fonsi. Kiss stehen ebenfalls schon quasi am Beckenrand und Glenn Frey geht voran. Schönen Nachmittag.

0: Also diese klassischen Sommerfotomotive sind ja eh lieb, sage ich jetzt einmal. Also so Liegestuhl am Strand, so ein bisschen die Wellen, die man so sieht, weiter Horizont, das Meer. Alles schön und gut. Wir haben uns gedacht, für unsere heurige Radio Wien Fotoaktion laden wir Sie ein, unter dem Motto tierischer Sommer uns Ihre Schnappschüsse einfach zu schicken auf wien.orf.at. Das kann der Hund sein, die Katze. Das können exotische Tiere sein, wo Sie dann geschwind einmal auf den Auslöser drücken. Tiere sind ein wirklich dankbares, schönes Motiv. Wie gesagt, wien.orf.at, da kriegen Ihre tierischen Sommerfotos auch einen gebührend schönen Platz bei uns auf der Homepage. Markus ist dran. Sie haben uns ein wahnsinnig herziges Foto geschickt, Markus. Ihr Rauhaardackel Dusty war mit auf Urlaub offensichtlich und hat quasi ihren Luxuskörper entdeckt als Surfbrett. Wie ist das zustande gekommen?
1: Na, das ist eigentlich so entstanden. Unser Hund, der ist ein bisschen wasserscheu, geht aber gerne ins Wasser Fische schauen. Beim Schnorcheln springt immer auf meinen Buckel und schaut Fische. Oder wenn man so ein Board zum Wellenreiten quasi, und der springt auch immer drauf und tut dann Fische schauen. Aber in dem Fall haben wir das Board nicht mitgehabt, damit haben wir das mit dem Rücken gelöst.
0: Das heißt, es schaut so ein lustiges Foto. Sie schnorcheln gerade im seichten Wasser, er steht hinten oben auf ihrem Rücken und fährt da einfach mit, gratis.
1: Genau, und fährt einfach mit und schaut, was so an Fischen gibt.
0: Wo war das genau? Wo haben Sie das aufgenommen?
1: In Griechenland, in Kalkidiki.
0: Oh, wunderbar, wunderbar. Ein wunderbares Foto. Eine Überraschung ist Ihnen sicher, die wir Ihnen zuschicken. Ja? Dankeschön,
1: super, Dankeschön
0: für das Foto und alles
1: danke.
0: Liebe.
1: Dankeschön, wiederhören.
0: Ja, und auf Ihr Foto warten wir noch. wien.orf.at, ein tierischer Sommer.
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Despacito. Ja, das ist einer der Songs, die vielleicht auch bei Ihnen ein paar Erinnerungen zurückbringen. 2017 hat es nach Sonnencreme gerochen und man ist ihm nicht entkommen. Louis Fonsi mit Despacito auf Radio Wien. Schönen Montag, wo auch immer Sie gerade sind. Auch er ist immer die perfekte Begleitung. Herbert Grönemeyer, was soll das?

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2: Schönen Montag, 16.30 Uhr ist es. 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Jetzt die Schlagzeilen mit Evelyn Kanner.
3: Schönen Nachmittag. Die Regierung hat sich auf eine Verlängerung der Wehrpflicht geeinigt. Künftig soll der Grundwehrdienst 6 plus 3 Monate an Übungen dauern. Der 9-monatige Zivildienst wird um 2 Monate verlängert, das allerdings zunächst nur auf freiwilliger Basis. Die UNESCO hat das historische Zentrum von Wien heute von der roten Liste der gefährdeten Welterbestätten gestrichen. Wien war seit 9 Jahren auf der Liste wegen des geplanten Hochhausprojekts am Heumarkt. Und das Jüdische Museum Wien soll eine neue Dauerausstellung bekommen. Das kündigt Direktorin Barbara Staudinger an, die sich für eine neue Funktionsperiode bewirbt. Jüdische Museen sind laut Staudinger seit dem Hamas-Überfall auf Israel weltweit in der Krise. Die Besucherzahlen sind eingebrochen. Soweit die Schlagzeilen, jetzt zum Wiener Wetter und Alex Jockel.
2: Sonne, Wolken, auch ein paar Regenschauer möglich, zwischen 23 und 25 Grad.
3: Jüdische Museen sind laut Staudinger seit dem Hamas-Überfall auf Israel weltweit in der Krise. Die Besucherzahlen sind eingebrochen. Soweit die Schlagzeilen, jetzt zum Wiener Wetter und Alex Jockel.
2: Sonne, Wolken, auch ein paar Regenschauer möglich, zwischen 23 und 25 Grad. Sind es aktuell am Abend.

0: Dienstag. Gleich 16.32 Uhr. 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Es wurden uns aus Wien keine Störungen gemeldet. Ein Hinweis für die A1, die Westautobahn Richtung Salzburg. Ab 18 Uhr nämlich wird der Baustellenbereich zwischen Öd und Haag wegen dringender Arbeiten gesperrt. Da wird es nur eine Fahrspur geben. Und kurz ins Burgenland. A6 Nordostautobahn Richtung Bratislava. Zwischen dem Knotenpunkt Neudorf und Pötz-Neusiedl ist nach einem Unfall die rechte Fahrspur blockiert. Stau gibt's derzeit aber keinen. Gute Fahrt.
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0: Simply Red mit Fairgrounds auf Radio Wien. Schönen Montagnachmittag. Wir kommen zum Sport, sprechen gleich zu Beginn mit Martin Lang mal über Fußball, denn da beginnt die Wettbewerbssaison, beziehungsweise hat bereits begonnen.
1: Ja, mit Europacup-Auswärtsspiel, Cup gestern, unter anderem Sportclub gegen die Austria. 6.000 Fans am Sportclubplatz in Dornbach, 1.400 bei Wienerberg gegen Rapid. Da war noch ein Kuriosum dabei, dass dann eine Magistratsabteilung plötzlich Lärmmessungen gemacht hat um 20.35 Uhr am Abend und sie über den Rapid-Fansektor mokiert hat. Da gab es Gerüchte, dass man ihnen sogar die Trommel wegnehmen wollte, da jetzt mit in den Fansektor hineinzugehen. Das war eher kurios, hat sie nicht ganz verifizieren lassen, aber Wienerberg hat sich schon dramatisch bemüht, muss man dazu sagen, auf einem kleinen Platz das alles in eine super Veranstaltung umzuwandeln mit vielen Freiwilligen. Im Cup ist Wienerberg ausgeschieden, da geht es in der Regionalliga weiter, so wie für den Sportclub. Und für Rapid geht es am Mittwoch weiter gegen Santa Coloma, das Retourspiel aus Andorra, gegen den Club aus Andorra. 10.000 Karten sind für das Match am Mittwoch in Hütteldorf weg und die Austria spielt am Donnerstag gegen Liepāja aus Lettland und da wird wahrscheinlich Alex Dragovic fehlen, denn er hat gestern eine leichte Gehirnerschütterung erlitten beim Spiel gegen den Sportclub und man wird ihn womöglich auch noch schonen noch dazu, wo die Austria ja auswärts gewonnen hat. Die meisten Bundesliga-Trainer sehen in einer Umfrage der Austria-Presseagentur Salzburg als Titelfavorit, aber ganz interessantes Thema, was man tun muss, damit der österreichische Clubfußball in der Europacup-Wertung nicht weiter zurückfällt. Nächstes Jahr hat ja Österreich auch nur mehr 4 statt wie heuer noch 5 Clubs und unter anderem sagen da sehr viele Trainer, dass man eben mehr Kreativität und Geschick am Ball als Individualisten abliefern sollte und weniger Pressing oder Gegenpressing üben oder auch spielen sollte, denn der internationale Trend ist ja seit Jahren übrigens unverkennbar, aber ja, interessantes Thema, vor allem wenn man sieht, welche Entscheidungen auch auf höchster nationaler Ebene auch bei gewissen Trainerposten getroffen wurden. Aber die Trainer werden das insgesamt sowieso weiterverfolgen, denn sie stehen ja mit ihren Teams, egal ob groß, klein, im Nachwuchs, ja durchaus am Trainingsplatz jeden Tag. Und im Tennis hat Lili Tager nach ihrem Sieg in Prag gestern in der Damenweltrangliste einen Sprung von 519 auf 45 gemacht. Und dann kommt jetzt auch noch die Schwimmeuropameisterschaft in Paris ab Samstag im Olympischen Schwimmzentrum der Spiele von 2024 und nach dem Ableben von Walter Beer, der überraschend heuer gestorben ist, wird Jakub Mali, der ehemalige Schwimmer, wohl sein Nachfolger als Sportdirektor des österreichischen Schwimmverbandes. Einfach gute Musik auf

0: Paul Simon ist das auf Radio Wien. Schönen Montagnachmittag. Alle 15 Minuten bestens informiert in der Radio Wien Verkehrsinformation. Sieht gut aus in Wien, es wurden uns keine Störungen gemeldet. Ein Hinweis: auf der A1 der Westautobahn Richtung Salzburg ist ab 18 Uhr zwischen Öd und Haag im Baustellenbereich wegen dringender Arbeiten nur eine Fahrspur frei. Und im Burgenland, da gibt es eine Meldung für die A6, die Nordostautobahn, und zwar Richtung Bratislava. Hier zwischen dem Knoten Bruck-Neudorf und Potz-Neusiedl ist nach einem Unfall die rechte Fahrspur blockiert. Stau gibt es derzeit aber keinen. Gute Fahrt.
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0: Giro ist das auf Radio Wien. Schönen Montag. Es ist 17 Uhr, im Nachrichtenstudio ist Evelyn Kanja.
1: Schönen Nachmittag.
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1: Die Regierung einigt sich auf eine Wehrdienstreform. Durchwegs große Freude über Wiens Streichung von der roten Liste der UNESCO. Das Wiener Wetter morgen sonnig und bis zu 31 Grad. Der Wehrdienst wird in Österreich verlängert. Diesen gemeinsamen Plan hat die Bundesregierung vor kurzem präsentiert. An den 6-monatigen Grundwehrdienst schließen künftig gleich 2 weitere Monate Truppenübungen an. Später kommt ein weiterer Monat an Übungstagen. Der Zivildienst wird fürs Erste kaum verändert. Ein Mechanismus könnte aber auch hier für eine Verlängerung sorgen. Felix Nowak berichtet.
3: Vor allem die Neos wollten keine Zivildienstverlängerung. Jetzt soll es eine solche nur dann geben, wenn nicht auch so genügend Rekruten gefunden werden. Parteichefin und Außenministerin Meinl-Reisinger.
4: Weil es eben nicht in einem ersten Schritt darum geht, wir machen jetzt den Zivildienst unattraktiver, damit wir mehr junge Menschen für den Wehrdienst bekommen, sondern wir machen den Wehrdienst attraktiver.
3: Konkret mit Urlaubsanspruch und mehr Sold, so Vizekanzler und SPÖ-Chef Babler.
5: Eine Riesenverbesserung, was die Attraktivierung anbelangt, ist die Vergütung auf 1.000 Euro.
3: Der Kanzler, ÖVP-Chef Stocker, betont, mit der Verlängerung verbessere man als erste Regierung seit langem die Landesverteidigung.
6: Wir folgen auch damit einer Empfehlung der Wehrdienstkommission.
3: Die Koalition braucht allerdings eine Zweidrittelmehrheit. Eine Oppositionspartei muss also noch zustimmen.
1: Die Regierung schickt heute außerdem ihren Gesetzesentwurf zum Social-Media-Verbot für alle unter 14 Jahren in Begutachtung und an die EU-Kommission zur Nostrifizierung. Betroffen sind von dem Verbot Plattformen wie TikTok, Instagram, YouTube und Snapchat. Messenger-Dienste wie WhatsApp sind nicht umfasst. In Frankreich gibt es noch immer keine Entwarnung. Die Waldbrände wüten vor allem im Südwesten des Landes. Mehr als 200.000 Menschen mussten ihre Häuser verlassen. Ein kleiner Hoffnungsschimmer ist immerhin, dass sich die Flammen zuletzt nicht weiter ausgebreitet haben. Katharina Wagner berichtet.
7: Von einem beispiellosen Feuer in der Region Gironde spricht der französische Innenminister Laurent Nunez heute bei einer Pressekonferenz. Das Feuer habe ein Eigenleben. Es nutze sowohl die klimatischen Bedingungen als auch die Dichte der Wälder, um ein völlig unberechenbares Verhalten zu zeigen. Es sei schwer zu kontrollieren. Über 40.000 Hektar seien bereits verbrannt. Das entspricht 4-mal der Fläche der Kernstadt Paris. Ausbleibender Regen und Hitze begünstigen die Feuer. Eric Brocardi, Feuerwehrsprecher, sagt, aus Feuersoldaten seien längst Klimasoldaten geworden. Frankreichs Feuerwehr zählt in der Region mittlerweile über 80 verletzte Feuerwehrleute.
1: Große Freude hat es heute bei den meisten Akteuren über die Entscheidung der UNESCO gegeben. Wien wird von der roten Liste der gefährdeten Welterbestätten gestrichen. Das hat das Welterbekomitee heute nach einer langen Debatte beschlossen. 9 Jahre lang war Wien auf der roten Liste wegen des geplanten Hochhausprojekts am Heumarkt. Barbara Wackolbinger berichtet.
8: Wien habe große Anstrengungen unternommen, um die UNESCO umzustimmen, betont Bürgermeister Michael Ludwig heute.
9: Ja, ich freue mich sehr, dass die langjährigen und vielfältigen Anstrengungen der Stadt Wien von der UNESCO gewürdigt worden sind.
8: Positiv sehen die Entscheidung auch andere Parteien wie Neos, Grüne oder ÖVP. Die FPÖ sieht keinen Blankoschein für das Projekt. Andere Kritiker wie die Umweltorganisation Virus orten sogar einen, Zitat, Interventionsskandal. Der Heumarkt ist ein Projekt der Wertinvest von Entwickler Michael Theuner. Naturgemäß begrüßt man die Entscheidung des Komitees dort. Endlich sei der Weg frei, um den Heumarkt zukunftsfähig zu gestalten, heißt es. Als nächster Schritt steht nun eine vereinfachte Umweltverträglichkeitsprüfung an. Die muss laut Verfassungsgerichtshof ja durchgeführt werden. Auf die setzen nun auch Kritiker, etwa Alliance for Nature.
1: Der Wiener Kammerschauspieler und Publikumsliebling Johannes Krisch ist tot. Er ist heute früh im Alter von 59 Jahren in einem Wiener Spital gestorben. Krisch zählte zu den markantesten Charakterdarstellern des Landes. Er arbeitete im Theater in der Josefstadt, im Burgtheater und für Fernsehen und Kino. 2009 war Johannes Krisch mit dem Film Revanche von Götz Spielmann für den Auslands-Oscar nominiert. Und das Jüdische Museum Wien soll eine neue Dauerausstellung bekommen. Das kündigt Direktorin Barbara Staudinger an, die sich für eine neue Funktionsperiode bewirbt. Mit digitalem Ausbau und gesellschaftskritischer Positionierung will sie das Museum krisenfester machen. Petra Thalhammer-Jeschek berichtet.
10: Jüdische Museen sind weltweit in der Krise, sagt Barbara Staudinger. Seit dem Hamas-Überfall ist der Antisemitismus gestiegen und die Besucherzahlen sind eingebrochen. Auch in Wien wurden vergangenes Jahr mit 86.700 ein Viertel weniger Besucherinnen und Besucher verzeichnet. Staudinger bezeichnet die neue Dauerausstellung zu den wichtigsten Projekten, die sie in ihrer allfälligen zweiten Amtszeit umsetzen will. Sie soll sowohl auf technische als auch gesellschaftliche Entwicklungen reagieren. Rund 5000 Sammlungsobjekte sind bereits online verfügbar, doch die digitalen Angebote sollen noch deutlich ausgebaut werden. Viel verspricht sich Staudinger auch von der übernächsten Sonderausstellung Mythos Wien 1900, die im Mai nächsten Jahres eröffnet wird. Um 1900 war Wien ein weltweites Zentrum jüdischer Kultur, Wissenschaft und Kunst.
1: Das war das Stadtjournal. Jetzt zum Wiener Wetter und Alex Jockel.
0: Ja, Sonne, Wolken, paar Regentropfen, vor allem am Abend nicht ganz auszuschließen. Größtenteils bleibt's aber trocken. Der noch kräftige Wind aus West bis Nordwest lässt dann in der ersten Nachthälfte deutlich nach. Dann wird's wechselnd bewölkt sein. Die Tiefstwerte der kommenden Nacht liegen zwischen 16 und 20 Grad. Blick auf den morgigen Dienstag, da gibt's viel Sonnenschein. Morgen Nachmittag wird's heiß, fast den ganzen Tag über Sonnenschein. Nur ein paar harmlose Wolken ziehen vorübergehend durch. Bei schwachem Wind erreichen die Temperaturen morgen am Dienstag 31 Grad. 6 Minuten nach 17 Uhr. Hier ist Radio Wien mit der besten Verkehrsinformation der Stadt. A23 Südosttangente Richtung Kagran. Hier gibt's Kolonnenverkehr vom Absbergtunnel bis zum Knoten Kaisermühlen. Sie verlieren 10 Minuten. Auf der Grünbergstraße stadteinwärts staut es. Sie verlieren 10 Minuten vor der Baustelle bei der Schönbrunner Brücke. Und am äußeren Hernalser Gürtel, hier brauchen Sie vor der Thalierstraße ebenfalls bis zu 10 Minuten länger. Ins Burgenland, A6 Nordostautobahn Richtung Bratislava zwischen dem Knoten Bruck-Neudorf und Potz-Neusiedl. Nach einem Unfall ist der rechte Fahrstreifen gesperrt. Und die Züge auf der Westbahnstrecke fahren wieder zwischen Attnang-Puchheim und Schwanenstadt. Die Personen sind nicht mehr am Gleis. Und ein Hinweis: auf der A1 der Westautobahn Richtung Salzburg ist ab 18 Uhr, also in circa einer Stunde, zwischen Öd und Haag im Baustellenbereich wegen dringender Arbeiten nur eine Fahrspur frei. Wir wünschen, wo es geht, eine gute und sichere Fahrt.
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0: Und ein ganz besonderes Café in einem lauschigen Innenhof in der Innenstadt feiert heute einjähriges Bestehen. Insofern was Besonderes, weil da drin nur Muttis arbeiten. Drum heißt es auch Mamas Café. Warum dieses Konzept so besonders ist, das erfahren wir gleich. Wünsch einen schönen Montagnachmittag.

schönen Montag. 17.18 Uhr ist es. Hier ist Radio Wien mit der besten Verkehrsinformation der Stadt. A23 Südosttangente Richtung Kagran. Hier gibt es Kolonnenverkehr vom Absbergtunnel bis zum Knoten Kaisermühl. Ihr Zeitverlust hier knapp 10 Minuten. Und ins Burgenland. A6 Nordostautobahn Richtung Bratislava zwischen dem Knoten Bruck-Neudorf und Potz-Neusiedl. Nach einem Unfall ist weiterhin die rechte Fahrspur gesperrt. Und ein Hinweis auf der A1 der Westautobahn Richtung Salzburg. Ist ab 18 Uhr zwischen Öd und Haag im Baustellenbereich wegen dringender Arbeiten nur eine Fahrspur frei. Wir wünschen eine gute und sichere Fahrt.

0: Paul und John Oates, You Make My Dreams auf Radio Wien. Schönen Montagnachmittag. Vor einem Jahr hat ein ganz besonderes Café aufgesperrt in der Innenstadt, und zwar Mamas Café im Zwettelhof. Das ist ein sehr ruhiger Innenhof zwischen Wollzeile und Stephansplatz gelegen. Eine richtige kleine Oase mit einem ganz besonderen Konzept. Ins Leben gerufen, nämlich von der St. Elisabeth Stiftung. Und in Mamas Café, so heißt es, arbeiten nur alleinerziehende Frauen, die damit wiederum eine Chance bekommen, am Arbeitsmarkt wieder Fuß zu fassen. Und wie das funktioniert, das hat sich Radio Wien-Reporterin Barbara Türschmidt angeschaut.
1: Mamas Vanillelatte. Das ist ein Sojamilch und ein Shot Espresso und Himbeer. Das ist Cappuccino mit Hafer.
2: Wow, Sie können so ein schönes Herz.
1: Dankeschön, ich habe in Mamas Café gelernt.
3: Besonders schön sind so Momente, wenn man sieht, dass die Mamas, die jetzt ein paar Wochen oder Monate bei uns sind, eigenständig die Dinge erledigen können, wie zum Beispiel den perfekten Milchschaum auf diesen Kaffee zaubern und wir alle nur schauen und dann alle die Handys zücken und jeder macht Fotos, weil wir so stolz sind, weil sie es schon besser kann als wir.
4: Freut sich Elisabeth Zeet-Gruber, die Geschäftsführerin von Mamas Café. Derzeit sind 4 alleinerziehende Frauen angestellt, immer befristet für ein halbes Jahr.
3: Das Ziel wäre, dass die Frauen einfach einmal einen Einblick bekommen in den Arbeitsmarkt in Österreich. Was sind die Regeln, was sind Rechte, was sind Pflichten? Und dass sie nach der Anstellung bei uns zumindest einmal eine Perspektive haben, wo geht's hin, was kann ich machen, was geht's ja aus neben der Erziehung der Kinder, also neben der Kinderbetreuung.
4: Es ist ein schönes, buntes Zusammenarbeiten in Mamas Café, denn die Mütter kommen aus den verschiedensten Ländern. Die Arbeitssprache ist aber Deutsch.
3: Die machen bei uns Service, sie belegen Brote, sie bonieren auch, sie machen die Kaffeezubereitung, wir backen auch Kuchen selber, wir machen Reinigungsarbeiten. Also ganz normal, dieser Gastroalltag wird da von den Mamas gelernt.
4: Trotz Gastroalltag und Stress ist die Stimmung aber sichtlich sehr entspannt. Man sieht und spürt, wie viel Spaß es ihnen macht und wie gut aufgehoben sie sich in Mamas Café fühlen. So wie Rana aus Somalia, die 5 Kinder alleine großzieht.
5: Zuerst, wenn ich komme her, ich schuchte. Aber jetzt, ich bin nichts mehr schockten und ich mache alles Service und ich backe manchmal Kuchen.
4: Und was wünscht sich Rana für die Zukunft nach Mamas Café?
5: Ich wünsche in der Zukunft einen Laden öffnen. Eigene Laden, ja.
0: Mamas Café im Zwettlerhof in der Innenstadt hat immer Montag bis Freitag geöffnet. Alle Infos gibt es natürlich auch beim Radio Wien Service Point unter 89 9 95 3.

0: Schönen Montag. Es ist kurz nach 17.30 Uhr. Sie hören die Radio Wien Schlagzeilen. Im Nachrichtenstudio ist Evelyn Kanja.
1: Schönen Nachmittag. Die Regierung hat sich auf eine Verlängerung der Wehrpflicht geeinigt. Künftig soll der Grundwehrdienst 6+3 Monate Übungen dauern. Der 9-monatige Zivildienst wird um 2 Monate verlängert, das allerdings zunächst nur auf freiwilliger Basis. In Deutschland wird nach dem Anschlag beim Christopher Street Day in Berlin über politische Konsequenzen debattiert. Der 21-jährige mutmaßliche Attentäter, monatige Zivildienst, wird um 2 Monate verlängert, das allerdings zunächst nur auf freiwilliger Basis. In Deutschland wird nach dem Anschlag beim Christopher Street Day in Berlin über politische Konsequenzen debattiert. Der 21-jährige mutmaßliche Attentäter wurde im Vorjahr festgenommen.

0: Jetzt zum Wiener Wetter unter Alex Jockel.
1: Zwischen 22 und 25 Grad hat es aktuell. Ein bisschen Sonne geht sich aus, teilweise auch bewölkt, paar Regentropfen nicht ganz auszuschließen. Der noch kräftige Wind aus West bis Nordwest lässt in der ersten Nachthälfte dann deutlich nach. Die Schauerneigung geht nur leicht zurück. Die Tiefstwerte liegen zwischen 16 und 20 Grad in der Nacht. Morgen Dienstag wird es sommerlich warm, eigentlich heiß, denn am Nachmittag hat es Temperaturen ungefähr um 31 Grad. Ansonsten gibt es morgen den ganzen Tag über, vor allem am Nachmittag, viel, viel Sonnenschein. 17.32 Uhr, hier ist Radio Wien mit der besten Verkehrsinformation der Stadt. A23 Südosttangente Richtung Kagran, vom Lahrbergtunnel bis zum Knoten Prater. Hier verlieren Sie 10 Minuten im Nachmittagsverkehr. Ebenfalls bis zu 10 Minuten länger dauert es außerdem auf der Brigittenauerlände vor der Nordbrückenauffahrt. Ebenfalls 10 Minuten auf der Grünbergstraße stadteinwärts vor der Baustelle bei der Schönbrunner Brücke. Und ins Burgenland, A6 Nordostautobahn Richtung Bratislava, zwischen dem Knoten Bruck-Neudorf und Potz-Neusiedl. Nach einem Unfall ist hier weiterhin der rechte Fahrstreifen gesperrt. Und ein Hinweis, auf der A1 der Westautobahn Richtung Salzburg ist ab 18 Uhr, also in einer halben Stunde etwa, zwischen Öd und Haag im Baustellenbereich wegen dringender Arbeiten nur eine Fahrspur frei. Gute Fahrt.
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Seasons in the Sun auf Radio Wien. Schönen Montag. Es ist 17.45 Uhr. Die beste Verkehrsinformation der Stadt auf Radio Wien. A23 Südosttangente Richtung Kagran. Vom Lahrbergtunnel bis zum Knoten Prater. Hier dauert es 10 Minuten länger im Nachmittagsverkehr. Ebenfalls 10 Minuten Zeitverlust für Sie außerdem am äußeren Hernalser Gürtel vor der Thalierstraße. Und ebenfalls 10 Minuten verlieren Sie auf der Grünbergstraße, hier stadteinwärts, und zwar vor der Baustelle bei der Schönbrunner Brücke. Und ins Burgenland, auf die A6, die Nordostautobahn Richtung Bratislava, zwischen dem Knoten Bruck-Neudorf und Potz-Neusiedl. Nach einem Unfall ist weiterhin der rechte Fahrstreifen gesperrt. Und ein Hinweis auf der A1, der Westautobahn Richtung Salzburg, ist ab 18 Uhr, also in ca. einer Viertelstunde, zwischen Öd und Haag im Baustellenbereich wegen dringender Arbeiten nur eine Fahrspur frei. Wir wünschen eine gute und sichere Fahrt.

0: Nick Kershaw ist das auf Radio Wien. Schönen Montagnachmittag.
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0: Pünktlich 19 Uhr in ORF 2 die Themen des Tages aus der Stadt bei den Kollegen und Kolleginnen aus der Wien heute Redaktion. Ulrike Dobesch führt durch die Sendung. Hallo.
2: Hallo.
0: Was sind denn eure Themen heute?
2: Die UNESCO streicht Wien von der roten Liste der gefährdeten Welterbestätten. Seit 2017 war die Innenstadt laut der Organisation auf der roten Liste, was die aktuelle Entscheidung jetzt für die Bebauung bedeutet. Wegen häuslicher oder sexualisierter Gewalt melden sich immer mehr Frauen bei Beratungsstellen. Die Aufmerksamkeit und wiederholte Nennung hat offenbar Auswirkungen. Und Single Bells in der Sommerausgabe, der Weihnachtsklassiker als Bühnenprogramm. Wir schalten live zum Theater im Park.
0: Das hat mich geschreckt. Man dachte, es ist schon so fortgeschritten, die Zeit,
2: dass wir
0: schon wieder
2: Weihnachten haben. Zeit. Aber Single Bells, fort eine Erinnerung.
0: Großartig. Alles dazu bei Ulrike Dobesch heute.
2: Bis später.
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0: Four Seasons sind das. Schönen Montagabend. Es ist 18 Uhr. Im Nachrichtenstudio ist Evelyn Kanja.
1: Schönen Abend.
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1: Dem Insolvenzentgeltfonds fehlen Millionen. Zwei der früheren Kikaliner-Filialen in Wien stehen noch immer leer. Das Wiener Wetter morgen sonnig und bis zu 31 Grad. Dem sogenannten Insolvenzentgeltfonds geht das Geld aus. Aus diesem Fonds bekommen Beschäftigte ihre Ansprüche ersetzt, wenn ein Unternehmen pleite geht, wie etwa offene Löhne. Finanziert wird dieser Topf von den Unternehmen. Weil aber die Beiträge gekürzt wurden und es zugleich mehr Pleiten gibt, fehlen jetzt Millionen. Michael Fröschel berichtet.
3: Von KTM bis Palmers. Aufgrund der vielen Pleiten der vergangenen Jahre muss der Insolvenzentgeltfonds mehr Geld auszahlen. Zugleich nimmt der Fonds weniger ein, weil die Beiträge der Unternehmen, die den Fonds finanzieren, gesenkt wurden. Arbeiterkammer und ÖGB fordern daher wieder höhere Beiträge der Wirtschaft, was die zuständige Sozialministerin von der SPÖ, Corinna Schumann, unterstützt.
4: Das ist eine ganz wesentliche Forderung, weil es ja eben die Absicherung für Menschen ist, die jetzt ihren Job verloren haben und dann auch noch nicht mehr die Leistungen bekämen.
3: Die ÖVP signalisiert Ablehnung. Wirtschaftsminister Wolfgang Hartmannsdorfer hält es für den falschen Weg, die Beiträge und damit die Lohnnebenkosten wieder zu erhöhen. 160 Millionen Euro braucht der Fonds jedenfalls nächstes Jahr zusätzlich, so das Sozialministerium.
1: Die Regierung hat sich auf eine Verlängerung der Wehrpflicht geeinigt. Künftig soll der Grundwehrdienst 6+3 Monate an Übungen dauern. Der 9-monatige Zivildienst wird nur freiwillig um 2 Monate verlängert. Erst wenn es zu wenige Grundwehrdiener gibt, wird er verpflichtend verlängert. In Deutschland wird nach dem islamistischen Anschlag beim Christopher Street Day in Berlin über politische Konsequenzen debattiert, denn der 21-jährige mutmaßliche Attentäter war ein polizeibekannter Gefährder. Die Bedrohungslage ist laut dem Terrorismusexperten Guido Steinberg seit Jahren hoch.
5: Das Besorgniserregende aus meiner Sicht ist, dass die Hotspots nicht mehr in Frankreich liegen wie früher oder Belgien oder auch Großbritannien. Die am meisten betroffenen Länder sind Deutschland und Österreich,
1: sagt Steinberg im ORF-Interview. Und zwei der zum Schluss 5 früheren Kikaliner-Filialen in Wien stehen noch immer leer, auch 1,5 Jahre nachdem die Möbelkette zugesperrt hat. Ideen für eine Nutzung gibt es zahlreiche. Thomas Kickinger berichtet.
6: In der früheren Liner-Filiale in der Hardig-Gasse in Penzing wird derzeit nur noch das Erdgeschoss genutzt. Bis Ende August hat sich eine Gartenmöbelfirma eingemietet. Die Parteien im Bezirk haben unterschiedliche Ideen. Die FPÖ spricht sich für ein neues Gymnasium aus. Die Grünen fordern leistbare Wohnungen, die Neos eine neue S-Bahn-Station für die S80 und die ÖVP eine Bürgerservicestelle. Die SPÖ-Bezirksvorstehung will sich an Spekulationen nicht beteiligen, weil es sich um ein Privatgrundstück handelt. Auch von Anrainern kommen Vorschläge.
7: Früher war da ein Schwimmbad, das Baumgartnerbad. Ein Schwimmbad wäre das Beste eigentlich da.
8: Wohnungen? Ja, am einfachsten.
9: Freizeitcenter, Fitnesscenter für Kinder, Spielplatz, das wäre cool.
6: Offen ist auch die Zukunft der früheren Kicker-Filiale Wien-Nord. Man sei für beide Standorte in Verhandlungen, hieß es vom Eigentümer, dem Immobilienunternehmen Supernova.
1: Das waren die Nachrichten. Jetzt zum Wiener Wetter und Alex Jockel.
0: 20 bis 24 Grad hat es aktuell. Der anfangs noch kräftige Wind aus West bis Nordwest lässt in der ersten Nachthälfte deutlich nach. Der Himmel über der Stadt wechselnd bewölkt. Die Schauerneigung ist nur leicht erhöht. Die Tiefstwerte zwischen 16 und 20 Grad. Morgen am Dienstag gibt es viel Sonnenschein. Am Nachmittag wird es heiß, fast den ganzen Tag über viel Sonnenschein. Nur vorübergehend ein paar harmlose Wolken. Es bleibt trocken und die Temperaturen legen zu auf etwa 31 Grad morgen. Gleich 5 Minuten nach 18 Uhr. 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Bis zu 10 Minuten verlieren Sie derzeit am äußeren Hernalsergürtel vor der Thalierstraße, ebenfalls 10 Minuten auf der Grünbergstraße stadteinwärts vor der Baustelle bei der Schönbrunner Brücke. Nach Niederösterreich auf die A1 Westautobahn Richtung Salzburg. Hier zwischen Ips und Amstetten Ost bei Kilometer 102 ist nach einem Unfall die Überholspur blockiert. Und A2 Südautobahn Richtung Wien, kurz vor dem Industriezentrum Wiener Neudorf. Ein LKW hängt rechts an der Betonleitwand. Es sind 2 Fahrstreifen gesperrt, bereits 1 Kilometer Stau, Tendenz steigend. Und ins Burgenland A6 Nordostautobahn Richtung Bratislava. Zwischen dem Knotenbruck Neudorf und Potz-Neusiedl nach einem Unfall ist weiterhin der rechte Fahrstreifen gesperrt. Wir wünschen eine gute und sichere Fahrt.
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0: Schönen Montag nach der Arbeit, in der Freizeit, Tagwerk vielleicht schon vollbracht. Gibt sicher irgendwelche Gelegenheiten, sich für alles, was heute gelungen ist oder auch nicht, zu belohnen oder vielleicht zu trösten. In diesem Sinne wünsche ich einen schönen Feierabend und tröste Sie mit Musik, wenn Sie wollen. Musik aus dem schönen Italien. Ricky e Poveri.

0: Paul McCartney ist das mit This One auf Radio Wien am Montag. Sie wissen, wie das ist mit den internationalen Welttagen. Jeden Tag gibt es einen, manchmal ist einer skurriler als der andere. Es gibt selbstverständlich für heute, für den 27. Juli, ebenfalls einen skurrilen Feiertag, nämlich heute ist der Tag der Schlafmütze. Da geht es ums gute Schlafen. Dass Schlaf wichtig ist, dass Schlaf gesund ist, das weiß man. Nicht alle können einschlafen, wann sie möchten. Was allerdings wichtig ist für einen gesunden Schlaf, das haben wir den Schlafmediziner Michael Saletto gefragt.
1: Das heißt, dass ich versuche eben im Bett nur zu schlafen und nichts anderes zu machen, also nicht irgendwie zu arbeiten oder die Arbeit gar ins Bett mitzunehmen und dass ich immer eine gesunde Barriere zwischen sozusagen meinem Tagesinhalt und dann mein ins Bett gehen schaffe. Also gerade dieses Entschleunigen am Abend kann durchaus einfach auch schlaffördernd sein.
0: Mhm, so ist es. Wir haben uns umgehört. Wie geht's Ihnen denn so mit dem Schlafen?
2: Ich bin ein klassischer, sehr schneller Einschläfer. Ich habe ein Schlaflabor hinter mir und da wurde festgestellt, dass ich zwischen 7 und 9 Minuten einschlafe. Ich habe kein Rezept für das Einschlafen, außer dass ich am Abend zu einer bestimmten Zeit müde werde und wenn ich müde bin, dann gehe ich schlafen.
3: Ich stehe auch manchmal auf und versuche alles Mögliche, also ganz unterschiedlich.
4: Also jetzt habe ich so Apps entdeckt, die zum Einschlafen helfen. Was manchmal auch hilft, ist Lesen. Ja, also ich habe das Gefühl, dass dann die Augen müde werden und ja, man schläft einfach. Oder man steht einmal dazwischen auf. Dann ist so irgendwie durchbrochen, dass man dann nämlich den Stress kriegt. Ich habe nämlich so viele Stunden und ich schlafe nicht. Und warum kann ich nicht schlafen? Einfach das durchbrechen. Rausgehen, vielleicht aufs WC gehen und dann wieder rein. Dann funktioniert es auch.
0: Ja, es hat jeder so seine Taktiken. Heute der Tag der Schlafmütze. Im Moment trifft sich eigentlich eh ganz gut, denn die Einschlaftemperaturen sind ganz angenehm, zwischen 16 und 20 Grad heute Nacht. Wird nicht mehr so lange bleiben, zumindest in den nächsten Tagen. Schauen Sie, dass Sie sich erholen noch.

Schönen Montagabend. Es ist 18.18 Uhr, die beste Verkehrsinformation der Stadt auf Radio Wien. Bis zu 10 Minuten länger dauert es derzeit am äußeren Hernalser Gürtel vor der Thalierstraße. Ebenfalls 10 Minuten Zeitverlust auf der Grünbergstraße hier stadteinwärts vor der Baustelle bei der Schönbrunner Brücke. Und wir kommen nach Niederösterreich. A1 Westautobahn Richtung Salzburg zwischen Ips und Amstetten Ost. Bei Kilometer 102 ist nach einem Unfall die Überholspur blockiert. Es gibt Stau. A2 Südautobahn Richtung Wien, kurz vor dem Industriezentrum Wiener Neudorf. Ein LKW hängt rechts in der Betonleitwand. Es sind zwei Fahrstreifen gesperrt. Der Stau beträgt derzeit etwa 3 Kilometer. Ins Burgenland, A6 Nordostautobahn Richtung Bratislava, zwischen dem Knoten Bruck-Neudorf und Potz-Neusiedl. Nach einem Unfall ist weiterhin die rechte Fahrspur gesperrt. Und A1 Richtung Salzburg, zwischen Öd und Haag im Baustellenbereich wegen Arbeiten. Hier ist nur eine Fahrspur frei. Wir wünschen eine gute und sichere Fahrt.

0: Schönen Montagabend. Es ist genau 18.30 Uhr. Es folgen die Radio Wien Schlagzeilen. Im Nachrichtenstudio ist Evelyn Kanja.
1: Schönen Abend. Der Grundwehrdienst wird verlängert auf 6 Monate plus 3 Monate Übungen. Der 9-monatige Zivildienst wird freiwillig um 2 Monate verlängert. Erst wenn es zu wenige Grundwehrdiener gibt, wird er verpflichtend länger. Die Regierung schickt heute außerdem ihren Gesetzesentwurf zum Social-Media-Verbot für alle unter 14 Jahren in Begutachtung. Betroffen sind von dem Verbot Plattformen wie TikTok, YouTube und Snapchat. Messenger-Dienste wie WhatsApp sind nicht umfasst. Und die UNESCO hat Wien von der roten Liste der gefährdeten Welterbestätten gestrichen. Dort war Wien wegen des geplanten Heumarkthochhauses. Wien habe große Anstrengungen unternommen und schließlich das Komitee umgestimmt, so Bürgermeister Michael Ludwig. Soweit die Schlagzeilen. Jetzt zum Wiener Wetter und Alex Jockel.
0: Aktuell messen wir zwischen 20 und 24 Grad. Der noch kräftige Wind aus West bis Nordwest lässt in der ersten Nachthälfte deutlich nach. Die Schauerneigung nur gering erhöht, die Tiefstwerte in der Nacht zwischen 16 und 20 Grad. Der morgige Dienstag auf der sommerlichen Seite, viel Sonnenschein, am Nachmittag heiß bei Temperaturen um 31 Grad. Gleich ist es 18.32 Uhr, Radio Wien hier mit der besten Verkehrsinformation der Stadt. Da gibt es noch einiges, bis zu 10 Minuten länger dauert es derzeit am äußeren Hernalser Gürtel vor der Thalierstraße. Ebenfalls 10 Minuten verlieren Sie auf der Grünbergstraße statt einwärts vor der Baustelle bei der Schönbrunner Brücke. Nach Niederösterreich A2 Südautobahn Richtung Wien, kurz vor dem Industriezentrum Wiener Neudorf. Nach wie vor hängt ein LKW rechts in der Betonleitwand. Es sind beiden rechten Fahrstreifen gesperrt. 4 Kilometer Stau bis vor dem Knoten Guntramsdorf. Zurückreichend Zeitverlust 20 Minuten. Auf die A1 die Westautobahn Richtung Salzburg zwischen Ips und Amstetten Ost bei Kilometer 102. Es sind beiden rechten Fahrstreifen gesperrt. 4 Kilometer Stau bis vor dem Knoten Guntramsdorf. Zurückreichend Zeitverlust 20 Minuten. Auf die A1 die Westautobahn Richtung Salzburg zwischen Ips und Amstetten Ost bei Kilometer 102. Hier ist nach einem Unfall der

0: Einfach gute Musik auf Radio Wien. Schönen Montagabend. Also bei der Fußball-WM waren seine Expertisen natürlich heuer auch wieder sehr gefragt. Aber heute Abend schlüpft Goleador Hans Krankl als Musikfachmann auf Radio Wien nach längerer Pause endlich wieder in seine angestammte Rolle.
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0: 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Nämlich heute Abend Hans Krankl, wie er lebt und lebt, als der Nachtfalke von 20 bis 21 Uhr hier bei uns auf Radio Wien.

0: Schönen Montagabend. Es ist 18.45 Uhr. Hier ist Radio Wien mit der besten Verkehrsinformation der Stadt. Auf der Grünbergstraße stadteinwärts, hier gibt es kurzen Stau vor der Baustelle bei der Schönbrunner Brücke. Nach Niederösterreich A2 Südautobahn Richtung Wien, und zwar kurz vor dem Industriezentrum Wiener Neudorf. Ein LKW hängt rechts in der Betonleitwand. Es sind die beiden rechten Fahrstreifen gesperrt. 4 Kilometer Stau hat sich gebildet bis vor den Knoten Guntramsdorf. Zurückreichend, ihr Zeitverlust etwa 20 Minuten. Und A1 Westautobahn Richtung Salzburg zwischen Ips und Amstetten Ost. Die Unfallstelle ist jetzt geräumt. Der Stau, der hat sich aufgelöst. Ich wünsche eine gute Fahrt.
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5: Schönen Montag, es ist 19 Uhr. Im Nachrichtenstudio ist Evelyn Kanner.
6: Schönen Abend.
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6: Die Regierung einigt sich auf eine längere Wehrpflicht. Wien ist nicht mehr auf der roten Liste der UNESCO. Der Bürgermeister verweist auf große Anstrengungen. Das Wiener Wetter morgen, sonnig und bis zu 31 Grad. Die Regierung hat sich heute auf eine Verlängerung der Wehrpflicht geeinigt. An den 6-monatigen Grundwehrdienst schließen künftig 2 Monate Truppenübungen an. Später kommt ein weiterer Monat an Übungstagen. Der Zivildienst wird zumindest fürs Erste kaum verändert. Felix Nowak berichtet.
8: Vor allem die Neos wollten keine Zivildienstverlängerung. Jetzt soll es eine solche nur dann geben, wenn nicht auch so genügend Rekruten gefunden werden. Parteichefin und Außenministerin Meindl-Reisinger.
9: Weil es eben nicht in einem ersten Schritt darum geht, wir machen jetzt den Zivildienst unattraktiver, damit wir mehr junge Menschen für den Wehrdienst bekommen, sondern wir machen den Wehrdienst attraktiver.
8: Konkret mit Urlaubsanspruch und mehr Sold, so Vizekanzler und SPÖ-Chef Babler.
10: Eine Riesenverbesserung, was die Attraktivierung anbelangt, ist die Vergütung auf 1.000 Euro.
8: Der Kanzler, ÖVP-Chef Stocker, betont, mit der Verlängerung verbessere man als erste Regierung seit langem die Landesverteidigung.
11: Wir folgen auch damit einer Empfehlung der Wehrdienstkommission.
8: Die Koalition braucht allerdings eine Zweidrittelmehrheit. Eine Oppositionspartei muss also noch zustimmen.
6: Die Regierung schickt heute außerdem ihren Gesetzesentwurf zum Social-Media-Verbot für alle unter 14 in Begutachtung. Betroffen sind Plattformen wie TikTok, YouTube und Snapchat. Messenger-Dienste wie WhatsApp sind nicht umfasst. Vizekanzler Andreas Babler von der SPÖ.
10: Wir gehen davon aus, dass wir mit 1.1.27 auch in Kraft treten können. Das wäre eine realistische Umsetzungsvariante. Den Plattformen geben wir anschließend 3 Monate Zeit, die Vorgaben zu erfüllen. Und ab 1. April 2027 müssen die Vorgaben bereits eingehalten werden. Auch der Sanktionsrahmen ist auch ein sehr hoher. Da reden wir über 6% Bruttovolumen des globalen Umsatzes einer Plattform. Das sind sehr hohe Grenzen und ich finde sie auch gerechtfertigt. Da geht es um nichts weniger als um den Schutz unserer Kinder.
6: Sagt Babler. Große Freude hat es heute bei den meisten Akteuren über die Entscheidung der UNESCO gegeben. Wien wird von der roten Liste der gefährdeten Welterbestätten gestrichen. 9 Jahre lang war Wien auf der Liste wegen des geplanten Hochhauses am Heumarkt. Barbara Wackolwinger berichtet.
12: Wien habe große Anstrengungen unternommen und schließlich das Komitee umgestimmt, betont Bürgermeister Michael Ludwig heute.
13: Auch deshalb, weil wir sicherstellen konnten, dass viele unserer Bemühungen, wie zum Beispiel die Maßnahmen im Stadtentwicklungsplan 2035, dass das auch eine entsprechende Würdigung im höchsten Gremium der UNESCO gefunden hat.
12: Positiv sehen die Entscheidung auch andere Parteien wie Neos, Grüne oder ÖVP. Die FPÖ sieht keinen Blankoschein für das Projekt. Andere Kritiker wie die Umweltorganisation Virus orten sogar einen Zitat Interventionsskandal. Der Heumarkt ist ein Projekt der Wertinvest von Entwickler Michael Theuner. Naturgemäß begrüßt man die Entscheidung des Komitees dort. Geschäftsführerin Daniela Enzi.
14: Damit haben wir Sicherheit, dass wir in wenigen Jahren hier zu bauen beginnen.
12: Als nächster Schritt steht nun allerdings eine vereinfachte Umweltverträglichkeitsprüfung an. Die muss laut Verfassungsgericht Sofia durchgeführt werden.
6: Und die frühere ÖVP-Ministerin Maria Rauch-Kallert hat heute auf Facebook ihren Austritt aus dem Wiener ÖVP-Wirtschaftsbund bekannt gegeben. Sie könne das Verhalten des Präsidenten Walter Ruck und dessen Billigung durch die Spitzenfunktionäre nicht akzeptieren. Rauch-Kallert wechselt zum Wirtschaftsbund Oberösterreich. Das waren die Nachrichten, jetzt zum Wiener Wetter und Alex Jockel.
5: Zwischen 20 und 23 Grad sind sie aktuell. Der noch kräftige Wind aus West bis Nordwest lässt dann in der ersten Nachthälfte deutlich nach. Die Schauerneigung geht nur leicht, beziehungsweise geht leicht zurück und die Temperaturen, die Tiefstwerte liegen zwischen 16 und 20 Grad. Morgen am Dienstag gibt es viel Sonnenschein, es wird sehr heiß am Nachmittag, wir knacken den 30er, 31 Grad erwarten wir morgen. Gleich 4 Minuten nach 19 Uhr, Radio Wien hier mit der besten Verkehrsinformation der Stadt. In Wien kommen Sie im Allgemeinen recht gut voran. Wir kommen gleich nach Niederösterreich, da gibt es einige Meldungen. Und zwar unter anderem für die A2, die Südautobahn Richtung Wien. Kurz vor dem Industriezentrum Wiener Neudorf, ein LKW hängt rechts in der Betonleitwand. Es sind die beiden rechten Fahrstreifen gesperrt. 4 Kilometer Stau bis vor den Knoten Guntramsdorf zurückreichend. Zeitverlust über 20 Minuten. A21, Wiener Außenring Autobahn Richtung St. Pölten im Baustellenbereich bei Heiligenkreuz. Hier hat ein Auto mit Panne den baulich getrennten linken Fahrstreifen blockiert. Das Auto konnte allerdings weiterfahren. Jetzt sind wieder alle Fahrspuren frei. A1 Westautobahn Richtung Salzburg zwischen Ips und Amstetten Ost. Die Unfallstelle ist geräumt, der Stau hat sich aufgelöst. Und A1 Westautobahn Richtung Salzburg zwischen Öd und Haag im Baustellenbereich. Wegen Arbeiten ist hier nur eine Fahrspur frei, 2 Kilometer Stau. Gute Fahrt.
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5: So, dann verbringen wir gemeinsam einen wunderschönen Sommerabend. Die Jukebox ist befüllt, es ist alles da, was Sie entspannt anregt, munter hält. London Beat mit dabei, Madonna, die McCoys und viele andere. Ich wünsche einen schönen Montagabend.

0: Liebesgeschichten, Heiratssachen gehen heute Abend in die dritte Runde. 6 Singles hoffen da wieder auf ihr persönliches Liebesglück. Unter anderem die 59-jährige Rea aus Wien. Sie sucht einen humorvollen Mann, der gut riecht.
1: Also ich gebe zu, ich bin eher geruchsempfindlich. So, jetzt kann ich aber auch nichts dafür, der Mann auch nicht. Es geht nur darum, wenn einer gerade Knoblauch gegessen hat, dann muss ihm klar sein, kein Schmusen, kein Küssen mit mir für die nächsten 12 Stunden,
0: ja,
1: zumindest.
0: Streng, die Rehe aus Wien. 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
2: Die Rose ist für mich die schönste Blume, verkörpert die Liebe. 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Und Rosen, die dürfen bei mir nicht fehlen. Und die neue Partnerin bekommt von mir natürlich Rosen geschenkt. Nicht einmal im Jahr, sondern regelmäßig.
0: Na, das schon, ja. Ja, und auf regelmäßige Kuscheleinheiten freut sich Wolfi aus dem kleinen Walsertal. Und das mit einer möglichst natürlichen Frau.
3: Ich hätte mal morgen nicht. Das heißt, wenn eine Frau super schlank ist, das ist nicht unbedingt meins. Ich mag jetzt zum Beispiel keine künstlichen Wimpern, keine aufgesetzten Fingernägel, also keine klassische Tussi, würde ich mal sagen. Erotik ist für mich ein wichtiges Thema. Ich würde jetzt zum Beispiel sagen, dass Treue in der Beziehung schon primär ist.
0: Ja, 6 Singles hoffen auf ihr persönliches Liebesglück. 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

Musik aus Österreich von Lepus und aus unserer gut sortierten Sammlung aus den 80ern zeigen gerade Softcell auf. Schön, diesen Hit wieder zu hören auf Radio Wien. Tainted Love.

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1: Am Mikrofon ist Konstantin Hahn. Die Regierung hat heute ihre Pläne für eine Reform des Wehrdienstes bzw. des Zivildienstes präsentiert. Der Grundwehrdienst beim Bundesheer soll weiterhin 6 Monate dauern. Es kommen aber 3 Monate danach dazu, in denen man später bei Übungen teilnehmen muss. Die Dauer des Zivildienstes bleibt bei 9 Monaten. Die NEOS wollten den Zivildienst nicht verlängern. Man kann aber den Zivildienst freiwillig um 2 Monate verlängern. Rekruten beim Bundesheer bekommen außerdem in Zukunft mehr Geld. Im Süden und im Westen von Europa gibt es derzeit sehr viele Waldbrände. Vor allem die Länder Spanien und Frankreich sind betroffen. Nahe der französischen Stadt Bordeaux brennt so viel Wald, dass die ganze Stadt voller Rauch ist. Die Menschen sollen deswegen ihre Häuser nicht verlassen. Auch in Spanien sind die Waldbrände außer Kontrolle. Besonders schlimm ist es in der Nähe der Stadt Valencia. UNO-Generalsekretär Antonio Guterres besucht ab heute Zypern. Es ist der erste Besuch eines UNO-Generalsekretärs auf der geteilten Insel seit 16 Jahren. Der Norden der Insel ist türkisch geprägt, während im Süden griechisch gesprochen wird. Guterres will Gespräche mit griechisch-zyprischen und türkisch-zyprischen Vertretern führen. Dabei will er herausfinden, ob eine Vereinigung der beiden Landesteile möglich ist. Der Schauspieler Johannes Krisch ist heute im Alter von 59 Jahren gestorben. Das hat das Wiener Theater in der Josefstadt bekannt gegeben. Der Wiener Johannes Krisch hat viele Jahre am Burgtheater und am Theater in der Josefstadt gespielt. Größere Bekanntheit hat er durch viele Auftritte in Film und Fernsehen erlangt, etwa im Film Revanche. Größere Rollen hat er auch in Serien wie Braunschlag oder dem Tatort. Das waren die Nachrichten in einfacher Sprache, gelesen von Konstantin Hahn.
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2: Und wir kommen zum aktuellen Wien-Wetter. Es ist 19.32 Uhr. Der Wind aus westlichen Richtungen lässt jetzt dann deutlich nach. Der Himmel wechselnd bewölkt, die Schauerneigung nur leicht erhöht. Die Tiefstwerte liegen in der Nacht zwischen 16 und 20 Grad. Morgen Dienstag viel Sonnenschein, am Nachmittag wird es wirklich heiß. Wir knacken die 30 Grad Marke. Höchstwerte in Richtungen lässt jetzt dann deutlich nach. Der Himmel wechselnd bewölkt, die Schauerneigung nur leicht erhöht. Die Tiefstwerte liegen in der Nacht zwischen 16 und 20 Grad. Morgen Dienstag viel Sonnenschein, am Nachmittag wird es wirklich heiß. Wir knacken die 30-Grad-Marke. Höchstwerte morgen am Dienstag.

0: vor in der Betonleitwand. Die beiden rechten Fahrstreifen sind gesperrt. Der Schwerlastkran ist inzwischen eingetroffen. Es staut 4 Kilometer rückreichend bis vor den Knoten Guntramsdorf zurück. Sie verlieren über 20 Minuten. Und A1 Westautobahn Richtung Salzburg zwischen Öd und Haag im Baustellenbereich. Wegen Arbeiten nur eine Fahrspur frei hier. Es staut 2 Kilometer zurück. Bis 5 Uhr in der Früh dauern die Arbeiten noch voraussichtlich.
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0: einfach gute Musik auf Radio Wien. 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

Pet Shop Boys. Ja, mit It's a Sin auf Radio Wien. Und jetzt einer dieser unglaublich nostalgischen italienischen Hits. Sie erinnern sich vielleicht noch an das Duo Albano und Romina Power. Ja, die haben in den 80ern einiges Schönes abgeliefert. Und die haben es irgendwie geschafft, dass wir uns in Italien fast wie zu Hause gefühlt haben. Den Song kennen Sie auch noch, oder? Shazam auf Radio Wien.

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1: Am Mikrofon ist Lorenz Wildner. Seit Anfang des Jahres gibt es in Österreich die Teilpension. Die Idee ist, dass ältere Beschäftigte reduziert weiterarbeiten, gleichzeitig aber schon einen Teil ihrer Pension beziehen. So will die Regierung das faktische Pensionsantrittsalter erhöhen. Das Interesse daran scheint derzeit aber sehr viel geringer zu sein als angenommen. Viktoria Waldhäusl.
2: Nur etwas mehr als 300 Personen haben die Teilpension bisher beantragt. Kalkuliert hat die Regierung mit 10.000 Anträgen pro Jahr. Dieses Ziel sei aber auch mittelfristig nicht realistisch, sagt die Ökonomin Christine Meyerhuber vom Wirtschaftsforschungsinstitut.
3: Die geringe Zahl überrascht mich jetzt überhaupt nicht, weil Pensionsentscheidungen sind langfristige Entscheidungen. Die Versicherten müssten sich ganz kurzfristig umentscheiden und auch die Arbeitgeber, die Betriebe müssten ganz kurzfristig da auf dieses Instrument zugehen.
2: Außerdem gibt es noch die Altersteilzeit, die für viele attraktiver sei als die Teilpension. Aus dem SPÖ-geführten Sozialministerium heißt es, die Teilpension brauche Zeit, um sich zu etablieren, und man werde die Menschen noch intensiver über dieses Modell informieren.
1: Der börsennotierte Faserhersteller Lenzing baut zahlreiche weitere Arbeitsplätze ab, zusätzlich zu bereits bekannten 600 Jobs in der Administration. So läuft etwa am Standort Heiligenkreuz im Burgenland die Produktion bis Ende 2027 aus. 285 Mitarbeitende sind betroffen. Für sie gilt dem Unternehmen nach ein bestehender Sozialplan. Bergretter warnen vor falschen Routen in Apps. Vergangene Woche mussten sie in 3 Fällen ausrücken, weil sich Bergsteiger auf digitale Wegweiser verlassen haben, die auf steile Jäger- oder Klettersteige geführt haben, anstatt auf Wanderwege. Besonders kostenlose Apps nutzen oft OpenStreetMap, was zu falscher Darstellung von Wegen führen kann. Und invasive Tier- und Pflanzenarten, also nicht heimische Arten, bedrohen weltweit die Stabilität von Ökosystemen. Laut einer Studie in der Fachzeitschrift Science sind rund 60% des weltweiten Artensterbens darauf zurückzuführen. Mehr von Katharina Gruber und Mavi Michalic.
4: Eingeschleppte Tier- und Pflanzenarten zählen zu den größten Bedrohungen für die Biodiversität. Die größten Schäden entstehen dabei, anders als bisher gedacht, im globalen Süden. Ein Beispiel dafür ist der Nilbarsch. Er wurde in den 1950er Jahren im ostafrikanischen Viktoriasee ausgesetzt, mit dem Ziel, die dortige Fischerei zu fördern. Doch dann verdrängte er immer mehr einheimische Fischarten. Im Kampf gegen eingeschleppte Tiere und Pflanzen hat der globale Norden einen Vorteil. Er verfügt über mehr Ressourcen, um die fremden Arten wirksam zu bekämpfen. Besonders gefährdet sind Schwellenländer wie China, Indien und Brasilien. Denn mit dem immer stärker werdenden Handel nimmt dort auch das Risiko zu, dass invasive Arten ins Land geholt werden.
1: Das waren die Nachrichten mit Lorenz Wildner. Willkommen zum Wetter.
5: Weitgehend trocken sind die kommenden Stunden und auch die Wolken werden langsam weniger. Auch der lebhafte Wind im Osten lässt nach. Die Nacht ist teilweise klar, teilweise noch bewölkt und es kühlt auf knapp 20 bis etwa 12 Grad ab. Morgen scheint meist die Sonne, ein paar Wolken sind in der Osthälfte des Landes dabei. Hier kommt tagsüber auch mäßiger Wind auf. Es wird hochsommerlich mit 25 bis 32 Grad. Die Folgetage werden dann deutlich heißer. So viel zum Wetter mit Nicola Biermeier.
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0: Hier ist wieder Hans Krankl, der Nachtfalke, auf Radio Wien, 89,9 und 95,3 Megahertz. Ich präsentiere Ihnen wieder Musik für die dunklen Stunden, Musik für zu Hause gebliebene und für Nachtschwärmer. Und damit herzlich willkommen zu dieser Juli-Ausgabe, für deren Auftakt jetzt ein beherzter Country-Musiker sorgt, der im Gegensatz zu seiner Heimat, den USA, in unseren Breiten eigentlich noch wenig bekannt ist. Es geht um Zach Bryan. Mittlerweile gilt der Singer-Songwriter aus Oklahoma als einer der heißesten Aktien der Country-Music, die sich in den letzten Jahren die USA wieder mehr und mehr zurückerobert hat und auf dem besten Weg ist, dort wieder das größte Genre zu werden. Zach Bryan hat also einen maßgeblichen Anteil daran. Das ganz große Interesse an Musik ist dem heuer 30 Jahre alt gewordenen Talent erst später passiert. Geboren in Japan, weil seine Eltern dort bei der US Army im Einsatz waren, hat der Jungmusiker zunächst selbst seinen Militärdienst auf hoher See absolviert, bevor er anno 2019 in eine professionelle Karriere gestartet ist. Mit dem Wechsel zu einer größeren Plattenfirma haben sich dann auch schnell die Erfolge eingestellt. Die folgende Kostprobe stammt aus der 2022 veröffentlichten EP Summertime Blues. Zach Bryan mit Motorcycle Drive By.
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Wer einmal der Melancholie meines nächsten Gastes verfallen ist, der kann sich meist nicht mehr davon losreißen. Viel zu tief hat sich der zwar monotone, aber trotzdem unglaublich faszinierende Gesang des unvergessenen Leonard Cohen in unsere Gehörgänge eingegraben. Und damit zählt der 2016 verstorbene Musikpoet zu den sicher ungewöhnlichsten Musikern der Popgeschichte. Aber eigentlich schwebt ihm eher eine literarische Karriere vor. Obwohl ihn seine Novellen bei Kritikern einen guten Ruf einbringen, steigt er trotzdem auf Konzertbühnen. 1967 ein erstes großes Mal beim Newport Folk Festival. Dann auch in New York und sogar im Fernsehen. Zeitgleich feiert Leonard Cohen ein umjubeltes Plattendebüt und wird endgültig zum Singer-Songwriter. 1971 veröffentlichte er die kommerziell gesehen wenig erfolgreiche LP Songs of Love and Hate. Dennoch finden sich darauf auch meiner Meinung nach großartige Lieder wie das folgende. Leonard Cohen über Liebe, Schmerz und Seele. Avalanche.

Gelegentlich läuft auch im präzis kalkulierten Musikbusiness nicht alles nach Plan. Genau davon kann die Kultband Pearl Jam buchstäblich ein Lied singen, das aus dem Jahr 2018 stammt. Die Songkreation Can't Deny Me der legendären Formation aus Seattle war damals zunächst fix für ein Album vorgesehen. Aber der enge Draht zu ihrer Anhängerschaft haben Eddie Vedder und seine Bandfreunde dann doch veranlasst, die Nummer zuerst als digitalen und exklusiven Download für den Ten Cup, den offiziellen Pearl Jam Fanclub, zu veröffentlichen. Auf ein Album hat es Can't Deny Me übrigens nie geschafft, dafür aber in die Top-Region der Billboard-Charts. Symbolisch gesehen richten sich Pearl Jam mit diesem Stück Musik auch gegen die Waffengewalt.

Jetzt zu einem Herrn, der mit seinen oftmaligen Stilwechseln und seinem Äußeren immer wieder viele Musikschaffende und somit auch unterschiedliche Generationen nachhaltig beeinflusst hat. The one and only David Bowie. Seine eigene Inspiration, die hat sich das vor über 10 Jahren verstorbene Pop-Chamäleon auf ganz unterschiedliche Art und Weise geholt. Sichtbar und hörbar gibt es da mit dem 1972 veröffentlichten Meisterwerk The Rise and Fall of Ziggy Stardust and the Spiders from Mars eines der wohl besten Beispiele von Bowies Inspirationsquellen. Inhaltlich geprägt vom Kultfilm Clockwork Orange seines britischen Landsmannes Stanley Kubrick und soundtechnisch hin und her gerissen zwischen britischem Rock und ebenso klassischem Rock'n'Roll. David Bowie mit seiner Band, den Spiders from Mars, inklusive dem großartigen Gitarristen Mick Ronson. Suffragette City.

0: Wir wechseln nicht nur das Land, sondern auch den Kontinent und ebenso die Sprache. Jetzt heißt es Habla Español. Und dafür geht es nach Südamerika, genau gesagt nach Venezuela. Noch immer gilt der 2003 verstorbene Héctor Cabrera sowohl als einer der größten Sänger als auch einer der berühmtesten Schauspieler des Landes. Sein Multitalent hat der Mann aus Caracas ebenso als gefragter Radio- und Fernsehmoderator unter Beweis gestellt. Über 1000 Lieder gehen auf das Konto des auch in Spanien populären Künstlers, der seine gesanglich größten Erfolge in den 60er und 70er Jahren gefeiert hat. Sowohl mit der in Venezuela beliebten und traditionellen Criolla-Musik als auch mit romantischen Klängen wie dem folgenden. Aus dem Jahr 1960. Héctor Cabrera fragt: Por qué no brillan tus ojos? Auf Deutsch: Warum leuchten deine Augen nicht?
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Bühne frei jetzt für einen unvergessenen und zugleich einen der größten Typen im Rock- und Hardrock-Zirkus. Der finale und weltweite Beifall und die liebevollen Bekundungen nach dem letztjährigen Tod von Ozzy Osbourne waren mehr als nur bewegend und bleiben vielen Fans, auch mir, mindestens genauso in Erinnerung wie auch die so facettenreiche Karriere des Superstars aus Birmingham. Und diese Laufbahn ist und bleibt natürlich untrennbar mit der Metal-Kult-Band Black Sabbath verknüpft, die auch klarerweise meine Jugend sehr, sehr mitgeprägt hat. Und damit gehört, wie sicher auch bei einigen von Ihnen, das Glanzwerk Paranoid zur fixen Plattensammlung. Aus dieser 1970 erschienenen LP präsentiert Ihnen der Nachtfalke einen fantastischen Ausschnitt, der das damalige Interesse der Band an Science Fiction hervorkehrt. Black Sabbath, Ozzy Osbourne und Iron Man.

Es gehört schon einiges dazu, sich in der Musikgeschichte unsterblich zu machen. Auch die unvergessene Dame, um die es jetzt in dieser Sendung geht, hat es geschafft und ist mit Superlativen wie Königin des Blues überhäuft worden. Kein Zweifel, Dinah Washington zählt tatsächlich zu den bedeutendsten Sängerinnen der 50er und 60er Jahre. Ab 1946 steht die Künstlerin mit ihrem ersten Plattenvertrag in der Tasche auf eigenen Beinen. Spielt unter anderem auch mit Österreichs Jazz-Export Joe Zawinul tatsächlich zu den bedeutendsten Sängerinnen der 50er und 60er Jahre. Ab 1946 steht die Künstlerin mit ihrem ersten Plattenvertrag in der Tasche auf eigenen Beinen. Spielt unter anderem auch mit Österreichs Jazz-Export Joe Zawinul und erobert

25, kreiert von Richard Rodgers und Lawrence Hart, damals für eine Revue. Dinah Washington mit ihrer unerreichten Version von Manhattan.

Der nächste Gast des Nachtfalken hätte gut und gern auch Politiker werden können. Doch anstatt seinem Vater nachzueifern, der zwischen 2007 und 2018 Premierminister der kanadischen Provinz Saskatchewan war, ist Colter Wall, so heißt der Mann, zu einem Shootingstar als Singer-Songwriter in seiner Heimat aufgestiegen. Unser Glück. Schon mit der ersten Mini-LP, der EP Imaginary Appalachia, beweist er, dass er trotz seiner erst 19 Lebensjahre

0: längst kein Greenhorn mehr ist. Und genau aus diesem 2015 erschienenen Erstlingswerk stammt der folgende Song, der im Jahr darauf übrigens auch den Soundtrack zum Jeff Bridges Western Hell or High Water schmückt. Colter Wall mit Sleeping on the Blacktop.
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England in den Swinging 60s. Die von der Jugend vorangetriebene kulturelle Revolution im Zeichen von Lebensfreude und Vergnügen, verkörpert durch Mode und vor allem durch Musik. Nicht nur in London und Liverpool, sondern auch in Manchester, wo man nicht nur mit United-Fußballlegenden wie Sir Bobby Charlton oder George Best Meister- und Europacup-Sieger gefeiert hat, sondern auch die eine oder andere stadteigene Band. Eine davon, die Gruppe Herman Hermits, angeführt von Sänger und Schauspieler Peter Noon. Gegründet 1963 hat die Formation auch zu jenen Bands gezählt, die Teil der British Invasion geworden sind. Britische Acts, die auch Nordamerika erobern konnten. Und so haben sich Herman Hermits im Handumdrehen sowie schon die Beatles ebenfalls in berühmten US-Shows wiedergefunden. Bei Ed Sullivan genauso wie später auch bei Dean Martin. Die Grundlage für diesen Erfolg waren natürlich die zahlreichen Hits der Band. Einen davon präsentiert Ihnen der Nachtfalke jetzt. Noch dazu ist es ein Stück Musik, das vom italienischen Original namens Lulio erst ins Englische übersetzt worden ist. Aus dem Jahr 1968 Herman Hermits mit dem mittlerweile 78-jährigen Peter Noon am Mikrofon und Something is Happening.

0: Sänger, Schauspieler, Komponist und nicht zuletzt Frontman einer grandiosen Band und auch ein ebenso charismatischer Poet. Der Mann, der uns jetzt beehrt, hat im Laufe seiner Karriere viele Facetten gezeigt. Als seine vielleicht größte Konstante ist Nick Cave die Gabe angehaftet, seine Worte in düstere Lyrik zu verpacken. Der gebürtige Australier, der im kommenden Jahr seinen 70. Geburtstag feiern wird, hat zwar anstelle von Landsfrau Kylie Minogue schon einmal mit den Charts geflirtet. Aber im Grunde genommen macht der in London lebende Nick Cave lieber einen Bogen rundherum, was ihm mindestens genauso viele Sympathien eingebracht hat wie seine enge Bindung zu den Fans. In Melbourne hat er 1983 mit Musikern seiner Heimat, aber auch mit Akteuren aus den USA und Europa seine Band The Bad Seeds gegründet. Diese fruchtbare Zusammenarbeit hat sich in fantastischen Platten niedergeschlagen. Eine davon ist das 1997 erschienene Werk The Boatman's Call, getragen von romantischen, melancholischen und dezent vorgetragenen Songs. Dazu zählt auch der folgende: Nick Cave and the Bad Seeds mit People Ain't No Good.
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Für den Schlusspunkt dieser Sendung sorgt jetzt ein absoluter Könner auf der Trompete. Und damit ein Mann, der schon mit Ikonen wie Aretha Franklin, Al Jarreau, Dave Brubeck, Tony Bennett, Diana Krall oder auch Sting zusammengearbeitet hat. Die Rede ist von Till Brönner, Jahrgang 1971. Der aus Nordrhein-Westfalen stammende Ausnahmemusiker, der seine Karriere in den Reihen der Big Band des Berliner Rias Tanzorchesters begonnen hat, ist international längst ein gefragter Star. Um möglichst authentisch zu klingen, ist Till Brönner für die Aufnahmen seines im letzten Jahr präsentierten und aktuellen Albums Italia tatsächlich in den Süden gereist. Schließlich sind die Stücke in Rom und in Bari entstanden. Allesamt mit mediterranem Lebensgefühl, aber auch Coolness. Und passend zum Sommer verabschiede ich mich für heute mit einem Stück daraus, das auch so heißt, Till Brönner mit Estate. Das war Hans Krankl, der Nachtfalke auf Radio Wien, 89,9 und 95,3 MHz. Gute Nacht, Wien, wo immer Sie sind.

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1: Am Mikrofon ist Lorenz Wildner. Um die riesigen Waldbrände in Frankreich und Spanien zu bekämpfen, kommt Unterstützung aus ganz Europa. Beide Länder haben über den Zivilschutzmechanismus der EU Hilfe angefordert und diese kommt in Form von Flugzeugen und Feuerwehrleuten aus mehreren EU-Ländern. Aus Brüssel, Verena Sophie Meyer.
2: Im Katastrophenschutzzentrum der EU werden Hilfsanfragen und Angebote koordiniert. Nach Frankreich sind über den EU-Mechanismus 7 Löschflugzeuge und 4 Hubschrauber geschickt worden, sowie 6 Flugzeuge und 3 Feuerwehrteams nach Spanien, so Kommissionssprecherin Anna Kaiser-Itkonen. Sie sind mit europäischen Copernicus-Satellitendaten ausgestattet, mit deren Hilfe die Waldbrandsituation von Brüssel aus fast in Echtzeit beobachtet und analysiert wird. Unter Kontrolle ist sie laut Experten noch lange nicht. Zu Beginn der Saison wurden schon vorsorglich mehr als 770 Feuerwehrleute in Risikoländer im Süden Europas geschickt. Beobachtet wird die Waldbrandgefahr aktuell nämlich auch in Portugal und Griechenland sowie im Westen Deutschlands.
1: Maria Rauch-Kallert tritt aus dem Wiener Wirtschaftsbund aus. Die ehemalige ÖVP-Ministerin kritisiert das Verhalten des Präsidenten Walter Ruck als Grund für ihren Austritt. Aus vor kurzem veröffentlichten Gesprächsprotokollen war zu hören gewesen, wie Ruck schlecht über Parteikollegen und Industrievertreter gesprochen haben soll. Großbritannien hat der Ukraine weitere Unterstützung zugesagt. Bei einem Treffen zwischen dem britischen Premier Burnham und dem ukrainischen Präsidenten Zelensky sicherte dieser der Ukraine neue Drohnentechnologie zu. Zelensky ist der erste ausländische Staatschef, den Burnham eine Woche nach seinem Amtsantritt empfangen hat. Eine Logistikfirma in Oberösterreich möchte ihre Lkw-Flotte elektrifizieren. Seit heuer werden dort keine neuen Verbrenner-Lkw mehr angeschafft, sondern nur mehr elektrische. Gelingen soll das auch mit einem der größten Batteriespeicher Österreichs. Julian Kern hat sich das Projekt angesehen.
3: 300 Lkw, 300 Transporter und 300 Pkw fahren täglich auf das Firmengelände der Firma Schachinger, hier zwischen Wels und Linz, sagt Nikolaus Carabella.
4: Die versuchen in der Größenordnung irgendwo so 30.000 Tonnen aus CO2 und von denen aus wollen wir halt runterkommen.
3: Der tagsüber am Areal erzeugte Sonnenstrom fließt in die Batteriespeichercontainer. Sie haben eine Leistung von 30 Megawatt. Das entspricht in etwa einem Kraftwerk an der nahegelegenen Traun, sagt Werner Steinecker von der Firma Powerlink, die das Projekt gemeinsam mit Schachinger realisiert.
5: Und aus diesen Speichern werden dann in der Nacht Elektro-Lkw beladen.
3: Bis spätestens 2035 möchte die Firma Schachinger all ihre Verbrenner-Lkw ausgemustert und durch elektrische ersetzt haben.
1: Das waren die Nachrichten mit Lorenz Wildner. Wir kommen zum Wetter.
6: Die letzten Schauer im Süden klingen ab. Die Nacht ist trocken und teilweise klart es auch auf. Der Wind lässt nach, auch in Wien und in Eisenstadt. Und es kühlt auf 20 bis etwa 12 Grad ab. Morgen scheint meist die Sonne. Ein paar Wolken sind speziell noch in der Osthälfte des Landes dabei. Hier frischt morgen tagsüber auch mäßiger Wind auf. Es wird hochsommerlich mit 25 bis 32 Grad. Ab Mittwoch stehen dann einige sehr heiße Tage bevor. So viel zum Wetter mit Nicola Biermeier.
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1: Zum Nachtjournal begrüßt Sie Lorenz Wildner. Das sind einige unserer Themen. Der Wehrdienst wird verlängert, der Zivildienst wird vorerst freiwillig länger, Brände in Frankreich nicht unter Kontrolle und Wien nicht mehr auf roter UNESCO-Liste. Das Wetter ist morgen überwiegend sonnig und heiß. Wer zum Bundesheer geht, muss künftig länger dienen. Nach monatelanger Debatte hat sich die Regierung beim Sonderministerrat in Salzburg geeinigt, den Wehrdienst zu verlängern. Künftig dauert der Grundwehrdienst 6 Monate, dann folgen insgesamt 3 Monate Truppenübungen. Bis zuletzt umstritten war eine Verlängerung des Zivildienstes. Dieser wird kaum verändert. Ein Mechanismus könnte aber auch hier eine Verlängerung auslösen. Aus Salzburg, Felix Nowak.
2: Vor allem die Neos wollten keine Zivildienstverlängerung. Jetzt soll es eine solche nur dann geben, wenn nicht auch so genügend Rekruten gefunden werden. Parteichefin und Außenministerin Meindl-Reisinger.
3: Weil es eben nicht in einem ersten Schritt darum geht, wir machen jetzt den Zivildienst unattraktiver, damit wir mehr junge Menschen für den Wehrdienst bekommen, sondern wir machen den Wehrdienst attraktiver.
2: Konkret mit Urlaubsanspruch und mehr Sold, so Vizekanzler und SPÖ-Chef Babler.
4: Eine Riesenverbesserung, was die Attraktivierung anbelangt, ist die Vergütung auf 1.000 Euro.
2: Der Kanzler, ÖVP-Chef Stocker, betont, mit der Verlängerung verbessere man als erste Regierung seit langem die Landesverteidigung.
5: Wir folgen auch damit einer Empfehlung der Wehrdienstkommission.
2: Die Koalition braucht allerdings eine Zweidrittelmehrheit. Eine Oppositionspartei muss also noch zustimmen.
1: Wir kommen nach Frankreich, wo es weiterhin keine Entwarnung gibt. Die Brände wüten vor allem im Südwesten des Landes. Mehr als 200.000 Menschen haben ihre Häuser verlassen müssen. Einen kleinen Hoffnungsschimmer gibt es dennoch. Zuletzt haben sich die Flammen nicht weiter ausgebreitet. Katharina Wagner berichtet.
6: Von einem beispiellosen Feuer in der Region Gironde spricht der französische Innenminister Laurent Nunez heute bei einer Pressekonferenz. Das Feuer habe ein Eigenleben. Es nutze sowohl die klimatischen Bedingungen als auch die Dichte der Wälder, um ein völlig unberechenbares Verhalten zu zeigen. Es sei schwer zu kontrollieren. Über 40.000 Hektar seien bereits verbrannt. Das entspricht 4-mal der Fläche der Kernstadt Paris. Ausbleibender Regen und Hitze begünstigen die Feuer. Eric Brocardi, Feuerwehrsprecher, sagt, aus Feuersoldaten seien längst Klimasoldaten geworden. Frankreichs Feuerwehr zählt in der Region mittlerweile über 80 verletzte Feuerwehrleute.
1: In Deutschland wird nach dem tödlichen Anschlag am Wochenende auf die Pride-Parade über politische Konsequenzen debattiert. Ein Deutscher libanesischer Herkunft ist Samstagabend mit einem Kastenwagen in eine LGBTQ-Umzug gefahren. Eine Frau wurde getötet, 29 Menschen verletzt. Gestern ist der Attentäter von Polizisten erschossen worden. Bundeskanzler Friedrich Merz sagt, als Konsequenz solle auch an politischen Schrauben gedreht werden. Für Konkretes sei es aber noch zu früh.
7: Ich verstehe bis heute nicht, wie es dazu kommen konnte, dass dieser Mann, der unter ständiger Beobachtung steht, sich unbeobachtet dem Christopher Street Day überhaupt nähern konnte.
8: Sagt der deutsche Kanzler Merz heute in einer Pressekonferenz. Der Anschlag sei einer gegen die Freiheit und Demokratie als Ganzes gewesen, so Merz weiter. Und?
7: Wir werden alles tun, diese Freiheit, die Offenheit, die Liberalität unserer Gesellschaft zu schützen und zu verteidigen. Das ist die Aufgabe einer Regierung.
8: Wie er diese Worte in Taten umsetzen möchte, sagt Merz allerdings nicht. Aus seiner Partei, der CDU, gibt es schon Vorschläge, etwa ein strengeres Jugendstrafrecht. Die Koalition möchte aber, bevor Entscheidungen getroffen und dann in weiterer Folge in Gesetze gegossen werden, zuerst die noch laufenden Untersuchungen abwarten.
1: Teresa Kulowitsch hat berichtet. Im Osten der Demokratischen Republik Kongo breitet sich die Ebola-Epidemie weiter aus. Inzwischen ist bei mehr als 3000 Menschen eine Infektion nachgewiesen worden. Die aktuelle Virusvariante ist zudem sehr gefährlich. Bei der Hälfte der Infizierten endet die Erkrankung tödlich. Große Hoffnung wird deshalb in einen neuen Impfstoff gelegt. Details von Tobias Mayer.
9: Im britischen Oxford, 6000 Kilometer von der Demokratischen Republik Kongo entfernt, bekommt der Freiwillige Ed Hunt als erster den neuen Ebola-Testimpfstoff.
10: Ich will einfach helfen. Man sieht in den Nachrichten, was dort los ist. Es fühlt sich richtig an.
9: Die Zeit dränge, betont die Impfstoffentwicklerin Theresa Lambie.
11: Wir haben es bei Ebola mit einer Sterblichkeitsrate von 30-50% zu tun. Wir müssen die Impfung jetzt wirklich testen.
9: Der Impfstoff wird in der Frühphase an 50 Freiwilligen getestet. Sind die Tests erfolgreich, werden sie ausgeweitet. Eine Notfallzulassung soll im Anschluss möglichst rasch beantragt werden.
1: Nach 9 Jahren gilt das historische Zentrum Wiens für die UNESCO nicht mehr als gefährdete Welterbestätte. Bei der Sitzung in Busan in Südkorea hat die UNESCO Wien formell von der roten Liste gestrichen. Ausschlaggebend für die Diskussion war und ist das Hochhausprojekt am Heumarkt. Mehr von Thomas Kekinger.
12: Die Entscheidung des UNESCO-Welterbekomitees dürfte umstritten gewesen sein. Am Dienstag war die Causa auf der Tagesordnung, die Abstimmung wurde aber vertagt. Schon im Vorfeld der Tagung hatte sich der Internationale Rat für Denkmalpflege dafür ausgesprochen, Wien auf der roten Liste der gefährdeten Welterbestätten zu belassen. Dagegen liefen Bemühungen der Stadt Wien und des Bundes, wie es hieß, auf diplomatischem Weg, offenbar mit Erfolg. Sabine Haag, Präsidentin der österreichischen UNESCO-Kommission, nannte die Redimensionierung des Heumarktprojekts und eine stärkere Verankerung des Welterbes in der Verwaltung der Stadt als Gründe für die Entscheidung. Das Bauvorhaben war ursprünglich mit 73 Meter Höhe vorgesehen und ist auf knapp unter 50 Meter Höhe reduziert worden. Für das Projekt muss noch eine Umweltverträglichkeitsprüfung durchgeführt werden.
1: Das Wichtigste vom Sport hat jetzt Daniel Kulowitz für uns.
13: Österreichs Fußball-Bundesliga-Clubs haben die erste ÖFB-Cup-Runde ohne Blamage überstanden, aber nicht ganz ohne Verletzungsschocks. Bei der Wiener Austria hat sich Abwehrchef Alexander Dragovic beim 5:0 über den Wiener Sportclub eine leichte Gehirnerschütterung zugezogen. Ein Europacup-Einsatz am Donnerstag gegen Liepaja ist noch offen. Schlimm erwischt hat es LASK-Neuzugang Ramis Harakate. Beim 7:0-Cup-Sieg in Karlsdorf erleidet der LASK-Stürmer einen Kreuzbandriss im linken Knie. OP und mindestens halbes Jahr Pause für den Neuzugang. Tennis-Shooting-Star Lili Tager hat im Eiltempo die Top 50 der Weltrangliste erobert. Mit ihrem Prag-Sieg ist sie binnen einem Jahr von Platz 519 auf 45 vorgestürmt. Jetzt eine Woche Turnierpause, dann geht es für die Osttirolerin in Warschau weiter. Und in 7 Wochen beginnt die neue Eishockeysaison, gleich mit einer Neuauflage des Finals Pustertal gegen Graz. Das wurde heute bekannt gegeben. Neueinsteiger Milano ist bei Innsbruck zu Gast. Das Highlight steigt aber dann Ende Jänner. Ein Freiluft-Open-Air-Event im Auslauf der Skisprungschanze Bischofshofen, wo 2 Top-Matches stattfinden. Ein Kärntner Derby VSV gegen KAC und das Duell Salzburg gegen Linz.
1: Und wir kommen noch zum Wetter mit Nicola Biermeier.
8: Die Nacht ist teils bewölkt, teils klar und Wind ist nur noch vereinzelt zu spüren. Damit kann die Luft gut abkühlen auf 20 bis etwa 12 Grad. Morgen Dienstag scheint für viele Stunden die Sonne. Ein paar Wolken sind speziell in der Osthälfte des Landes dabei. Hier frischt tagsüber auch mäßiger Nordwestwind auf. Es wird hochsommerlich warm mit 25 bis 32 Grad. Ab Mittwoch stehen dann einige sehr sonnige und sehr heiße Tage bevor. Nur vereinzelt sind an den Nachmittag über den Bergen Gewitter möglich.
1: Das war das Nachtjournal. Auf Wiederhören, sagt Lorenz Wildner.
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1: Am Mikrofon ist Lorenz Wildner. Seit Anfang des Jahres gibt es in Österreich die Teilpension. Die Idee ist, dass ältere Beschäftigte reduziert weiterarbeiten, gleichzeitig aber schon einen Teil ihrer Pension beziehen. So will die Regierung das faktische Pensionsantrittsalter erhöhen. Das Interesse daran scheint derzeit aber sehr viel geringer zu sein als angenommen. Viktoria Waldhäusl berichtet.
2: Nur etwas mehr als 300 Personen haben die Teilpension bisher beantragt. Kalkuliert hat die Regierung mit 10.000 Anträgen pro Jahr. Dieses Ziel sei aber auch mittelfristig nicht realistisch, sagt die Ökonomin Christine Meyerhuber vom Wirtschaftsforschungsinstitut.
3: Die geringe Zahl überrascht mich jetzt überhaupt nicht, weil Pensionsentscheidungen sind langfristige Entscheidungen. Die Versicherten müssten sich ganz kurzfristig umentscheiden und auch die Arbeitgeber, die Betriebe müssten ganz kurzfristig da auf dieses Instrument zugehen.
2: Außerdem gibt es noch die Altersteilzeit, die für viele attraktiver sei als die Teilpension. Aus dem SPÖ-geführten Sozialministerium heißt es, die Teilpension brauche Zeit, um sich zu etablieren, und man werde die Menschen noch intensiver über dieses Modell informieren.
1: Die ehemalige ÖVP-Gesundheitsministerin Maria Rauch-Kallert tritt aus dem Wiener Wirtschaftsbund aus. Sie könne das Verhalten des Präsidenten Walter Ruck nicht akzeptieren. Rauch-Kallert wechselt zum Oberösterreichischen Wirtschaftsbund. Ruck war nach fragwürdigen Aussagen aus der ÖVP ausgeschlossen worden, bleibt aber Präsident des Wiener Wirtschaftsbunds und der Wiener Wirtschaftskammer. Es war der erste eigenständige Hackerangriff durch künstliche Intelligenz. Mehr als 30 US-Tech-Unternehmen haben jetzt eine Sicherheitsallianz gegründet. Wie genau sieht dieses Bündnis denn aus, Adam Michalich?
4: Dem Bündnis mit dem Namen Open Secure AI Alliance gehören Konzernriesen wie IBM, Nvidia oder Microsoft an. Sie wollen jetzt KI-Modelle mit einer frei zugänglichen Architektur zur Cyberabwehr zur Verfügung stellen. Durch Programmiererinnen und Programmierer sollen sie dann weiterentwickelt werden, um künftige KI-Attacken abzuwehren. Mitte Juli hatten sich KI-Modelle des Unternehmens OpenAI nämlich in einem beispiellosen Zwischenfall selbstständig gemacht und die beliebte Programmierplattform Hugging Face gehackt. Das hat für Angst und die Befürchtung gesorgt, besonders fortgeschrittene KI-Modelle seien nicht kontrollierbar.
1: Die Vereinten Nationen warnen vor einem Wiederaufflammen der weltweiten HIV-Epidemie. Grund dafür sind deutliche Einschnitte bei den finanziellen Mitteln. Im Vorjahr seien die Gelder um 18% auf 7 Milliarden Dollar gesunken, der niedrigste Stand seit fast 20 Jahren, so die UNO-Organisation UNAIDS. Hauptgrund dafür sind Kürzungen durch die USA, die 75% der internationalen HIV-Hilfen bereitgestellt hatten. Das waren die Nachrichten mit Lorenz Wildner. Das Wetter.
5: Teils bewölkt, teils klar geht es durch die Nacht und Wind ist nur vereinzelt zu spüren. Die Temperaturen sinken auf 20 bis etwa 12 Grad. Morgen Dienstag scheint für viele Stunden die Sonne. Ein paar Wolken sind speziell in der Osthälfte des Landes dabei. Hier frischt tagsüber auch mäßiger Nordwestwind auf. Es wird hochsommerlich warm mit 25 bis 32 Grad. Ab Mittwoch stehen dann einige sehr sonnige und auch sehr heiße Tage bevor. Nur vereinzelt sind an den Nachmittagen über den Bergen Gewitter möglich. So viel zum Wetter mit Nicola Biermeier.
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1: Heute ist Dienstag, der 28. Juli. Am Mikrofon ist Lorenz Wildner. Dem sogenannten Insolvenzentgelt vorgeht das Geld aus. Aus diesem Fonds bekommen Beschäftigte ihre Ansprüche ersetzt, wenn ein Unternehmen Insolvenz anmelden muss, also etwa offene Löhne oder Abfertigungen. Finanziert wird dieser Topf von den Unternehmen, weil für Firmen die Beiträge gekürzt wurden und es zugleich mehr Pleiten gibt, fehlen dem Fonds jetzt Millionen. Michael Fröschel berichtet.
2: Von KTM bis Palmers. Aufgrund der vielen Pleiten der vergangenen Jahre muss der Insolvenzentgeltfonds mehr Geld auszahlen. Zugleich nimmt der Fonds weniger ein, weil die Beiträge der Unternehmen, die den Fonds finanzieren, gesenkt wurden. Arbeiterkammer und ÖGB fordern daher wieder höhere Beiträge der Wirtschaft, was die zuständige Sozialministerin von der SPÖ, Corinna Schumann, unterstützt.
3: Das ist eine ganz wesentliche Forderung, weil es ja eben die Absicherung für Menschen ist, die jetzt ihren Job verloren haben und dann auch noch nicht mehr die Leistungen bekämen.
2: Die ÖVP signalisiert Ablehnung. Wirtschaftsminister Wolfgang Hartmannsdorfer hält es für den falschen Weg, die Beiträge und damit die Lohnnebenkosten wieder zu erhöhen. 160 Millionen Euro braucht der Fonds jedenfalls nächstes Jahr zusätzlich, so das Sozialministerium.
1: Der börsennotierte Faserhersteller Lenzing baut zahlreiche weitere Arbeitsplätze ab. Zusätzlich zu bereits bekannten 600 Jobs in der Administration. So läuft etwa am Standort Heiligenkreuz im Burgenland die Produktion bis Ende 2027 aus. 285 Mitarbeitende sind betroffen. Für sie gilt dem Unternehmen nach ein bestehender Sozialplan. Burgenlands Landeshauptmann Hans-Peter Doskozil versicherte am Abend, dass das Land den Standort und die Mitarbeiter nicht im Stich lassen werde. Nach Frankreich und Spanien sind auch in Portugal mehrere Waldbrände ausgebrochen. Mehr als 1000 Einsatzkräfte waren am Nachmittag im Einsatz. Besonders betroffen sind das Zentrum und der Norden des Landes. Portugal war anders als Frankreich und Spanien in den vergangenen Wochen von den Bränden weitgehend verschont geblieben. In der umstrittenen Region Kaschmir wird gewählt und zwar im Westen, in dem Teil, der von Pakistan verwaltet wird. Kaschmir im Himalaya-Gebirge wird auch von Indien und China beansprucht. Immer wieder kommt es deshalb in der Region zu Konflikten. Diesmal wird die Kontrolle Pakistans nicht von außen bedroht, sondern von innen. Maren Häusermann.
4: Mehr als 40 Menschen sind bei den Ausschreitungen im Westen von Kaschmir schon gestorben. Laut Amnesty International werden Menschen willkürlich festgenommen. Das Internet ist gesperrt. In der Bevölkerung wächst der Frust. Es ist ein Bündnis aus zivilgesellschaftlichen Gruppen, das die pakistanische Zentralregierung in Islamabad provoziert. Die hat Angst, die Kontrolle über das teilautonome Gebiet in Kaschmir an Indien zu verlieren. Aufstände innerhalb des Gebiets werden gewaltsam unterdrückt. Dem Bündnis, das dahinter steckt, wird Terrorismus vorgeworfen. Es wird verboten, seine Mitglieder dürfen nicht bei der Wahl antreten, die ab heute stattfindet. Aus Sicherheitsgründen wird die auf 3 Tage aufgeteilt. Dabei geht es schon lange nicht mehr um das Lokalparlament. Es geht um die Kontrolle in Kaschmir. Außen- und innenpolitisch.
1: Invasive Tier- und Pflanzenarten, also nicht-heimische Arten, bedrohen weltweit die Stabilität von Ökosystemen. Laut einer Studie in der Fachzeitschrift Science sind rund 60% des weltweiten Artensterbens darauf zurückzuführen. Mehr von Katharina Gruber und Mavi Michelic.
5: Eingeschleppte Tier- und Pflanzenarten zählen zu den größten Bedrohungen für die Biodiversität. Die größten Schäden entstehen dabei, anders als bisher gedacht, im globalen Süden. Ein Beispiel dafür ist der Nilbarsch. Er wurde in den 1950er Jahren im ostafrikanischen Viktoriasee ausgesetzt, mit dem Ziel, die dortige Fischerei zu fördern. Doch dann verdrängte er immer mehr einheimische Fischarten. Im Kampf gegen eingeschleppte Tiere und Pflanzen hat der globale Norden einen Vorteil. Er verfügt über mehr Ressourcen, um die fremden Arten wirksam zu bekämpfen. Besonders gefährdet sind Schwellenländer wie China, Indien und Brasilien. Denn mit dem immer stärker werdenden Handel nimmt dort auch das Risiko zu, dass invasive Arten ins Land geholt werden.
1: Das waren die Nachrichten mit Lorenz Wildner. Das Wetter.
6: Heute scheint für viele Stunden die Sonne. Speziell in der Osthälfte des Landes sind aber auch ein paar Wolken dabei, etwa auch in der Früh und am Vormittag. Zum Abend hin klart es dann meist auf. Vor allem in Niederösterreich und Wien frischt mäßiger Nordwestwind auf und es wird heute hochsommerlich warm mit 25 bis 32 Grad. Ab morgen erwarten uns einige sehr sonnige, aber auch sehr heiße Tage. Nur vereinzelt bilden sich an den Nachmittagen über den Bergen Gewitter. So viel zum Wetter mit Nicola Biermeier.
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1: Im Studio ist Theresa Eder. Es ist 1 Uhr. Die Regierung ist dem Social-Media-Verbot für unter 14-Jährige wieder ein Stück näher gekommen. Der Gesetzesentwurf dazu ist gestern in Begutachtung geschickt worden. Der Zugang zu Plattformen, die auf Suchtmechanismen basieren, soll damit für Kinder beschränkt werden. Vizekanzler Babler sagt:
2: Wir gehen davon aus, dass wir mit 1.1.27 auch in Kraft treten können. Den Plattformen geben wir anschließend 3 Monate Zeit, die Vorgaben zu erfüllen. Und ab 1. April 2027 müssen die Vorgaben bereits eingehalten werden. Auch der Sanktionsrahmen ist auch ein sehr hoher. Da reden wir über 6% Bruttovolumen des globalen Umsatzes einer Plattform. Das sind sehr hohe Grenzen und ich finde sie auch gerechtfertigt. Da geht es um nichts weniger als um den Schutz unserer Kinder.
1: Das Gesetz gilt dann für TikTok, Instagram, YouTube und Snapchat, nicht aber für WhatsApp. Die Vereinten Nationen warnen vor einer weltweiten HIV-Epidemie. Im Vorjahr seien die Gelder um 18% auf 7 Milliarden Dollar gesunken. Das sei der niedrigste Stand seit fast 20 Jahren. Ohne mehr Geld würden die Fortschritte der vergangenen Jahrzehnte zunichte gemacht. 1,2 Millionen Menschen haben sich im Vorjahr mit HIV infiziert, die meisten davon in Afrika. US-Präsident Donald Trump stoppt die Angriffe im Iran vorerst, um laufenden Verhandlungen eine weitere Chance zu geben, wie er sagt. Sollten die Gespräche aber ereignislos bleiben, droht er mit 9 Attacken. Der Iran bestreitet währenddessen, dass überhaupt Verhandlungen stattfinden. Und wichtiger Tag heute für Österreichs Vizemeister Sturm Graz. Gewinnen die Grazer das Europacup-Retourspiel gegen den schottischen Club Hearts, winkt eine lukrative Gruppenphase. Daniel Kulowitz berichtet.
3: Nach den beiden Siegen gegen die Hearts und im Cup ist die Stimmung bei Sturm bestens und das Selbstvertrauen groß. Kapitän Jon-Goran Stankovic.
4: Am Ende liegt an uns, dass wir eine gute Leistung bringen und wenn wir so spielen wie in Graz, dann müssen wir uns keine Sorgen machen.
3: Cheftrainer Fabio Ingolic geht von einer Alles-oder-Nichts-Taktik des Gegners aus. Den 4:0 Vorsprung nur zu verwalten, kommt für ihn aber nicht in Frage.
5: Wir müssen unser Bestes da, dass wir wieder diese Clean-Sheet-Mentality haben, dass wir einfach nichts zulassen und zugleich vorne schon mutig sein, weil wir müssen schon auch nach vorne spielen. Das Spiel dauert 90 Minuten und nur verteidigen wird nicht genug sein.
3: Und Jürgen Heil will sowieso wieder auf Sieg spielen.
6: Ich glaube, dass wir die Qualität besitzen, in jedem Spiel auch 2 Tore zum Schießen und dann wird es schon sehr, sehr schwer für den Gegner.
3: Hearts gegen Sturm in mit 20.000 Fans ausverkauften Tyne Castle Park in Edinburgh beginnt um 20.45 Uhr.
1: Jetzt zum Wetter mit Daniel Schlager.
7: Von Tag zu Tag wird es jetzt heißer und dazu meist recht sonnig. Starten werden wir heute aber noch angenehm frisch und stellenweise gibt es Restwolken oder Frühnebel. In Vorarlberg, Tirol und Salzburg setzt sich bald strahlender Sonnenschein durch. Auch in Oberösterreich putzt der Himmel noch am Vormittag aus. Im Osten und Süden können am Nachmittag noch ein paar Wolken mitmischen. So oder so wird es sehr warm bis heiß mit 25 bis 32 Grad, selbst oben in 2000 Meter Höhe 13 bis 20 Grad. Und der Wind im Osten ist meist nur noch mäßig.
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1: Im Studio ist Theresa Eder. Es ist 2 Uhr. Gemischte Reaktionen auf die Wehrpflichtreform. ÖVP, SPÖ und NEOS haben sich ja gestern auf eine Verlängerung des Grundwehrdienstes geeinigt. Zu den 6 Monaten Grundwehrdienst sollen 3 Monate verpflichtende Übungen dazukommen. Auch der Zivildienst wird auf 9+2 Monate ausgeweitet. Das soll aber vorerst freiwillig bleiben. Viktoria Waldecker berichtet.
2: Der Dienst an der Waffe soll künftig 9 Monate dauern. Bei einer Straßenumfrage in Wien sehen junge Männer das sehr unterschiedlich.
3: Ich finde das eigentlich ganz okay. Das ist auch wichtig für die Erfahrung.
4: 6 Monate ist auch ein bisschen zu wenig. 9 Monate ist gut.
5: Ich halte jetzt nicht so viel davon. Ich habe das Gefühl, ich bin mehr Sklave fürs Land, als das mir hilft.
6: Wenn die Ausbildung besser gemacht wird und es deshalb länger dauert, dann ja.
2: Gemischte Gefühle auch bei der Wehrdienstkommission. Die Regierung hat sich auf keines ihrer empfohlenen Modelle geeinigt. Den Kompromiss sieht der Vorsitzende Erwin Hameseder pragmatisch.
7: Das löst bei mir nicht die Begeisterung aus, aber es ist schon ein Schritt, der das österreichische Bundesheer insgesamt deutlich nach vorne bringen wird.
2: Um die Wehrdienstreform umsetzen zu können, braucht die Regierung die Stimmen von Freiheitlichen oder Grünen. Beide sind noch nicht überzeugt. Die FPÖ sieht einen faulen Kompromiss. Für die Grünen ist nicht geklärt, wie es mit dem Zivildienst tatsächlich weitergeht. Die nächsten Verhandlungen warten also.
1: Hoffnung in der Demokratischen Republik Kongo im Kampf gegen Ebola. Da setzen Experten jetzt auf einen neuen Impfstoff eines britischen Forschungsteams. Tobias Meyer berichtet.
8: Im britischen Oxford, 6000 Kilometer von der Demokratischen Republik Kongo entfernt, bekommt der Freiwillige Ed Hunt als erster den neuen Ebola-Testimpfstoff.
9: Ich will einfach helfen. Man sieht in den Nachrichten, was dort los ist. Es fühlt sich richtig an.
8: Die Zeit dränge, betont die Impfstoffentwicklerin Theresa Lambie.
10: Wir haben es bei Ebola mit einer Sterblichkeitsrate von 30-50% zu tun. Wir müssen die Impfung jetzt wirklich testen.
8: Der Impfstoff wird in der Frühphase an 50 Freiwilligen